0: Außerdem die A23 Hamburg Richtung Heide. Die Strecke ist zwischen dem Dreieck Hamburg Nordwest und Hamburg Eidelstedt gesperrt wegen der Nachtbaustelle. Bis um 5. Passen Sie gut auf, kommen Sie gut an.
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0: Mein Name ist Anders. Romy Anders. Und Sie? Sie hören die ARD-Hitnacht. Und das ist gut so. Eine schöne Zeit mit uns.

0: Wer ist gerade wo im Urlaub? Das ist unsere heutige Frage in der ARD-Hitnacht. Wir wünschen eine schöne Nacht, ihr lieben Nachtschwärmer und Frühaufsteher. Und wir danken an dieser Stelle mal ganz, ganz herzlich. Dankeschön für all eure lieben Anrufe. Wer ist denn jetzt dran? Hallo?
1: Ja, hallo Moni. Ich fahre zwar nicht in Urlaub, aber ich bin gerade unterwegs nach Hause von den Bregenzer Festspielen, von einer wundervollen Aufführung von La Traviata. Und ich bin immer noch ganz erfüllt von dieser herrlichen Inszenierung und der wunderschönen Musik. Und ja, bin jetzt auf dem Weg nach München, nach mir zu Hause. Schönen Abend noch und komm gut durch die Nacht. Tschüss, deine Renate.
0: Die Renate. Dankeschön, Renate. Wir grüßen ganz herzlich München aus der ARD-Hitnacht.

Achtung Autofahrer, leider ist er noch immer aktuell, der Falschfahrer auf der A94 München-Passau. Zwischen Lengendorf und Heltenstein, äußerste Vorsicht, Ihnen kommt ein Falschfahrer entgegen. Falschfahrer A94 München-Passau zwischen Lengendorf und Heltenstein. Äußerst rechts fahren, nicht überholen.

0: 2.30 Uhr, es ist 2:30. Der Verkehrsservice in der ARD-Hitnacht. Es gibt eine Entwarnung. A94 München-Passau. Kein Falschfahrer mehr zwischen Lengdorf und Heltenstein. Das ist schon mal Goodie. Dann haben wir noch die A3 Köln Richtung Oberhausen. Die Strecke ist ja zwischen dem Kreuz Breitscheid und dem Kreuz Kaiserberg gesperrt wegen Reparaturarbeiten. Noch eine halbe Stunde wahrscheinlich. Die A23 Hamburg Richtung Heide ist zwischen dem Dreieck Hamburg Nordwest und Hamburg Eidelstedt wegen der Nachtbaustelle gesperrt bis um 5.
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0: Wir halten Sie wach. Wir halten Sie bei Laune. Wir wünschen einen guten Nachtdienst, wenn Sie arbeiten müssen, oder eine gute Fahrt, wenn Sie unterwegs sind. Ihr ARD-Hitnacht-Team. Ich bin Romy Anders. Hi.

Die drei schönsten Worte, die nur heute und jetzt gelten, die lauten: Morgen ist Wochenende. Hey, ist doch herrlichst. Wochenende. Was für ein schönes Wort.

0: Kingston Town, UB40 in der ARD-Hitnacht. Heute Urlaubsfrage. Das heißt, waren Sie schon, sind Sie vielleicht gerade oder haben Sie es noch vor, demnächst in den Urlaub zu starten? Und wenn ja, wo? Oder wie stehen Sie mit dem Thema Urlaub in Verbindung? 0800 80 80 110. Hallo, die Rumi hier.
1: Also zum Thema Urlaub kann ich jetzt auch nur mittelbar etwas beitragen, okay. Aber ich habe jetzt die Schicht am Flughafen hinter mir und habe heute auf jeden Fall dafür gesorgt, dass wahrscheinlich an die 1000 Menschen oder mehr in den Urlaub geflogen sind oder wieder zurückgekommen sind. Und das, was mich durch die Nacht bringt, ist natürlich die ARD-Hitnacht.
0: Das ist aber genau richtig gesagt. Und schon, wenn man schon selber keinen Urlaub hat, dafür sorgen, dass wenigstens andere gut in den Urlaub reinkommen oder wieder heimkommen aus dem Urlaub. Danke fürs Erzählen an der 0800 80 80 110.

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1: Die Nachrichten mit Frank Wörner. Guten Morgen. In Nordrhein-Westfalen gibt es derzeit weiterhin mehrere Waldbrände. Betroffen sind vor allem Gebiete im Sauerland und der Eifel. Tom Konja fasst zusammen.
2: Bei Hürtgenwald im Kreis Düren wütet ein Waldbrand, nur wenige hundert Meter von Wohnhäusern entfernt. Laut der Gemeinde stehen 25 Hektar in Brand, das sind etwa 35 Fußballfelder. Der Brand in Hürtgenwald ist besonders gefährlich, weil sich die Flammen über die Baumwipfel ausgebreitet haben. Außerdem liegt in der Gegend noch Munition aus dem Zweiten Weltkrieg im Boden. In Sundern im Sauerland geht der Kampf gegen den Waldbrand in den dritten Tag. Mittlerweile sind aber nur noch 2 Löschgruppen im Einsatz. Die Feuerwehr hofft, dass sie im Laufe des Morgens Brand aus vermelden kann.
1: In Bonn droht nach den Sommerferien im öffentlichen Nahverkehr Chaos. Die Stadtwerke können aktuell nicht mit Sicherheit sagen, wann ihre eigenen Stadtbahnen wieder fahren können. Max Laumann, WDR Bonn.
3: Die Bonner Stadtwerke mussten 60 von 75 Bahnen aus dem Verkehr ziehen, weil sie Mängel haben. In den kommenden Wochen startet das Prüfverfahren zusammen mit der Technischen Aufsichtsbehörde und der großen Hoffnung, dass die Bahnen schnell wieder im Einsatz sind. Wann genau das sein wird, kann jetzt gerade aber niemand sagen. Fest steht aber, dass die Kölner ihre ausgeliehenen Bahnen zum Sommerferienende in 2 Wochen zurückhaben wollen. Sind die Bonner Bahnen dann noch nicht repariert, droht Chaos.
1: Und das ist auch noch Thema gerade. Die Deutsche Bahn will mehr Mitarbeiter mit Bodycams ausstatten, um sie besser vor Angriffen zu schützen. Es geht um rund 2700 Beschäftigte an Bahnhöfen, unter anderem in Bielefeld. US-Präsident Trump hat weitere Zölle verhängt, und zwar auf Drohnen und Bauteile dafür. Wenn sie für die nationale Sicherheit der USA von besonderer Bedeutung sind, sollen bis zu 100% Aufschlag anfallen. In der Nähe der italienischen Hauptstadt Rom hat es in der Fabrik eines Munitionsherstellers eine Explosion gegeben. Verletzt wurde niemand. Ermittler gehen von einem Unfall aus. Bei der Leichtathletik-EM in Birmingham hat es am Abend mehrere Medaillen für das deutsche Team gegeben. Weltmeister Leo Neugebauer gewann Gold im Zehnkampf, Silber ging an seinen Teamkollegen Niklas Kaul. Außerdem holte Gesa Krause über 3000 Meter Hindernis Gold.
4: Dass ich heute nochmal Gold gewinnen konnte, das war das Ziel. Und ich glaube, das ist nicht üblich, so viele Jahre dabei zu sein. Und ich bin gerade einfach unfassbar dankbar.
1: Teamkollegin Olivia Gürth gewann im selben Rennen Bronze und eine weitere Bronzemedaille ging an Henrik Jansen im Diskuswurf. Das war WDR aktuell. Das Wetter in Nordrhein-Westfalen. Heute Nacht ist es meist klar und teilweise tropisch warm mit Tiefstwerten zwischen 23 und 11 Grad. Tagsüber wird es dann wieder sehr sonnig und ziemlich heiß. In Lemgo 35 Grad, in Arnsberg 36 und in Lünen 37 Grad. Der Samstag startet mit einem Mix aus Sonne und Wolken bei bis zu 35 Grad. Später ziehen Schauer auf und es kühlt etwas ab. Die Zeit 3.03 Uhr.
5: Sie hören den Verkehrsservice in der ARD-Nacht. Die A3 Köln Richtung Oberhausen ist zwischen dem Kreuz Breitscheid und Kreuz Kaiserberg gesperrt wegen Reparaturarbeiten. Und die A3 Oberhausen Richtung Köln ist im Kreuz Hilden gesperrt nach einem Unfall. Der Verkehr wird auf die A46 abgeleitet. Die A23 Hamburg Richtung Heide ist zwischen dem Dreieck Hamburg Nordwest und Hamburg Eidelstedt wegen einer Nachtbaustelle bis um 5 gesperrt.
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5: Aus Thüringen, aus dem schönen Erfurt, aus den Studios von MDR Thüringen, senden wir in dieser Woche die ARD-Hitnacht. Mein Name ist Rumi Anders und Sie machen es genau richtig mit Ihrem Radio. Eine schöne Nacht Ihnen.

0: Bon, Alice. Bonjour Deutschland, guten Morgen. Grüße aus der ARD Hitnacht.
1: Guten Morgen, Romy.
0: Guten Morgen.
1: Schöne Grüße hier von Deutschlandstraße.
0: Ja.
1: Hier spricht der Nachtpilot aus Aachen,
0: okay.
1: Auch genannt Stadt Allendorf Express. Ich wünsche allen Fahrern, die unterwegs sind, eine angenehme Tour und allzeit Schrott, Kneter und gebührenfreie Fahrt.
0: Das ist aber sehr nett. Danke für den Anruf. 0800 80 80 110. Die ARD Hitnacht. Jetzt mit Musik von Peter Maffay. Ich will bei dir.

Ihr lieben Nachtschwärmer, ihr lieben Frühaufsteher, je später die Nacht, desto seltsamer mitunter, nicht alle, aber mitunter die Nachrichten, die uns hier in der ARD-Hitnacht erreichen. Da schreibt Harry aus Bremen: Moin, na du, heißt das nun Nachtbaustelle oder heißt das Nacktbaustelle? Lol und Lach, Punkt, Punkt, Punkt. Harry, ihr in Bremen, ihr seid echt noch gut drauf jetzt, nach drei mitten in der Nacht. Also gegen eine Nacktbaustelle hätte ich persönlich überhaupt nichts einzuwenden. Denn in einer Nacht, in einer Nackt- und Nebelaktion Dinge wieder in Ordnung zu bringen, das hat durchaus was Befreiendes. Black, Wonderful Life, eine schöne Nacht.

0: Es ist kurz vor 3:30. Der Verkehrsservice in der ARD-Hitnacht. Die A23 Hamburg Richtung Heide ist zwischen dem Dreieck Hamburg Nordwest und Hamburg Eidelstedt wegen einer Nachtbaustelle bis 5 gesperrt. A81 Stuttgart-Singen, der Schönbuchtunnel, ist wegen eines Feuerwehreinsatzes in beiden Richtungen gesperrt. So viel von unserer Seite. Ihnen wünschen wir eine gute Fahrt und ein baldiges Ankommen.
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0: Mit Romy Anders. Grüß Sie. Hi.

Es ist kurz nach 3:30. Willkommen im Freitag. Heute der 14. August, fast Wochenende. Willkommen in der ARD-Nacht und einen wunderschönen guten Morgen.

0: Liebe Nachtschwärmer und ihr lieben Frühaufsteher, wir haben doch in der ARD-Hitnacht nach Ihren Urlaubsplänen gefragt. Also wir wollten wissen, waren Sie schon im Urlaub, fahren Sie noch oder wie ist es? 0800 80 80 110. Guten Morgen.
1: Guten Morgen, Romy.
0: Hey, hey, hey.
1: Also ich bin im Salon Zeitungsbotin. Mhm. Ich habe ab 24. August Urlaub. Wir machen Tagestouren. Am 2. fahren wir nach Hamburg, eine Tagestour mit dem Zug.
0: Na, das ist doch ein Plan. Cool. Und noch jemand? Hallo?
2: Schöne Grüße aus dem Ausblick aus Australien. Macht da gerade ein Kumpel Urlaub.
0: Ja.
2: Wir sind gerade im Outback. Super geiles Wetter hier und wir hören euch über Satellitenradio. Ist mega geil. Tolle Musik habt ihr.
0: Na, danke schön. Wir grüßen Australien und überhaupt grüßen wir alle. Denn die alte Hitnacht ist Radio für alle. Wir sind total international. Yes.

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Christian und Claudia haben uns geschrieben. Hallo Romy, wir sind gerade auf dem Weg vom Urlaub zurück nach Thüringen, Jena, und freuen uns, euch Vertraute bereits am Flughafen in München gehört zu haben. So begleitest du uns bis nach Hause. Montag geht ja dann die Schule wieder los. Stimmt, in Mitteldeutschland zumindest. Aber, noch sind Sommerferien. Und außerdem heute Freitag, das Wochenende steht an. Reden wir noch nicht von Schule. Schöne Nacht mit der Alten.

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1: Die Nachrichten mit Frank Hörner. Guten Morgen. In Nordrhein-Westfalen gibt es immer noch mehrere Waldbrände. Das Feuer in Sundern im Sauerland ist zwar mittlerweile unter Kontrolle, in dem Waldstück gibt es aber noch Glutnester. Auch in der Gemeinde Hürtgenwald im Kreis Düren steht ein Wald in Flammen. Das Feuer hat sich dort über Baumwipfel ausgebreitet. Das macht den Brand besonders gefährlich. Auch in der Nacht wird weiter gelöscht, sagt Timo Pleuß von der Feuerwehr Hürtgenwald.
2: Die aktuelle Lage hat sich ein wenig entspannt aufgrund Einbruch der Dunkelheit. Dann Temperaturen gehen runter. Die Löschmaßnahmen des Hubschraubereinsatzes und auch der Feuerwehr sind wirklich. Der Brand ist noch nicht aus, das heißt, es wird die ganze Nacht dementsprechend Löscharbeiten geben, auch über den Tag hinaus.
1: In Hürtgenwald kommt noch eine weitere Gefahr dazu. Dort liegen Munitionsreste aus dem Zweiten Weltkrieg im Boden, die sich entzünden können. Die lange Trockenheit in weiten Teilen Deutschlands führt zu einer deutlich kleineren Ernte. Ein Branchenverband geht davon aus, dass allein seit Mitte Juni 3 Millionen Tonnen Getreide und Raps verloren gegangen sind. Mehr von Sandra Wahle.
3: Bei Temperaturen um die 40 Grad sei das Getreide regelrecht verbrannt. Außerdem gab es kaum Regen. Für die Landwirte bedeutet das, dass sie wohl um die 600 Millionen Euro weniger einnehmen werden. Größere Schäden konnten wohl nur verhindert werden, weil das Wetter im Frühjahr ganz gut für die Ernte war. Und dazu kommt noch ein Problem, das gerade mehrere Unternehmen haben. Weil wenig Wasser in den Flüssen ist, können viele Schiffe nicht wie üblich fahren. Und die bringen eigentlich auch Getreide ins Ausland, damit es da verarbeitet werden kann.
1: Und das ist auch noch Thema gerade. Bei einem Unfall auf der A44 bei Warburg sind am Abend ein Patient und 3 Sanitäter aus einem Rettungswagen geschleudert und schwer verletzt worden. Ein LKW war auf den Rettungswagen aufgefahren, der auf dem Standstreifen stand. Bundesumweltminister Schneider will für den nächsten Sommer einen bundesweiten Hitzeaktionsplan umsetzen. Er fordert, das Grundgesetz zu ändern, damit sich Bund und Länder die Kosten teilen können. Bei der Leichtathletik-EM in Birmingham hat Weltmeister Leo Neugebauer Gold im Zehnkampf geholt. Silber ging an seinen Teamkollegen Niklas Kaul. Auch für Gesa Krause gab es Gold über 3000 Meter Hindernis. Der Rhein hat gerade Niedrigwasser, aber auch in anderen Flüssen in Europa haben gerade niedrige Pegelstände. Zum Beispiel der Tiber in der italienischen Hauptstadt Rom. Da ist gerade so wenig Wasser drin, dass eine antike Brücke wieder zum Vorschein gekommen ist. Sie ist vermutlich fast 2000 Jahre alt und ist nach dem römischen Kaiser Nero benannt. Das war WDR aktuell. Das Wetter in Nordrhein-Westfalen. Heute früh ist es meistens klar und teilweise tropisch warm mit Tiefstwerten zwischen 23 und 11 Grad. Tagsüber wird es wieder sehr sonnig und heiß. In Dortmund bis 35 Grad, in Ebenbüren 36 und in Düsseldorf bis 37 Grad. Morgen gibt es dann erst einen Mix aus Sonne und Wolken bei schwülheißen 30 bis 35 Grad. Später ziehen einzelne Schauer und Gewitter durch und es kühlt etwas ab. Die Zeit, es ist 4.03 Uhr.
4: Und hier ist der Verkehrsservice in der ARD Nacht. Die A23 Hamburg Richtung Heide ist zwischen dem Dreieck Hamburg Nordwest und Hamburg Eidelstedt gesperrt wegen der Nachtbaustelle. Noch eine Stunde bis um 5. Und die A81 Stuttgart Singen, der Schönbuchtunnel, ist wegen eines Feuerwehreinsatzes in beiden Richtungen gesperrt.
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4: Heute hören Sie die ARD-Hitnacht etwas anders. Mit mir. Ich bin Romy Anders und grüß Sie. Hi.

Die ARD-Hitnacht mit einer Gefahrendurchsage für Hürtgenwald Gay. Aufgrund einer Brandausbreitung des Waldbrandes in Hürtgenwald, welche sich auf den Ortsteil Gay, also G-E-Y, zubewegt, ist der Ortsteil Gay sofort zu evakuieren. Eine Anlaufstelle wird in der Grundschule Straß eingerichtet. Es gibt eine Gefahrendurchsage für Hürtgenwald Gay oder Gay. Aufgrund einer Brandausbreitung des Waldbrandes in Hürtgenwald, welches sich auf den Ortsteil Gay zubewegt, ist dieser Ortsteil sofort zu evakuieren. Eine Anlaufstelle wird in der Grundschule Straß eingerichtet.

Die ARD-Hitnacht mit einer Gefahrendurchsage. Es geht um die Ausbreitung eines Waldbrandes in der Ortslage Hörtgenwald Gey, also G-E-Y geschrieben. Aufgrund eines großen Waldbrandes in Hörtgenwald, welcher sich auf den Ortsteil Gey zubewegt, ist dieser Ortsteil sofort zu evakuieren. Eine Anlaufstelle wird in der Grundschule Straß eingerichtet. Handlungsempfehlung, meiden Sie das betroffene Gebiet, klar. Achten Sie auf die Durchsagen von Polizei und Feuerwehr. Folgen Sie den Anweisungen der Einsatzkräfte, verlassen Sie sofort das betroffene Gebiet, bereiten Sie sich auf eine Evakuierung vor.

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0: ist kurz nach 5:30. Guten Morgen. Die ARD hit nach zunächst mit einer Gefahrendurchsage. Es geht um die Ausbreitung eines Waldbrandes in der Ortslage Hörtgenwald-Gai. Aufgrund eines großen Waldbrandes in Hörtgenwald, welcher sich auf den Ortsteil Gai zubewegt, ist dieser Ortsteil sofort zu evakuieren. Eine Anlaufstelle wird in der Grundschule Straß eingerichtet. Handlungsempfehlung: das betroffene Gebiet meiden. Auf die Durchsagen von Polizei und Feuerwehr sind natürlich zu achten. Folgen Sie den Anweisungen der Einsatzkräfte. Dann haben wir die A23, Hamburg Richtung Heide. Die Strecke ist zwischen dem Dreieck Hamburg Nordwest und Hamburg Eidelstedt gesperrt wegen der Nachtbaustelle bis 5:00. Und die A81, Stuttgart-Singen, der Schönbuchtunnel, ist wegen eines Feuerwehreinsatzes in beiden Richtungen gesperrt.
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0: Mit Romy Anders. Grüß Sie, hi. Einen guten Start in den Freitag.

0: Nacht hier, 4.40 Uhr. Einen schönen guten Morgen wünschen wir. Sie können uns gerne Nachricht hinterlassen, an der 0800 80 80 110. Guten Morgen.
1: Ja, hallo zusammen, hier ist der Gregor. Ich bin mit meinem Gaslaster unterwegs, um Kunden zu beliefern und möchte an dieser Stelle mal ein ganz großes Dankeschön an die Einsatzkräfte loswerden.

0: Schweiz, in Hürtgenwald, bei dem großen Waldbrand zugange sind, ihre Freizeit, ihre Gesundheit opfern, um uns zu helfen. Jungs, weiter so. Vielen, vielen Dank für euren Einsatz.
1: Dankeschön für Ihren Anruf. Wir haben eine amtliche Gefahrendurchsage für Hürtgenwald-Gai aufgrund einer Brandausbreitung des Waldbrandes in Hürtgenwald, welche sich eben auf den Ortsteil Gai zubewegt. Ist dieser Ortsteil sofort zu evakuieren? Eine Anlaufstelle wird in der Grundschule Straß eingerichtet und das heißt, verlassen Sie sofort das betroffene Gebiet, nehmen Sie das Notwendigste mit, insbesondere Ausweise, Bargeld, folgen Sie den Anweisungen der Einsatzkräfte. Ganz wichtig.

Angel, Lionel Richie, werte Nachtschwärmer, liebe Frühaufsteher. Wir steuern auf 5 zu. Noch hören Sie hier die ARD-Hitnacht. Wir wünschen einen schönen Freitag und einen wunderschönen guten Morgen. Jetzt mit Graceland, Paul Simon, Lieblingshits in der ARD-Hitnacht.

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1: Die Nachrichten mit Frank Wörner. Guten Morgen. Der Waldbrand, der gerade in Hürtgenwald im Kreis Düren wütet, breitet sich weiter aus. Die Behörden haben vorhin die Bevölkerung im Ortsteil Gai aufgerufen, den Ort sofort zu verlassen. Mehr dazu von Benedikt Herfs.
2: Die Feuerwehr fordert aktuell 900 Menschen auf, den Ort Hürtgenwald-Gai zu verlassen. Und zwar schnellstmöglich, denn das Feuer bewegte sich auf die Ortschaft zu. Eine Anlaufstelle in einer nahegelegenen Grundschule sei eingerichtet. In der Nähe von Hürtgenwald-Gai steht momentan eine Waldfläche so groß wie 35 Fußballfelder in Flammen. Seit dem Nachmittag sind hunderte Einsatzkräfte in Hürtgenwald im Einsatz. Auch ein Löschhubschrauber hat aus der Luft geholfen. Mit der Dunkelheit musste der seinen Einsatz aber unterbrechen.
1: In Bonn droht nach den Sommerferien im öffentlichen Nahverkehr Chaos. Die Stadtwerke können aktuell nicht mit Sicherheit sagen, wann ihre eigenen Stadtbahnen wieder fahren können. Aus Bonn, Max Laumann.
3: Die Bonner Stadtwerke mussten 60 von 75 Bahnen aus dem Verkehr ziehen, weil sie Mängel haben. In den kommenden Wochen startet das Prüfverfahren zusammen mit der Technischen Aufsichtsbehörde und der großen Hoffnung, dass die Bahnen schnell wieder im Einsatz sind. Wann genau das sein wird, kann jetzt gerade aber niemand sagen. Fest steht aber, dass die Kölner ihre ausgeliehenen Bahnen zum Sommerferienende in 2 Wochen zurückhaben wollen. Sind die Bonner Bahnen dann noch nicht repariert, droht Chaos.
1: Und das ist auch noch wichtig gerade. US-Präsident Trump hat weitere Zölle verhängt, und zwar auf Drohnen. Wenn sie für die nationale Sicherheit von besonderer Bedeutung sind, sollen bis zu 100% Aufschlag anfallen. Ein Wanderer aus dem Sauerland ist bei einer Bergtour in Tirol vor den Augen von Verwandten tödlich verunglückt. Der 36-Jährige verlor das Gleichgewicht und stürzte fast 100 Meter in die Tiefe. Bei der Reit-WM in Aachen wird der Dressurstart heute vorverlegt wegen der Hitze. Die ersten Paare starten ihre Einzelprüfung schon ab 8.30 Uhr. Bei der Leichtathletik-EM in Birmingham hat es am Abend mehrere Medaillen für das deutsche Team gegeben. Highlight war der deutsche Doppelsieg im Zehnkampf, sagt Claudia Hogestrath, WDR Sport.
4: Wie Leon Neugebauer im Schlussspurt im Rennen über die 1500 Meter über die Ziellinie getaumelt ist und damit seinen Vorsprung auf Niklas Kaul gerettet hat, das war schon sensationell. Silber ist auch für Niklas Kaul ein ganz toller Erfolg, aber auch die 3000 Meter Hindernis waren spektakulär. Gesa Krause mit ihrem dritten EM-Titel vor ihrer Teamkollegin Olivia Gürth auf Platz 3. Und für den perfekten Abschluss hat dann noch Henrik Jansen gesorgt mit Bronze im Diskuswurf.
1: Das war WDR aktuell. Das Wetter in Nordrhein-Westfalen. Heute früh ist es meist klar und teilweise tropisch warm mit Tiefstwerten zwischen 23 und 11 Grad. Tagsüber wird es dann wieder sehr sonnig und heiß. In Schwerte 35 Grad, in Dorsten 36 und in Essen bis 37 Grad. Morgen gibt es erst einen Mix aus Sonne und Wolken bei schwülheißen 30 bis 35 Grad. Später ziehen dann einzelne Schauer und Gewitter durch und es kühlt ein bisschen ab. Die Zeit, es ist 5.03 Uhr.
5: Und hier ist der Verkehrsservice in der ARD-Hitnacht. Wir haben eine amtliche Gefahrendurchsage, und zwar für Hürtgenwald-Gai. Aufgrund einer Brandausbreitung des Waldbrandes in Hürtgenwald, welcher sich auf den Ortsteil Gai zubewegt, ist dieser Ortsteil sofort zu evakuieren. Eine Anlaufstelle wird in der Grundschule Straße eingerichtet. Es heißt, verlassen Sie sofort das betroffene Gebiet und nehmen Sie nur das Notwendigste mit, insbesondere Ausweise, Bargeld. Folgen Sie den Anweisungen der Einsatzkräfte. Bedecken Sie Mund und Nase mit einem improvisierten Atemschutz, Stofftuch zum Beispiel. Und sollten Sie persönlich Hilfe benötigen, so heißt es, melden Sie sich unter der Rufnummer 02429-3090. Nochmal 02429-3090. Blockieren Sie nicht den Notruf der Feuerwehr und der Polizei. So, das war unsere Gefahrendurchsage. Ansonsten auf den Straßen haben wir sonst überhaupt nichts weiter. Passen Sie gut auf, seien Sie achtsam, bleiben Sie wach, kommen Sie gut und sicher an.
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5: Guten Morgen, Deutschland. 5.04 Uhr. Romy Anders, mein Name. Grüß Sie. Hi.

0: Der Freitagmorgen um 5.11 Uhr und in der ARD Hitnacht erreichen Sie gern per Telefon 0800 80 80 110. Guten Morgen.
1: Ja, moin, hier ist der Michael aus Nordhorn. Ich fahre gerade zur Skat-WM nach Wien, mache eine kleine Pause auf dem Rastplatz Strass in Österreich und mal schauen, wie lange ich euch noch hören kann. Jedenfalls, ihr macht mir das leichter. Danke, ciao.
0: Das ist ja cool, gute Fahrt. Da ist ja offene Skat-Weltmeisterschaft in Wien. Heute am Freitag reisen alle anders, Check-in. Ich wünsche auf jeden Fall ein gutes Blatt und ich bin mit einer 18 immer dabei. Ich liebe Skat, auch wenn es bei mir manchmal überreizt ist. Aber wer nichts riskiert, der gewinnt auch seltener. Guten Morgen, schönen Freitag und ein schönes Wochenende. Hier ist die ARD Hitnacht.

Die ARD-Hitnacht wird aus Erfurt gesendet, aus den Studios von MDR Thüringen. Wir wünschen einen guten Start in den Freitag. Wir wünschen einen wunderschönen guten Morgen. Es ist kurz vor 5:30.

5.30 Uhr, halb sechs. Der Verkehrsservice in der ARD Nacht. Wir haben keine Meldungen mehr von den Straßen, aber dafür eine amtliche Gefahrendurchsage für Hörtgenwald-Gai. Aufgrund einer Brandausbreitung des Waldbrandes in Hörtgenwald, welcher sich auf den Ortsteil Gai zubewegt, ist der Ortsteil Gai sofort zu evakuieren. Eine Anlaufstelle wird in der Grundschule Straß eingerichtet. Verlassen Sie sofort das betroffene Gebiet, nehmen Sie nur das Notwendigste mit, insbesondere Ausweise und Bargeld. Folgen Sie den Anweisungen der Einsatzkräfte, bedecken Sie Mund und Nase mit einem improvisierten Atemschutz, so heißt es, und sollten Sie persönlich Hilfe benötigen, unter der Rufnummer melden 024 29 30 90. Nochmal 024 29 30 90. Blockieren Sie nicht den Notruf der Feuerwehr und der Polizei.

zum Wachwerden oder zum Wachbleiben. Jetzt um 5.39 Uhr, da hilft ein richtig guter Kaffee. Es hilft ein Lächeln fürs eigene Spiegelbild. Mal schön lächeln. Und es hilft richtig gute Musik. Lay Down Sally, Eric Clapton. Willkommen in der ARD-Hitnacht. Guten Morgen.

Liebe Nachtschwärmer, liebe Frühaufsteher, wir von der ARD Hitnacht verabschieden uns, wünschen einen angenehmen Freitag. Ab 6 gleich hören Sie die Kollegen von der Morgenshow. Na dann, einen schönen Freitag und ein schönes Wochenende.

0: So, heute noch einmal. Heute wird's noch mal richtig heiß, die Luft ist trocken, der Wind böig unterwegs und dazu nachher viel Sonne. Detmold kommt auf 35 Grad, in Wuppertal werden es 36 und in Gütersloh 37 Grad heiß. Morgen nicht mehr ganz so heiß, aber dann wird's ziemlich schwül.
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2: Die Nachrichten mit Kerstin Bonn. Guten Morgen. In der Eifel ist ein Waldbrand außer Kontrolle geraten. Bewohner im Hürtgenwalder Ortsteil Gai im Kreis Düren müssen jetzt ihre Häuser und Wohnungen verlassen. Wolfgang Deutz berichtet.
3: In dem zweitgrößten Ortsteil der Gemeinde leben 1800 Menschen. Seit 4 Uhr werden sie von Feuerwehr und Polizei evakuiert. Wegen der Größe des Einsatzes stockt mittlerweile auch die Polizei ihre Einsatzkräfte auf. Die zuständige Polizei in Düren hat die umliegenden Dienststellen in Aachen, Heinsberg und Euskirchen um Unterstützung gebeten. Von dort sind bereits Einsatzfahrzeuge samt Besatzung in Richtung Hürtgenwald unterwegs. Die Löscharbeiten gestalten sich schwierig, da in der Nacht die Löschflugzeuge nicht fliegen konnten. Auch das ist einer der Gründe, warum Hürtgenwald-Gai evakuiert wird.
2: Auf der italienischen Insel Sizilien sitzen noch immer viele Urlauber fest. Am Flughafen Catania gibt es seit einer Woche Probleme, weil eine Aschewolke aus dem Vulkan Ätna den Luftverkehr stört. Seit einigen Tagen ist der Flughafen komplett gesperrt und soll frühestens in 2 Stunden wieder geöffnet werden. Bei der Leichtathletik-EM in England hat das deutsche Team gestern Abend gleich 5 Medaillen gewonnen. Einen Doppelsieg gab es im Zehnkampf. Leo Neugebauer holte Gold vor seinem Teamkollegen Niklas Kaul. Und Neugebauer war danach bester Laune.
4: Also hier, welcome to the Leo the German Show. Hier geht es ums Thema Gold. Nein, Spaß.
2: Auch bei den Frauen gab es Gold. Hindernisläuferin Gesa Krause siegte über 3000 Meter. Für die 37-Jährige war es der 3. EM-Titel ihrer Karriere.
5: Dass ich heute nochmal Gold gewinnen konnte, das war das Ziel. Und ich bin ehrlich gesagt einfach irgendwie auch ein bisschen stolz auf mein Lebenswerk. Ich glaube, das ist nicht üblich, so viele Jahre dabei zu sein.
2: Und auch Bronze ging im Hindernislauf nach Deutschland an Olivia Gürth. Abgerundet wurde das deutsche Ergebnis von Diskuswerfer Henrik Janssen, ebenfalls mit Bronze. Und auch das ist heute Thema. Die Landwirte in Deutschland rechnen mit großen Ernteausfällen, weil es so trocken ist. Der Deutsche Bauernverband fordert deshalb finanzielle Hilfen vom Staat. Viele Betriebe müssten um ihre Existenz kämpfen. Bei einem Unfall auf der A44 bei Warburg sind am Abend ein Patient und 3 Sanitäter aus einem Rettungswagen geschleudert und schwer verletzt worden. Ein LKW war auf den Rettungswagen aufgefahren, der auf dem Standstreifen stand. Ein Wanderer aus dem Sauerland ist bei einer Bergtour in Tirol tödlich verunglückt vor den Augen seiner Familie. Der 36-Jährige verlor das Gleichgewicht und stürzte mehr als 50 Meter in die Tiefe. Köln hat gerade ein Wahrzeichen weniger. Das goldene Flügelauto, das 35 Jahre lang auf dem historischen Zeughaus stand. Am Abend ist es an einem Kran durch die Luft geschwebt. Es soll jetzt in den Kölner Fordwerken restauriert werden. Danach bekommt es einen neuen Platz. Es soll nächstes Jahr auf das Dach eines Kölner Hotels am Rhein gehievt werden. Das war WDR aktuell.
0: Es folgt eine amtliche Gefahrendurchsage für Hürtgenwald-Gai. Sie haben es gerade in den Nachrichten bei Kerstin gehört. Da der Waldbrand breitet sich aus in Hürtgenwald und bewegt sich auf den Ortsteil Gai zu. Deshalb soll dieser Ortsteil sofort evakuiert werden. Es gibt eine Anlaufstelle in der Grundschule, wird gerade eingerichtet. Für Sie in Gai gilt, verlassen Sie sofort das betroffene Gebiet. Nehmen Sie wirklich nur das Notwendigste mit. Also Ausweis, Bargeld, folgen Sie den Anweisungen der Einsatzkräfte, Mund, Nase, irgendwie bedecken, was Sie haben, Stofftuch, Kleidungsstück, OP-Maske. Sollten Sie persönliche Hilfe benötigen, melden Sie sich unter der Nummer 02429 3090. Notruf von Feuerwehr und Polizei, bitte nicht blockieren. Kurz nach 6, Katharina Theule hier. Es ist eine komische Uhrzeit, um einen schönen Feierabend zu wünschen. Aber bei Stella ist das jetzt der Fall. Die hat jetzt Feierabend. Also schönen Feierabend und guten Morgen, Stella in Köln.
6: Guten Morgen, Katharina.
0: Woanders gehen jetzt um kurz nach 6 die Wecker. Sie kommen aus der Spätschicht vom Kochen. Das heißt, wann schlafen Sie?
6: Gleich.
0: Okay. Vorher Lust, eine Runde Schätzfrage zu spielen?
6: Ja, gerne. Also ich habe jetzt auch nur auf euch gewartet.
0: Okay. Dann machen wir jetzt noch mal ganz kurz Musik. Michael Cimbello und die Bee Gees. Und dann geht's los, ja?
6: Ja, sehr gerne. Ich freue mich.
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0: Klassiker von den Bee Gees. Stella, drehen Sie das Radio auch gleich ein bisschen lauter, wenn Nena kommt mit 99 Luftballons?
1: Ja, aber selbstverständlich.
0: Das macht Spaß, der Song, oder?
1: Ja.
0: Stella aus Köln, guten Morgen. Es ist Freitag. Was ist denn Ihr Plan fürs Wochenende?
1: Rausgehen, in die Natur, entspannen, Sonne genießen.
0: Haben Sie einen bestimmten Ort, den Sie uns da empfehlen können?
1: Ja, der Rhein ist eigentlich ganz schön.
0: Schön spazieren
1: gehen. Aber auch sonst die Seen im Umland sind auch ganz nett. Da kann man auch schön entspannen.
0: Schön in der Natur, vor allen Dingen, ja, wenn es jetzt noch so heiß ist. Aber ab Sonntag soll es ja ein bisschen kühler werden. Da freue ich mich sehr drauf.
1: Ich mich auch, definitiv.
0: So, wenn Sie noch einen anderen Ausflugstipp fürs Wochenende gebrauchen können, ich hätte da noch was, und zwar in Bad Sassendorf. Da finden nämlich morgen und am Sonntag auf Haus Düsse die NRW-Schaftage statt. Also da gibt's alles rund ums Schaf, Wolle, Fleisch. Natürlich werden auch Schafe gezeigt. Frage ist, Stella, was schätzen Sie, wie viele Schafe gibt es insgesamt bei uns in Nordrhein-Westfalen?
1: 55.000.
0: Das rechnen wir ungefähr mal drei. Es sind 151.000 Schafe.
1: Doch so viele.
0: Doch so viele. Ja, ganz viele kuschelige, flauschige Schafe bei uns in Nordrhein-Westfalen.
1: Ja, krass. Hätte ich nicht gedacht.
0: Die meisten davon übrigens in der Region Arnsberg und auch im Raum Köln. Und in Detmold gibt es auch ganz viele Schafe.
1: Ja, manchmal sieht man sie auf der rechten Rheinseite unten am Rhein grasen.
0: Ich liebe Schäfchen. Ich freue mich immer, wenn ich Schäfchen sehe. Stella, wir schicken Ihnen das WDR4-Schätzchen.
1: Brettchen.
0: Nach Köln. Und ich wünsche Ihnen jetzt, weil Sie ja von der Spätschicht kommen und nur darauf gewartet haben, dass wir anrufen und Sie jetzt endlich ins Bett können. Ich wünsche Ihnen jetzt einen schönen Schlaf und
1: Dankeschön.
0: Dann ein ganz entspanntes Wochenende. Grüße nach Köln.
1: Ja, ich wünsche ich euch auch. Danke.
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0: Es war mit der schönste Moment letzte Tage, als Nena das gesungen hat in der Arena auf Schalke bei 80er Live. Heute bei WDR 4, 6.17 Uhr.
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0: Wir haben uns da was überlegt. Bastian Bender und ich aus dem schönen Morgen hier bei WDR 4. Es kam ja das Thema auf, wie schön das ist, wenn man sich einmal im Leben einen Traum erfüllt. Wenn Sie irgendwas erleben, sehen, machen, wovon Sie schon so lange geträumt haben. Bastian und ich fanden das ganz gut, diese Idee, und wir haben uns da was überlegt. Und zwar etwas richtig Schönes. Verraten wir Ihnen kurz nach 7 hier bei WDR 4. Bereiten uns aber jetzt schon mal darauf vor, mit einem Mann, der das mit dem Träume erfüllen beruflich macht. In seiner Sendung Der geschenkte Tag im WDR-Fernsehen. Sven Kroll, guten Morgen.
1: Guten Morgen, Katharina.
0: Sag mal, welchen Traum hast du erfüllt in den ganzen Jahren, der dich so richtig berührt hat, den du echt nie vergessen wirst?
1: Boah, das ist echt schwer zu sagen. Aber es gibt trotzdem so ein paar, die nicht aus dem Kopf gehen. Ich habe zum Beispiel in der ersten Staffel eine Frau gehabt, die wollte einfach mal ans Meer. Sie hat ihren Vater gepflegt, hatte gar keine Zeit, irgendwie ans Meer zu kommen, hatte auch nicht das Geld. Und wir sind dann einfach nach Holland gefahren, also wirklich sehr naheliegend. Und dann ist die aus unserem Wunschmobil ausgestiegen, auf die Knie gegangen und fing an zu weinen. Und diese Dankbarkeit von unserer Kandidatin, die werde ich bis heute nicht vergessen.
0: Wie viel wert das ist, wenn man einen Angehörigen pflegt und nie Zeit und Raum für solche eigentlich einfachen Dinge hat, und dass das dann am Ende so ein großer Traum wird. Wie wunderbar.
1: Absolut.
0: Wenn du, Sven, einen großen Traum hättest, was du einmal im Leben unbedingt gerne tun oder erleben würdest, was wäre das?
1: Ich würde unglaublich gerne mal einen von ABBA erleben. Einen wirklich gerne mal treffen. Das wäre für mich ein Herzenswunsch. Da, glaube ich, würden bei mir auch Tränen fließen, weil ich mit ABBA groß geworden bin. Und das wäre tatsächlich für mich echt so eine Nummer, wo ich sage, wow.
0: Sven, und wenn ich mir dann was wünschen könnte, ich würde mich einfach bei dir unterhaken und mitkommen.
1: Machen
0: weil
1: wir.
0: Ich auch ganz großes ABBA-Fangirl bin. Das machen wir.
1: Das ist doch ein Deal.
0: Absolut. Und vielleicht kommt bald das Radio vorbei und erfüllt Träume, Dinge, die man einmal im Leben unbedingt machen möchte. So wie bei Sven Kroll beim geschenkten Tag im WDR-Fernsehen. Sven, danke, dass wir sprechen konnten, dass du uns schon mal mental darauf vorbereitet hast, was passiert, wenn man Träume erfüllt. Und was Bastian Bender und ich uns da für Sie ausgedacht haben, das hören Sie nachher im schönen Morgen hier bei WDR 4 um 10 nach 7.

0: Klassiker von Billy Joel. Nach halb die 80er, Michael Jackson und Bad. 6.30 Uhr ist es.
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0: Um 6.30 Uhr mit Kerstin Bonn. Guten Morgen. In der Eifel bedroht ein Waldbrand ein Dorf bei Hürtgenwald. Der Ortsteil Gai wird seit dem Morgen evakuiert. Rund 1800 Menschen müssen ihre Wohnungen und Häuser verlassen. In der Nähe von Gai brennt es seit gestern und das Feuer kommt immer näher. Rund 200 Einsatzkräfte der Feuerwehr versuchen, den Brand einzudämmen. Der Flughafen Catania auf der italienischen Insel Sizilien bleibt weiter gesperrt, und zwar mindestens noch bis morgen früh um 2 Uhr. Grund ist eine große Aschewolke aus dem Vulkan Ätna, die seit Tagen den Luftverkehr stört. Deshalb sitzen viele Reisende auf Sizilien fest oder müssen umplanen. Die Landwirte in Deutschland rechnen mit großen Ernteausfällen, weil es so trocken ist. Der Bauernverband fordert deshalb finanzielle Hilfen vom Staat. Präsident Ruckwied schlägt zum Beispiel vor, Steuern auf Diesel zu senken oder EU-Fördergelder früher auszuzahlen. Viele Betriebe kämpften sogar um ihre Existenz. Bei der Leichtathletik-EM in England hat es am Abend einen Doppelsieg im Zehnkampf gegeben. Leo Neugebauer holte Gold, Niklas Kaul Silber. Bei den Frauen hat Hindernisläuferin Gesa Krause über 3000 Meter ihre dritte Goldmedaille bei einer EM gewonnen. Ihre Teamkollegin Olivia Gürth wurde Dritte. Und auch im Diskuswurf gab es eine Bronzemedaille für Henrik Janssen. Das war WDR aktuell.
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2: Direkt aus dem Studio Dortmund. Ich bin Katrin Börs. Guten Morgen. In Dortmund wird heute das Urteil gegen einen Mann erwartet. Im vergangenen Dezember soll er eine 12-Jährige entführt und missbraucht haben. Er soll zuvor einen Ausflug mit dem Mädchen gemacht haben. Dazu hatte er die Erlaubnis der Mutter, die er schon länger kennt. Als er das Kind zurückbrachte, eskalierte wohl ein Streit und dann soll er Geld verlangt haben. Weil die Mutter nicht zahlen wollte, entführte er das Mädchen in ein Hotel in Unna. Auf dem Zimmer soll er sie missbraucht haben. Spezialeinsatzkräfte der Polizei konnten sie befreien. Der Mann ist wegen sexuellen Missbrauchs und Entführung angeklagt. Die Polizei Dortmund sucht immer noch nach den Leuten, die mit dem Stromausfall in Kirchlinde zu tun haben. In der Nacht zu Donnerstag sind wohl 3 Personen in ein leerstehendes Gebäude eingebrochen. Da haben sie dann gezielt den Strom abgestellt, um Kabel zu klauen. Ein Wohnungsloser hatte sie beobachtet, erzählt Polizeisprecher Tobias Bokarius.
3: Der wohnungslose Mann wurde von den 3 Leuten angesprochen, wurde noch nach Feuer für eine Zigarette gefragt und anschließend sind die Personen von der Tatörtlichkeit verschwunden.
2: Bei den Verdächtigen soll es sich um 2 Männer und eine Frau handeln, zwischen 20 und 30 Jahren. Es geht wieder los. Morgen eröffnet der BVB offiziell die neue Saison. Mit Testspielen der Herren- und Damenteams gegen die AS Rom. Außerdem zeigen sich die Kader der BVB-Frauen und Männer den Fans. Weil zu dem Event zehntausende Fans erwartet werden, stockt die DSW 21 ihr Angebot auf. Die Stadtbahn der U45 und die Buslinie 450 fahren morgen mit verstärktem Heimspielangebot in Dortmund. Und das Wetter hat jetzt Jörg Brunsmann aus unserer WDR-Wetterredaktion. Guten Morgen, Jörg.
4: Guten Morgen. Das war eine ziemlich warme Nacht bei uns im Ruhrgebiet, zum Teil nicht kühler als 21 Grad. Jetzt ist die Sonne aufgegangen und sie ist heute nochmal besonders fleißig. In Gladbeck bis 36, in Bergkamen werden es heute maximal 37 Grad.
0: Bevor wir auf die Staus gucken, kommt hier die amtliche Gefahrendurchsage für Hürtgenwald-Gai in der Eifel. Ein Waldbrand breitet sich aus, bewegt sich auf den Ortsteil Gai zu und dieser Ortsteil muss sofort evakuiert werden. Es gibt eine Anlaufstelle in der Grundschule. Verlassen Sie sofort das betroffene Gebiet, nehmen Sie wirklich nur das Notwendigste mit, also Ausweis, Bargeld, Medikamente. Folgen Sie den Anweisungen der Einsatzkräfte. Mund, Nase, bedecken, egal was Sie da haben, Stofftuch, Kleidungsstück, OP-Maske. Sollten Sie Hilfe benötigen, melden Sie sich unter der Telefonnummer 024 29 30 90. Bitte nicht den Notruf von Polizei und Feuerwehr blockieren. Dann die Verkehrslage. A1 Dortmund Richtung Münster zwischen Ascheberg und Kreuz Münster Süd. Nach einem Unfall 2 Kilometer Stau. 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Katharina Theule hier.
2: Also das mit dem Waldbrand, ich hole uns Auge gleich nochmal rein. Der Waldbrand in Hürtgenwald in der Eifel. 1800 Menschen leben da im Ortsteil Gai. Die werden jetzt gerade evakuiert. Das ist schon eine große Nummer. Wie die Lage da aktuell ist, Auge hat gleich in ein paar Minuten alle Infos für Sie.

0: Auf das haben wir so auch nicht oft, dass so viele Menschen evakuiert werden müssen. Es gibt einen Waldbrand in Hürtgenwald in der Eifel und der breitet sich aus. Joachim Augner hat das für uns im Blick. Gestern Mittag ist das Feuer ausgebrochen, Auge, ne?
1: Ja. Und am Abend hatte die Feuerwehr eigentlich noch den Eindruck, das Feuer bald unter Kontrolle zu haben. Aber in der Nacht sind dann immer wieder die Winde gewechselt und dadurch hat sich das Feuer ausgebreitet. Löschflugzeuge können auch im Dunkeln nicht fliegen und jetzt brennt hier eine Fläche, die ist wahrscheinlich so groß wie 35 Fußballfelder. Das kann man noch gar nicht genau übersehen. Und die bedrohen jetzt den Ortsteil Gai. Der ist östlich der Brandstelle.
0: 1800 Menschen leben da in Gai. Eigentlich würden die ja jetzt, wenn der Wecker klingelt, aufstehen, in den Tag starten, sich für die Arbeit fertig machen. Sind jetzt mitten in der Nacht aus dem Schlaf gerissen worden. Die müssen den Ort sofort verlassen. Nur das Nötigste mitnehmen. Ne, haben wir gehört, Ausweis, Bargeld, Medikamente. Wie gehen die Löscharbeiten und auch jetzt die Evakuierung voran, Auge?
1: Da gibt es ja Pläne der Gemeinde und der Rettungskräfte. Und hierbei kommt jetzt natürlich zutage, dass NRWler zusammenhalten. Feuerwehr und Polizei in Hürtgenwald kriegen hier ganz viel Unterstützung von Kollegen aus dem Umkreis. Die kommen aus den Dienststellen Aachen, Heinsberg, Euskirchen, aber auch aus Köln. Und wer selbstständig hier die Gegend verlässt, der sollte darauf achten, dass natürlich die Gegend auch stark verraucht ist. Und wenn man da durch muss, dann sollte man auf jeden Fall Mund und Nase bedecken, notfalls einfach mit einem T-Shirt oder einer Jacke.
0: Irgendwas vors Gesicht halten, damit Sie den Rauch nicht einatmen. Wenn Sie Hilfe bei der Evakuierung benötigen, Sie können sich gerne bei der Gemeinde melden, telefonisch 02429 3090. Kann man sich jetzt auf die Schnelle nicht merken. Augarts, du hast es nochmal in den WDR4-Studio-Blog gestellt, zur Sicherheit die Nummer. Also Hürtgenwald in der Eifel, der Waldbrand breitet sich aus und die Menschen im Ortsteil Gai sollen da sofort raus. Die Lage haben wir natürlich weiter für Sie im Blick.

0: 8:48 am Freitag. Gleich Klassiker von Supertramp, Breakfast in America. Guten Morgen.
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0: Frage an die Mama oder den Papa, könnt ihr mir vielleicht einen Zwanni leihen? Hatten wir, glaube ich, alle mal, oder? Wenn im Portemonnaie gähnende Leere herrschte. Jetzt ist so eine kleine Taschengeldspritze was anderes, als wenn man die Eltern um richtig viel Geld bittet. So 5.000 haben jetzt die wenigsten mal ebenso rumliegen. Deshalb war das auch für Taylor Dane damals gar nicht so einfach. Es war 1987, Taylor hatte schon in ein paar Bands gesungen, ein bisschen was an Musik aufgenommen. Aber es fehlte eben dieser eine große Song, der den Durchbruch bringt. So, und dann kam der, Tell It To My Heart. Sie hat den gehört, hat sofort gesagt, wow, den will ich singen, der ist cool. Also der Song war da. Jetzt kommt der Haken, wenn man so einen Song aufnehmen will in einem professionellen Studio, das kostet Geld. Und zwar nicht wenig. Taylor brauchte 5.000 Dollar. Und hat sie gesagt, das hilft alles nichts, ich muss meinen Vater fragen. Zum Glück war Papa Dane damals schon großer Fan seiner Tochter, hat auch ihr Talent gesehen. Finanziell ging es anscheinend auch, er hat ihr das Geld gegeben.
1: And my dad said, und Papa meinte, also Tochter, ich schreibe einen Vertrag. Ich nur so, ein Vertrag? Wie bitte? Tja. Und der war über 6.000 Dollar.
2: And it was for $6,000.
0: Und wie wir sehen, war das sehr gut investiertes Geld. Der Song ist auf Platz 1 gegangen. Tell It To My Heart, Taylor Dane, jetzt bei WDR 4.

0: Heute müssen wir nochmal durch die große Hitze durch. Es wird sonnig und heiß. Bredon kommt auf 34, Waldbröl auf 35 und Bedburg auf 37 Grad. Morgen sind dann Gewitter möglich, die Luft wird auch schwüler. Höchstwerte morgen dann 28 bis 33 Grad.
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2: Die Nachrichten mit Kerstin Bonn. Guten Morgen. In Hürtgenwald in der Eifel müssen heute Morgen etwa 1800 Menschen ihre Wohnungen und Häuser verlassen. Der Ortsteil Gai wird evakuiert, weil ein Waldbrand immer näher kommt. Benedikt Herfs ist vor Ort und beschreibt die Situation.
3: Über dem ganzen Ort Hürtgenwald-Gai hängen dicke Rauchwolken. 25 Hektar sind in Flammen, 35 Fußballfelder, so als Größenvergleich mal. Und deshalb hat sich die Polizei gegen 4 Uhr dazu entschieden, den Ort zu evakuieren. 1800 Menschen müssen ihre Häuser verlassen und werden in einer Grundschule untergebracht. Und die sind besorgt. Ein Anwohner hat mir zugerufen, dass er die ganze Nacht nicht geschlafen hat, weil er sich eben so große Sorgen macht und nicht weiß, wie das hier noch weitergehen soll.
2: Der Kreis Düren, zu dem Hürtgenwald gehört, hat wegen des Feuers einen Krisenstab einberufen. Der Flughafen Catania auf der italienischen Insel Sizilien bleibt weiter gesperrt. Und zwar mindestens noch bis morgen früh um 2 Uhr. Grund ist eine große Aschewolke aus dem Vulkan Ätna, die seit Tagen den Luftverkehr stört. Deshalb sitzen viele Reisende auf Sizilien fest oder müssen umplanen. Birgit Eder, WDR Wirtschaft, erklärt, was Urlauber in diesem Fall für Rechte haben.
4: Grundsätzlich haben die Airlines und die Reiseveranstalter die Pflicht, einen zum Ziel zu transportieren. Das heißt, die werden einem eine Alternative anbieten, vielleicht über einen anderen Flughafen oder ein anderes Transportmittel. Aber man muss diese Alternative nicht annehmen. Also wenn man vertraglich einen bestimmten Flug gebucht hat, eine bestimmte Reise gebucht hat und die Leistung kann so nicht erbracht werden, dann hat man das Recht zurückzutreten, dann kann man dafür das Geld in Anspruch nehmen.
2: Und auch das ist heute Thema. Das Oberverwaltungsgericht in Münster entscheidet über einen Streit, der in Köln seit 12 Jahren schwelt. Es geht um 4 Trainingsplätze, die der erste FC Köln im Grüngürtel plant und die Frage, ob der Bebauungsplan dafür rechtmäßig ist. Die Landwirte in Deutschland rechnen mit großen Ernteausfällen, weil es so trocken ist. Der Deutsche Bauernverband fordert deshalb finanzielle Hilfen vom Staat. Viele Betriebe müssten um ihre Existenz kämpfen. Bei der Leichtathletik-EM in England hat es am Abend einen Doppelsieg im Zehnkampf gegeben. Leo Neugebauer holte Gold, Niklas Kaul Silber. Weil der Rhein so wenig Wasser hat, muss eine weitere Fähre den Betrieb einstellen. Die Auto- und Fahrradfähre Walsum-Orsau auf der Strecke zwischen Duisburg und Rheinberg. Die Zwangspause trifft den Fährbetreiber Dirk Nowakowski hart.
5: Ja, Katastrophe, sage ich jetzt mal. Weil ich versuche gerade Geld zu verdienen für Ende des Jahres, für Winter und muss den Betrieb einstellen. Ist jetzt das erste Mal und ich hoffe, dass wir echt maximal eine Woche stillliegen. Dass wir vielleicht von den Vorhersagen sogar nächste Woche Mittwoch wieder fahren können.
2: Normalerweise nutzen jeden Tag mehr als 200 Autos und hunderte Radfahrer die Fähre. Die müssen jetzt bis zu 15 Kilometer Umwege nehmen über die Rheinbrücke in Wesel oder die A42-Brücke in Duisburg. Das war WDR aktuell.
0: Bevor wir auf die Straßen schauen, folgt hier die amtliche Gefahrendurchsage für Hürtgenwald-Gai in der Eifel. Ein Waldbrand in Hürtgenwald breitet sich aus und bewegt sich auf den Ortsteil Gai zu. Der muss sofort evakuiert werden. Es gibt eine Anlaufstelle in der Grundschule, da ist sie eingerichtet. Wenn Sie in dem betroffenen Gebiet wohnen, verlassen Sie das Gebiet sofort. Nehmen Sie wirklich das Notwendigste nur mit, also Ausweis, Bargeld, Medikamente. Folgen Sie den Anweisungen der Einsatzkräfte. Mund, Nase bitte bedecken. Irgendwas, was Sie haben, Stofftuch, Kleidungsstück, OP-Maske. Sollten Sie Hilfe benötigen, melden Sie sich unter der Telefonnummer 02429 3090. Die Nummer haben wir auch in den WDR 4 Studioblock gestellt. Blockieren Sie bitte nicht den Notruf der Feuerwehr und der Polizei. WDR 4, die Verkehrslage A1 Dortmund Richtung Münster. Zwischen Ascheberg und dem Kreuz Münster Süd hier laufen Bergungsarbeiten. 10 Minuten plus 3 Kilometer Stau. 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
6: Ich habe da noch mal bis zum Ende gekämpft, Niklas auch.
0: Schwarz-rot-goldene Party bei der Leichtathletik-EM in England. Wow. Unsere 10 Kämpfer ganz vorne mit dabei. Gold für Leo Neugebauer, Silber für Niklas Kaul. Und wir freuen uns auch mit Gesa Krause. Die hat Gold geholt im 3000 Meter Hindernislauf. Das ist ein guter Tag, ein schöner Morgen.
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0: bei WDR 4. Oh, wir haben viel telefoniert, wir hatten Video- und Telefonkonferenzen, wir haben recherchiert, wir haben diskutiert. Ja, sehr emotional. Unterm Strich, wir sind uns einig, wenn Sie einen großen Traum haben, dann soll der doch bitte auch wahr werden. Also, kümmern wir uns. Bastian Bender und ich gemeinsam. Guten Morgen, Bastian.
1: Guten Morgen, Katharina. Ja, was ist denn dein großer Lebenstraum?
0: Ich würde total gerne mal bei der Müllabfuhr hinten auf dem Wagen mitfahren. Das fände ich toll.
1: Da brauchst du richtig Muckis.
0: Wirklich?
1: Glaube ich denn. Ja, die haben so richtig Tempo drauf. Ich habe das mal gesehen und mit einem gesprochen. Aber, ich meine, für den großen Traum nimmt man ja auch einiges im Kauf.
0: Ja.
1: Und dann musst du halt mit dem Expander ein bisschen üben.
0: Ja.
1: Das Ding ist, wir haben mit dem ganzen WDR4-Team zusammengesessen und wir stellen alle fest, wir sind so heiß darauf, Sie zu unterstützen. Weil es gibt auch nichts Schöneres, als einfach Träume wahr werden zu lassen.
0: Ja.
1: Also egal wie groß, wie verrückt, wie einzigartig.
0: Wir haben uns jetzt wirklich ganz fest vorgenommen, wenn Sie einen Traum haben, dass wir den wahr werden lassen hier mit WDR4. Bist du soweit, Bastian?
1: Ich bin sowas von soweit. 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

0: Also wenn sich noch keine große Vorfreude aufs Wochenende breit gemacht hat, helfen wir gleich gerne nach. Mit Musik, die gute Laune macht. Bobby McFerrin, Don't Worry, Be Happy aus den 80ern. Vorher ein Klassiker von Gloria Gaynor, I Will Survive. 18 nach 7.
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0: Peter 4 hier. Es ist gerade ja alles ein bisschen gemächlicher als sonst. Ich finde es auch gar nicht so schlecht, wenn es so heiß ist. Es ist nicht so trubelig überall. Es sind ja auch Ferien, sind viele weg. Gut, im Laden ist dann nicht so viel zu tun. Muss man gucken, dass man die Mitarbeiterinnen und Mitarbeiter irgendwie anders bei Laune hält.
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2: Leute, ich hab mir was überlegt.
3: Oh nein!
2: Morgen, Tina, heute gibt's Gewinne, Gewinne, Gewinne.
0: Was? Haben wir etwa ein Auto verkauft?
2: Nein, das nicht. Scholli, antreten! Heute ist Betriebstombola. Tolle Gewinne für einen guten Zweck.
4: Ich hätte noch 25 Kundenautos liebend gern abzugeben.
2: Banause. Tina, ein Los kostet 5 Euro. Wie viele willst du?
0: Darf ich vorher erfahren, was es zu gewinnen gibt?
5: Moin, ich denke intensiv über die Anschaffung eines Lotteria Banalo nach.
0: Ja, hier ist Ihr Kaffee, Herr Frings.
2: Herr Frings, ein Tombola-Los kostet 5 Euro und wir haben sogar eine Kaffeedose unter den Preisen.
5: Genial, aber ich habe den Kaffee immer portionsweise im Tiefkühler.
0: Was gibt es denn noch für Gewinne?
2: Also meine alten Hausschuhe und eine tolle fast intakte Grillzange.
0: Wie?
2: Ja, das war's.
0: Und was ist der gute Zweck?
2: Ja, nu, also immerhin werden die Sachen nicht weggeschmissen und das Geld wird investiert in ein Radio in meinem Büro.
0: Stichwort Büro.
2: Ja, ich gehe ja schon.
4: Moment, ich habe noch was. Womit sollte man kein Los aus der Lostrommel ziehen?
2: Sach!
4: Mit einer Nietenzange.
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0: Das sind ich und ich. Vom selben Stern um 7.30 Uhr.
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0: Um 7.30 Uhr mit Kerstin Bonn. Guten Morgen. Bei Hürtgenwald in der Eifel wird seit dem Morgen ein Dorf evakuiert, weil ein Waldbrand immer näher kommt. Rund 1.800 Menschen aus dem Ortsteil Gai müssen sich in Sicherheit bringen. Das Feuer ist noch etwa 400 Meter entfernt. Der Kreis Düren, zu dem Hürtgenwald gehört, hat einen Krisenstab einberufen. Rund 200 Feuerwehrleute sind im Einsatz, um den Brand in der Eifel einzudämmen. Die Landwirte in Deutschland rechnen mit großen Ernteausfällen, weil es so trocken ist. Der Bauernverband fordert deshalb finanzielle Hilfen vom Staat. Präsident Rukwitsch schlägt zum Beispiel vor, Steuern auf Diesel zu senken oder EU-Fördergelder früher auszuzahlen. Viele Betriebe kämpften sogar um ihre Existenz. Auf der italienischen Insel Sizilien sitzen noch immer viele Urlauber fest. Am Flughafen Catania gibt es seit einer Woche Probleme, weil der Vulkan Ätna mit einer großen Aschewolke den Luftverkehr stört. Deswegen bleibt der Flughafen in Catania weiter gesperrt, und zwar mindestens noch bis morgen früh um 2 Uhr. Aber auch danach kann es noch Flugausfälle geben. Bei der Reit-WM in Aachen wird der Dressurstart heute vorverlegt wegen der Hitze. Die ersten Einzelprüfungen starten schon in einer Stunde. Enden soll der Wettbewerb allerdings weiterhin am Nachmittag. Deshalb werden die deutschen Top-Favoritinnen ihre Prüfung doch zur heißesten Zeit absolvieren. Isabel Werth und Katharina Hemmer mit ihren Pferden. Das war WDR aktuell.
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2: Direkt aus dem Studio Dortmund, ich bin Katrin Börs. Guten Morgen. In Dortmund wird heute das Urteil gegen einen Mann erwartet. Im vergangenen Dezember soll er eine 12-Jährige entführt und missbraucht haben. Er soll zuvor einen Ausflug mit dem Mädchen gemacht haben. Dazu hatte er die Erlaubnis der Mutter, die er schon länger kennt. Als er das Kind zurückbrachte, eskalierte wohl ein Streit und dann soll er Geld verlangt haben. Weil die Mutter nicht zahlen wollte, entführte er das Mädchen in ein Hotel in Unna. Auf dem Zimmer soll er sie missbraucht haben. Spezialeinsatzkräfte der Polizei konnten sie befreien. Der Mann ist wegen sexuellen Missbrauchs und Entführung angeklagt. Die Polizei Dortmund sucht immer noch nach den Leuten, die mit dem Stromausfall in Kirchlinde zu tun haben. In der Nacht zu Donnerstag sind wohl drei Personen in ein leerstehendes Gebäude eingebrochen. Da haben sie dann gezielt den Strom abgestellt, um Kabel zu klauen. Ein Wohnungsloser hatte sie beobachtet und dann kam es zu einer skurrilen Situation, erzählt Polizeisprecher Tobias Bukarius.
3: Der wohnungslose Mann wurde von den drei Leuten angesprochen, wurde noch nach Feuer für eine Zigarette gefragt und anschließend sind die Personen von der Tatörtlichkeit verschwunden.
2: Bei den Verdächtigen soll es sich um zwei Männer und eine Frau handeln, zwischen 20 und 30 Jahren. Die Polizei sucht nach weiteren Zeugen, die Hinweise haben. Wegen der Trockenheit gibt es auch bei uns immer wieder Feuer, die sich ausbreiten. Gestern Abend fing es in Herne mit einer Hecke an, dann hat schnell eine große Grünfläche gebrannt. Die Feuerwehr war am Abend im Stadtteil Bickern 2 Stunden damit beschäftigt, den Brand zu löschen. Auch Einsatzkräfte aus Gelsenkirchen haben geholfen, eine Ausbreitung zu verhindern. Und das Wetter hat jetzt Jörg Brunsmann aus unserer WDR-Wetterredaktion. Guten Morgen, Jörg.
4: Guten Morgen. Es wird nochmal hochsommerlich warm. In Dortmund bis 35, in Hamm bis 37 Grad. Dabei weiter trocken. Erst morgen gibt es Schauer und Gewitter, allerdings auch nicht überall. Es wird aber überall kühler. Am Sonntag nur noch maximal 26 Grad.
0: Kurz nach 7:30, bevor wir auf die Straßen gucken, kommt hier nochmal die amtliche Gefahrendurchsage für Hürtgenwald Gai in der Eifel. Der Waldbrand breitet sich aus und bewegt sich auf Gai zu. Deshalb soll dieser Ortsteil sofort evakuiert werden. Die Grundschule ist Ihre Anlaufstelle da. Verlassen Sie das betroffene Gebiet sofort. Nehmen Sie nur das Notwendigste mit, also Ausweis, Bargeld, Medikamente. Einsatzkräfte sind da, folgen Sie deren Anweisungen. Wenn Sie irgendwas haben, um Mund und Nase zu bedecken, völlig egal was, Stofftuch, Kleidungsstück, OP-Maske, halten Sie sich das vor Mund und die Nase, dass Sie den Rauch nicht einatmen. Wenn Sie Hilfe benötigen, melden Sie sich unter der 02429 3090. In dem Stress kann man sich die Nummer nicht so schnell merken. Wir haben sie online gestellt, wdr4.de im Studioblog. Und ganz wichtig, bitte nicht den Notruf der Feuerwehr und der Polizei blockieren. Die Verkehrslage. Die A1 Dortmund Richtung Münster ist gesperrt für kurze Zeit zwischen Münster-Hiltrup und dem Kreuz Münster-Süd. Da wird nach einem Unfall noch eben die Fahrbahn gereinigt. 2 Kilometer Stau sollte sich bald dann auflösen. Staussperrungen jederzeit in der WDR4-App und auf wdr4.de. Katharina Theule hier, guten Morgen.
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0: Heute noch mal heiß, morgen noch mal schwül, aber dann kommt die Abkühlung. Und vielleicht kommt sogar Regen. Claudia Barbonus aus der WDR4 Wetterredaktion wird uns gleich in ein paar Minuten mehr dazu sagen. Guten Morgen am Freitag.

0: ist so staubtrocken in NRW. Die Felder knochentrocken, die Blätter an den Bäumen gelb, teilweise sogar schon abgefallen. Es gibt immer wieder Feuer. Gestern Waldbrand in Sundern im Sauerland. Jetzt gerade brennt es bei Hürtgenwald in der Eifel. Und da wird gerade ein ganzer Ortsteil evakuiert. 1800 Menschen in Gai sollen da sofort raus, weil das Feuer immer näher kommt. Wir warten sehnsüchtig auf Regen. Jörg Brunsmann aus unserer WDR-Wetterredaktion. Wann kommt der?
1: Guten Morgen. Morgen wird uns ein bisschen was erreichen. Allerdings, man muss dazu sagen, es wird nicht flächendeckend sein. Wir bekommen tatsächlich einen Wetterwechsel und im Übergang halt zwischen dem Hochdruckgebiet, was wir jetzt haben, was unser Wetter bestimmt, und dem Tiefdruckgebiet, was da reinzieht, da wird dann mal so eine Linie an Schauern und Gewitter

0: dann durchziehen. Viele werden aber auch, leider muss man ja an dieser Stelle sagen, trocken durch den Tag kommen. Und da, wo es eben was gibt an Schauen und Gewittern, können die dann teilweise auch ein bisschen kräftiger ausfallen.
1: Das heißt, es kommt aber möglicherweise hier und da ein bisschen was runter und dann kommt die Abkühlung, was die Temperaturen angeht.
0: Genau, die Temperaturen werden sich überall abkühlen, das können wir definitiv sagen. Wir haben das morgen schon, heute sind wir wirklich noch im sehr hochsommerlichen Bereich, teilweise bis 38 Grad, vor allen Dingen am Niederrhein, in der Eifel, Richtung Eifel, in der Aachener Ecke und im Rheinland. Morgen sind wir dann nur noch so im Bereich bis 32 Grad, also das wird sich schon deutlich
1: bemerkbar machen. Das wird dann nur noch sagen, ist schon krass, ne? Ja.
0: Ja, und wenn wir in die Woche reingucken, dann geht es sogar in Richtung 25 Grad, werden glaube ich viele aber auch als Erholung durchaus empfinden.
1: Absolut, ich bin da ganz großer Fan von 25 Grad, finde ich super. Und wenn dann sogar noch Regen dazu kommt, vielleicht ja irgendwann auch nochmal flächendeckend, da wären wir alle sehr fröhlich und dankbar. Also, Regen kommt erstmal noch nicht flächendeckend, Abkühlung kommt für uns alle. Jörg Bunzmann aus der WDR-Wetterredaktion mit den Infos, danke dir.
0: Gerne.

0: Mit dem Beat und in dem Tempo können wir doch super Richtung Wochenende düsen, oder? Crockett's Theme, Miami Vice. 7.47 Uhr.
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0: Michelle singt und an sie denkt. 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

0: Es wird sonnig und heiß. Schwerte kommt auf 36 Grad, Leverkusen auf 37 und Heinsberg auf 38 Grad. Morgen nicht mehr ganz so heiß, 28 bis 33 Grad, aber schwül und teilweise kräftige Schauer und Gewitter. Danach, also ab Sonntag, kommt die Abkühlung.
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2: Die Nachrichten mit Kerstin Bonn. Guten Morgen. In der Eifel ist am Morgen der Ort Hötgenwald-Gai evakuiert worden, weil ein Waldbrand immer näher kommt. Rund 1800 Menschen mussten ihre Wohnungen und Häuser verlassen, auch WDR2-Hörer Peter.
3: Wir hatten gestern am späten Abend gesagt, wir packen die Koffer, weil man sah das Feuer. Und haben dann um kurz vor 3:30 nachts gesehen, das wird bedrohlich nah. Und dann haben wir uns ins Auto gesetzt, sind gefahren.
2: Rund 200 Feuerwehrleute sind im Einsatz, um den Brand in der Eifel einzudämmen. Benedikt Herfs ist in Hürtgenwald-Gai.
4: Die Bundeswehr ist im Einsatz. Mit zwei Panzern versuchen die jetzt Schneisen in den Wald zu schlagen, damit man da besser löschen kann. Außerdem wird auf einen Löschhubschrauber gewartet und weitere sind auch noch bestellt. Mittlerweile soll eine Fläche von 300 Hektar betroffen sein. Und das Wetter, das macht der Feuerwehr Sorgen. Es ist nämlich nicht ideal, um einen Waldbrand zu löschen. Die Temperatur ist zu hoch, die Luftfeuchtigkeit ist zu hoch und der Wind ist auch nicht ganz passend dafür.
2: Gleich auch noch mehr von unserem Reporter aus Hürtgenwald live in WDR 2. Und auch in anderen Orten in NRW laufen Feuerwehreinsätze wegen Waldbränden, in Merzenich bei Aachen und im Sauerland. Eine positive Nachricht kommt aus Sundern, da konnte die Feuerwehr einen Waldbrand so gut wie löschen. Bei der Leichtathletik-EM in England hat es einen Doppelsieg für Deutschland im Zehnkampf gegeben. Leo Neugebauer hat Gold gewonnen vor seinem Teamkollegen Niklas Kaul. Und es gab noch mehr Medaillen, berichtet Irina Gnepp, WDR Sport.
5: Über die 3000 Meter Hindernis hatte zuvor Gesa Krause die erste Goldmedaille für das deutsche Team gewonnen. Es war bereits ihr dritter EM-Titel. Platz 3 sicherte sich Krauses Teamkollegin Olivia Gürt. Den deutschen Medaillenabend rundete Henrik Janssen mit Bronze im Diskuswurf ab.
2: Und auch das ist heute Thema. Der Flughafen Catania auf der italienischen Insel Sizilien bleibt weiter gesperrt. Mindestens bis morgen früh um 2 Uhr. Grund ist eine große Aschewolke aus dem Vulkan Ätna. In Kolumbien ist nach dem Erdbeben die Zahl der Toten noch einmal gestiegen. Behörden sprechen mittlerweile von 281 Opfern. Einer der bekanntesten Comic-Autoren des 20. Jahrhunderts wäre heute 100 Jahre alt geworden, der Erfinder von Asterix, René Goscinny. Der Franzose hatte die Comics zusammen mit dem Zeichner Albert Uderzo entworfen. Köln hat gerade ein Wahrzeichen weniger. Das goldene Flügelauto, das 35 Jahre lang auf dem Zeughaus stand. In der Nacht ist es an einem Kran durch die Luft geschwebt und runtergeholt worden. Auch der Künstler H.A. Schult war dabei, der das Flügelauto entworfen hat.
6: Mein Herz hängt doch an diesem Standort, weil er hat mir und den Kölnern oder den Kölnern und mir viel Freude gemacht, viel gegeben. Und das ist es doch, was Kunst auch als Aufgabe hat in einer Gesellschaft, die häufig zu oft die Mundwinkel herunterhängen lässt.
2: Der goldene Ford Fiesta mit den großen Flügeln soll jetzt in den Kölner Fordwerken restauriert werden. Danach bekommt er einen neuen Platz auf dem Dach eines Kölner Hotels am Rhein. Das war WDR aktuell.
0: Bevor wir auf die Straßen schauen, hier nochmal die amtliche Gefahrendurchsage für Hürtgenwald-Gai in der Eifel. Der Waldbrand in Hürtgenwald breitet sich aus und bewegt sich auf Gai zu. Deshalb soll der Ortsteil sofort evakuiert werden. Die Grundschule ist die Anlaufstelle für Sie. Verlassen Sie das betroffene Gebiet so schnell es geht. Nehmen Sie nur das Notwendigste mit, also Ausweis, Bargeld, Medikamente. Folgen Sie den Anweisungen der Einsatzkräfte. Bedecken Sie unbedingt Mund und Nase, damit Sie den Rauch nicht einatmen. Also irgendwas, was Sie haben, T-Shirt, Stofftuch, OP-Maske. Sollten Sie Hilfe benötigen, melden Sie sich unter der Telefonnummer 02429 3090. Kann man sich in dem Stress nicht aufschreiben, können Sie online nachlesen, wdr4.de im Studioblog. Wichtig ist, blockieren Sie bitte nicht den Notruf der Feuerwehr und der Polizei. Sehen Sie zu, dass Sie da zügig rauskommen. WDR4, die Verkehrslage. A1 Dortmund Richtung Münster. Zwischen Münster-Hiltrup und dem Kreuz Münster-Süd. Da gibt es 2 Kilometer Stau. Nach einem Unfall wird hier noch die Fahrbahn gereinigt. A4 Olpe Richtung Köln. Zwischen Gummersbach und Engelskirchen. Auch hier ein Unfall. 10 Minuten plus 3 Kilometer Stau. 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
0: Aber natürlich, Ernst-Peter Supertal, das ist doch, also super Musik, ist bei WDR 4 doch immer drin. Starten wir zusammen in den Freitag mit Love is in the Air und mit Musik aus den 80ern. Es ist ein schöner Morgen, oder? Yeah.
8: Ja, Glory Days, Bruce Springsteen. Katharina T. Uhle hier, morgen.

0: 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Alte Weisheit von Oma und Konfuzius. Wenn dir etwas Spaß gemacht hat, mach es einfach nochmal. Geht klar. 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
0: Diese eine Sache ändern wir. 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
3: Fantastisch, Lena war wie immer super.
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0: Das war echt klasse, also Bastian Bender und ich waren ja auch da, wir hatten riesig viel Spaß. Soll ich Ihnen verraten, wer nächstes Jahr in Köln dabei ist? Okay. Sandra. Paul Young ist mit dabei.

sie ist dabei. Ich freue mich so. Kim Wilde, die hat ja jetzt schon die Arena auf Schalke gerockt. Wie die da, also die kann echt immer noch was. Wir standen da alle und haben gesagt, boah, wie die Frau auf der Bühne ist. Zwischendurch hat sie sich noch so einen Glitzerumhang umgezogen, ist da über die Bühne gefegt. Das war der Knaller. Tickets gibt es ab sofort für 80er Live in Köln. Und Kim Wilde gibt es jetzt für Sie im Radio. Hier ist You Came bei WDR 4.

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0: schöner Freitagmorgen mit WDR 4. Heute schwitzen wir nochmal gemeinsam. Ab Sonntag wird's kühler. Aber heute nochmal bis zu 38 Grad. Wo können wir uns erfrischen? Am besten kostenlos. Zum Beispiel in meiner Heimatstadt in Dülmen. Da, wo bis vor ein paar Tagen noch Tonnen an Sand auf dem Marktplatz lagen. Da können wir uns jetzt erfrischen. Mit André Siemes von der Stadt habe ich gesprochen. Guten Morgen, Herr Siemes.
1: Guten Morgen, Frau Theule.
0: Ich habe gesehen, da sind schwarze Tasten auf dem Boden auf dem Marktplatz da vorm Rathaus. Was passiert da genau?
1: Die schwarzen Tasten, das ist im wahrsten Sinne des Wortes eine richtig coole Erfrischung. Das ist unser Nebeldüsenfeld. Im Boden, in der Pflasterung sind verschiedene Düsen eingebaut. Ebenso ein Knopf, den man bedienen kann. Und mit diesem Knopf wird dann Wasserdampf freigesetzt, der nach oben sprüht und eine richtig gute Erfrischung bietet, gerade bei diesen heißen Temperaturen.
0: Wenn wir von Wassernebel reden, dann reden wir auch nur von ein bisschen Erfrischung und nicht so viel, dass wir Wet-T-Shirt-Contest machen, hoffe ich.
1: Nein, es muss also keiner Sorge haben, dass er klatschnass ist danach, sondern das ist wirklich nur Wasserdampf, der erfrischt gut, aber der führt nicht dazu, dass alles direkt nass ist.
0: Sie sitzen ja im Rathaus, haben besten Blick auf den Marktplatz, haben mit Sicherheit auch schon Menschen gesehen, die diese Tasten gedrückt und sich erfrischt haben. Wie erleben Sie die Leute da auf dem Marktplatz in Dülmen?
1: Also es kommt super gut an, gerade natürlich bei Kindern. Man sieht aber auch immer wieder, dass sich auch Erwachsene ins Nebeldüsenfeld trauen und nach so einem heißen Bürotag. Ich habe es auch schon mal ausgenutzt. Bei den heißen Temperaturen super gut.
0: Da würde ich auch eine Mittagspause machen, das wäre mir relativ egal. Bei den Temperaturen hat da jeder Verständnis für. Also, super Erfrischung für alle in Dülmen und drumherum. Auf dem Dülmener Marktplatz gibt es so schwarze Tasten. Draufdrücken und dann kommt da so ein ganz feiner Sprühnebel raus, damit sie sich super erfrischen können bei diesen krassen Temperaturen gerade. Das hat sich die Stadt Dülmen ausgedacht. André Siemes von der Stadt Dülmen. Grüße in meine alte Heimat, Grüße ins Münsterland.
1: Vielen Dank, Grüße zurück.
0: Ich glaube, ich muss dringend mal wieder nach Hause fahren. Es gibt natürlich in anderen Städten in NRW auch so Sprühnebelangebote. Am Rudolfplatz in Köln können Sie sich erfrischen, am Kirchplatz in Recklinghausen oder am Elsassplatz in Aachen. Wenn Sie noch einen anderen Ort kennen, gerne her damit. Wir wollen uns heute erfrischen, damit wir gemeinsam durch diese Hitze kommen. WDR 4 hier.

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2: Direkt aus dem Studio Dortmund. Ich bin Katrin Börs. Guten Morgen. In Dortmund wird heute das Urteil im Fall eines 40-jährigen Waldroppers erwartet. Im vergangenen Dezember soll er ein 12-jähriges Mädchen entführt und missbraucht haben. Er soll zuvor einen Ausflug mit dem Mädchen gemacht haben. Dazu hatte er die Erlaubnis der Mutter, die er schon länger kennt. Als er das Kind zurückbrachte, eskalierte wohl ein Streit und dann soll er Geld verlangt haben. Weil die Mutter nicht zahlen wollte, entführte er das Mädchen in ein Hotel in Unna. Auf dem Zimmer soll er sie missbraucht haben. Spezialeinsatzkräfte der Polizei konnten sie befreien. Der Mann ist wegen sexuellen Missbrauchs und Entführung angeklagt. Es geht wieder los. Morgen eröffnet der BVB offiziell die neue Saison mit Testspielen der Herren- und Damenteams gegen die AS Rom. Außerdem zeigen sich die Kader der BVB-Frauen und Männer den Fans. Weil zu dem Event zehntausende Fans erwartet werden, stockt die DSW 21 ihr Angebot auf. Die Stadtbahn der U45 und die Buslinie 450 fahren morgen mit verstärktem Heimspielangebot in Dortmund. Die Polizei Dortmund sucht immer noch nach den Leuten, die mit dem Stromausfall in Kirchlinde zu tun haben. In der Nacht zu Donnerstag sind wohl 3 Personen in ein leerstehendes Gebäude eingebrochen. Da haben sie dann gezielt den Strom abgestellt, um Kabel zu klauen. Ein Wohnungsloser hatte sie beobachtet. Und dann kam es zu einer skurrilen Situation, erzählt Polizeisprecher Tobias Bukarius.
3: Der wohnungslose Mann wurde von den 3 Leuten angesprochen, wurde noch nach Feuer für eine Zigarette gefragt und anschließend sind die Personen von der Tatörtlichkeit verschwunden.
2: Bei den Verdächtigen soll es sich um 2 Männer und eine Frau handeln, zwischen 20 und 30 Jahren. Und das Wetter hat jetzt Jörg Brunsmann aus unserer WDR-Wetterredaktion. Guten Morgen, Jörg.
4: Guten Morgen. Heute gibt es nochmal Hochsommer pur bei uns im Ruhrgebiet. Viel Sonne, in Gevelsberg bis 36, in Böen maximal 37 Grad. Morgen ändert sich das Wetter. Es gibt dann teilweise Schauer und Gewitter und es wird spürbar kühler.
0: Dankeschön, Jörg. Danke in die Studios. Bevor wir auf die Straßen schauen, folgt hier die amtliche Gefahrendurchsage für Hürtgenwald-Gai. Der Waldbrand in Hürtgenwald breitet sich immer weiter aus und bewegt sich auf den Ortsteil Gai zu. Der muss sofort evakuiert werden. Die Grundschule ist da für Sie die Anlaufstelle. Verlassen Sie sofort das betroffene Gebiet. Nehmen Sie nur das Notwendigste mit. Sie brauchen natürlich Ihren Ausweis, Bargeld, Medikamente, Handy vielleicht noch. Folgen Sie den Anweisungen der Einsatzkräfte. Bedecken Sie unbedingt Mund, Nase, egal was Sie haben, T-Shirt, irgendein anderes Kleidungsstück, Stofftuch, OP-Maske, dass Sie den Rauch nicht einatmen. Sollten Sie Hilfe benötigen, melden Sie sich unter der 02429 3090. Die Nummer müssen Sie sich jetzt nicht aufschreiben. Schnell haben wir im WDR 4 Studioblog auf wdr4.de stehen. Wichtig noch, blockieren Sie bitte nicht den Notruf der Feuerwehr und der Polizei und sehen Sie zu, dass Sie da schnell rauskommen. WDR 4, die Verkehrslage. A1 Dortmund Richtung Münster, zwischen Münster-Hiltrup und dem Kreuz Münster Süd. Hier gab es einen Unfall, die Fahrbahn wird noch gereinigt, 2 Kilometer Stau. Ansonsten alle Staus, Sperrungen jederzeit in der WDR 4 App und auf wdr4.de. Katharina Theule hier, morgen. Ich hole uns Auge gleich noch mal rein, der telefoniert gerade noch rum. Also dieser Waldbrand in Hürtgenwald in der Eifel, 1800 Menschen leben da im Ortsteil Gai. Die werden ja gerade evakuiert, das ist schon eine große Nummer, wie da die Lage jetzt aktuell ist. Auge sammelt gerade die aktuellen Informationen, den Stand der Dinge und hat gleich alle Infos für Sie in ein paar Minuten bei WDR 4.

0: im Studiobildschirm eine rote Warnmeldung aufploppt. Da wird mir immer wirklich anders. Das ist heute Morgen der Fall. Es brennt in NRW, aktuell in der Eifel, die Menschen im Ortsteil Gai in Hürtgenwald. Die mussten heute Morgen schon ganz früh evakuiert werden, weil es einfach zu gefährlich wurde, weil das Feuer immer näher kam. Joachim Augner hat einen Blick drauf. Auge, gestern Mittag ist das Feuer ausgebrochen, ne?
1: Genau, und gestern Abend, da dachte die Feuerwehr noch, oh, wir haben das bald unter Kontrolle. Aber in der Nacht hat sich das Feuer dann ausgebreitet, der Wind hat gedreht und dann gab es ein sogenanntes Kronenfeuer. Da breiten sich die Flammen ziemlich schnell über die Baumkronen aus und das alles ging in Richtung Ortsteil Gai. Deswegen hat man gesagt, sicherheitshalber alle raus da.
0: Also alle 1800 Menschen, die da ja wohnen, die wurden heute Nacht dann aus dem Schlaf gerissen, mussten sofort raus. Also wirklich nur das Nötigste einpacken. Was braucht man so? Ausweis, Bargeld, Medikamente. Läuft das alles?
1: Ja, und jetzt gibt es auch die offizielle Meldung, dass der Ort wirklich geräumt ist. Also das ist abgeschlossen. Die Menschen warten jetzt in sicherer Entfernung und beobachten aus der Entfernung die Löscharbeiten. Und da halten wir Nordrhein-Westfalen ja zusammen. Feuerwehr, Polizei werden von Kollegen aus Aachen, Heinsberg, Euskirchen, aber auch aus Köln zum Beispiel unterstützt.
0: Das ist super.
1: Die Bundeswehr, die hilft mit einem Panzer, schlägt Schneisen in den Wald, um das Feuer einzudämmen. Alle da.
0: Also danke an die Einsatzkräfte, die da im Einsatz sind. Womit müssen wir noch rechnen in Hürtgenwald?
1: Schwer, abwarten. Als es hell wurde, hat man erstmal gesehen, dass der Brand doch noch viel größer ist als gedacht. Ungefähr 300 Hektar Wald sind da betroffen. Das ist eine ziemlich große Fläche. Über 400 Fußballfelder wären das. Aber man hofft jetzt doch, den Brand unter Kontrolle zu bekommen. Löschhubschrauber sind wieder im Einsatz und Landwirte sind mit Wasserfässern gekommen, um zu helfen. Aber das Feuer ist trotzdem noch 200 Meter nur noch von den Häusern entfernt.
0: Aber wie toll, dass da alle mit anpacken, dass die Landwirte am Start sind, auf die es eh immer Verlass. Bundeswehr ist am Start. Feuerwehr, Polizei, danke an die Rettungskräfte. Infos zum großen Waldbrand in Hürtgenwald zur Evakuierung für Sie im WDR4-Studio-Blog. Es gibt auch einen Live-Ticker auf wdr.de. Auge jetzt aktuell mit Infos. Wir sind gleich noch verabredet mit dem Bürgermeister von Hürtgenwald hier bei WDR4.

Es ist Freitag und wir überlegen gerade, was wir Schönes am Wochenende machen. Ich weiß, was ich heute mache. Wäsche waschen, Unterbuchsen, T-Shirts, Hosen, Hoodies, Besteck, Geschirr, Rucksäcke, Regenjacken mit Namensaufklebern versehen. Vorher noch waschen, damit die Jungs nächste Tage ins Pfadfinderzeltlager können, was man nicht alles macht. So, wir machen heute erstmal entspannt. Bei der Hitze ist es, glaube ich, eine ganz gute Sache. Robbie Williams jetzt. Hier ist WDR 4.

0: wenn wir den Silbersee in Haltern haben und 38 Grad. 8.56 Uhr am Freitag, hier ist WDR 4.
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2: Eine Kunstausstellung zum Mitgefühl? Ja, das gibt es in Bonn. Noch bis zum 11. Oktober ist da im Kunstmuseum eine interessante Ausstellung zu sehen. I Feel You – Dimensionen der Empathie. Unterschiedliche Formen der Kunst kommen vor. Performance, Film, Fotografie, aber auch Texte von Philosophen wie Aristoteles oder Susan Sontag. Haben wir Mitleid mit allen Menschen in Not? Oder beschränkt sich das auf einen engeren Kreis, etwa die Familie? Aristoteles formuliert 400 Jahre vor Christi Geburt: Wir haben Mitleid mit denen, die uns ähnlich sind an Alter, Charakter, Gewohnheiten, sozialer Stellung und Herkunft. Zitat Ende. So ähnlich hat es auch der heilige Augustinus 800 Jahre später ausgedrückt. Mitgefühl und Nächstenliebe verbreiten sich konzentrisch. Also zuerst kommt die Familie, dann die Verwandtschaft, sodann die Freunde, später die Gesellschaft oder alle Menschen. Auf Augustinus hat sich der US-Vizepräsident Vance bezogen und von Grenzen des Mitgefühls gesprochen. Papst Leo hat ihm damals im Netz heftig widersprochen, als er noch kein Papst war, sondern Augustinermönch. Auf die Spitze getrieben hat es damals der reichste Mann der Welt, Elon Musk, als er sagte, Zitat, die fundamentale Schwäche der westlichen Zivilisation ist Empathie, Zitat Ende. Besonders interessant finde ich Susan Sontag. Die amerikanische Philosophin hat nämlich ihre Meinung über Mitgefühl geändert. Zuerst schrieb sie, dass wir abstumpfen, wenn wir dauernd die Schrecken des Krieges und das Elend der Welt ansehen im Fernsehen und in allen Medien. Wir Zuschauenden würden irgendwann kein Mitgefühl mehr spüren. Aber dann schrieb sie ihr Buch Regarding the Pain of Others, auf Deutsch die Leiden anderer betrachten. Darin ändert sie ihre Sicht. Die Menschen, die in Nächstenliebe und Mitleid trainiert sind, stumpfen nicht ab. Als Christ sehen sie, sozusagen in den Bildern von Sterbenden im Krieg, Christus am Kreuz. Oder als Buddhistin empfinden sie im Bild eines verhungernden Kindes den Aufschrei der Kreatur. Als Susan Sontag im Jahr 2003 den Friedenspreis des deutschen Buchhandels erhalten hatte, sprach sie in der Woche darauf im Kölner Schauspielhaus. Ich war beim Vortrag. Er hat mich sehr bewegt und ich habe mir sofort das Buch gekauft. Die Ausstellung in Bonn geht noch einen Schritt weiter. Sie lässt Geschichten von Geflüchteten einmal von bekannten Hollywood-Schauspielerinnen erzählen, zum anderen von den Geflüchteten selbst. Wie reagieren wir darauf? Ist unser Mitgefühl abhängig von Hautfarbe, Sprache oder Ähnlichkeit mit uns selbst? Die alte Frage des Aristoteles ist ganz aktuell und hat mich nachdenklich gemacht. Vielleicht Sie ja auch.
1: 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Sie hörten einen Beitrag der katholischen Kirche.
0: Heute am Freitag schalten wir mal einen Gang runter, weil es einfach viel zu heiß ist. Winterberg kommt auf 30 Grad, Gummersbach auf 35 und Meerbusch auf 37 Grad. Die Sonne knallt, Wolken sind nur wenige unterwegs. Morgen kommen mehr Wolken und örtlich können dann auch kräftige Schauer und Gewitter runterkommen. Es wird schwül, 28 bis 33 Grad. Ab Sonntag wird es kühler.
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0: Die Nachrichten mit Kerstin Bonn. Guten Morgen. In der Eifel versuchen etwa 300 Feuerwehrleute, einen Waldbrand einzudämmen. Der hat sich in der Nacht ausgebreitet und rückt immer näher an den Ortsteil Hürtgenwald-Gai heran. Am Morgen mussten deshalb mehr als 2000 Menschen ihre Wohnungen verlassen. Wie es in Gai gerade aussieht, beschreibt Benedikt Herfs.
4: Das Feuer bewegt sich gerade ein bisschen auf den Ort Gai zu. Der Ort ist mittlerweile aber evakuiert. Die Personen befinden sich in Notunterkünften. Im Hintergrund hört man gerade einen Löschhubschrauber, der jetzt wieder Wasser auftankt. Er tankt das aus einem Wasserbecken, was hier aufgestellt wurde. Aber auch die naheliegende Wehebachtalsperre wird als Wasserspender für die Löscharbeiten benutzt. Dann sollen noch weitere Löschhubschrauber eintreffen und auch Panzer der Bundeswehr sind vor Ort.
5: Das WDR-Fernsehen sendet zum Waldbrand in der Eifel ein WDR-Extra um 9.40 Uhr. Der Flughafen Catania auf der italienischen Insel Sizilien bleibt weiter gesperrt und zwar mindestens noch bis morgen früh um 2 Uhr. Grund ist eine große Aschewolke aus dem Vulkan Ätna, die seit Tagen den Luftverkehr stört. Deshalb sitzen viele Reisende auf Sizilien fest oder müssen umplanen. Das Oberverwaltungsgericht in Münster entscheidet heute über einen Streit, der in Köln seit 12 Jahren schwelt. Es geht um 4 Trainingsplätze, die der 1. FC Köln im Grüngürtel plant und um die Frage, ob der Bebauungsplan rechtmäßig ist. Jochen Hilgers berichtet.
6: Sollte das Gericht den Bebauungsplan verwerfen, müsste der 1. FC Köln seine Pläne im Grüngürtel endgültig beerdigen. Der wahrscheinlichere Fall ist aber, dass der Bebauungsplan rechtens ist. Das würde dem Verein neue Möglichkeiten eröffnen. Dann müsste er nur noch die Kölner Kommunalpolitik davon überzeugen, dem Verein das Gelände im Grüngürtel auch zu verpachten. Der Streit um den Ausbau des FC-Trainingsgeländes hat die Kölner Stadtpolitik massiv entzweit. Bürgerinitiativen und Umweltschützer fürchten, dass dort ein wichtiges Naherholungsgebiet verloren geht. Das hilft, die Stadt an heißen Tagen runterzukühlen.
5: Und auch das ist gerade Thema. In der deutschen Autoindustrie arbeiten so wenig Menschen wie seit 2005 nicht mehr. Viele Hersteller und Zulieferer haben Stellen abgebaut. Ein Wanderer aus dem Sauerland ist bei einer Bergtour in Tirol vor den Augen seiner Familie tödlich verunglückt. Der 36-Jährige verlor das Gleichgewicht und stürzte mehr als 50 Meter in die Tiefe. In Frankreich haben Diebe hunderte wertvolle Pokémon-Karten geklaut. Sie waren in ein Geschäft eingebrochen, das sich auf die Sammelkarten mit den japanischen Figuren spezialisiert hat. In Wülfrath im Kreis Mettmann startet gleich ein Weltrekordversuch und zwar im Dauerreanimieren. Dabei werden natürlich keine echten Menschen wiederbelebt, sondern eine Übungspuppe. Die soll 72 Stunden lang fachgerecht reanimiert werden. Der bisherige Weltrekord liegt bei 60 Stunden. Organisiert wird der Weltrekordversuch von jungen Leuten, die gerade ihre Ausbildung zum Notfallsanitäter machen, in Wülfrath und in Schwelm im Ennepe-Ruhr-Kreis. Das war WDR aktuell.
0: Bevor wir auf die Straßen schauen, nochmal die amtliche Gefahrendurchsage für Hürtgenwald in der Eifel. Der Waldbrand kommt immer näher. Der Ortsteil Gai ist mittlerweile evakuiert, aber es gibt starken Rauch und deshalb sollten Sie rund um Hürtgenwald geschlossene Räume nicht verlassen, Klima- und Lüftungsanlagen unbedingt abschalten. Wenn Sie da Hilfe benötigen, können Sie sich weiterhin unter der Telefonnummer 024 29 30 90 melden. Die finden Sie natürlich auch wdr4.de im Studioblog. Den Notruf der Feuerwehr und der Polizei bitte nicht blockieren. WDR 4, die Verkehrslage. A1 Dortmund Richtung Münster. Zwischen Münster-Hiltrup und dem Kreuz Münster Süd. Hier laufen Reinigungsarbeiten. Ein Fahrstreifen ist frei. 15 Minuten plus 4 Kilometer Stau. Es geht ins Bergische. A4 Olpe Richtung Köln. Zwischen Gummersbach und Engelskirchen. Hier laufen Bergungsarbeiten. 10 Minuten plus 4 Kilometer Stau. Und A33 Osnabrück Richtung Bielefeld. Zwischen dem Kreuz Osnabrück Süd und Hilter am Teutoburger Wald. Eine Viertelstunde plus 7 Kilometer stockend. Staus, Sperrungen jederzeit in der WDR4-App und auf wdr4.de. Guten Morgen am Freitag. Kommt gerade schon die zweite Kollegin rein, die mir einen Keks vorbeibringt. Danke Gabi, danke Katrin. Jetzt habe ich hier 2 Kekse liegen. Es ist Freitag, manchmal braucht man das. Man soll die Feste feiern, wie sie fallen.
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0: Wir besprachen uns heute Morgen im WDR4-Team, was so los ist in der Sendung. Und dann ploppte auf einmal so eine riesengroße rote Eilmeldung auf dem Rechner auf. Evakuierung in Hürtgenwald. Seit gestern brennt es da in der Eifel. Und das Feuer kommt immer näher. Der Ortsteil Gai musste deshalb geräumt evakuiert werden. Also statt entspannt in den Tag zu starten, haben die Menschen da wirklich ganz, ganz schnell nur das Nötigste, Ausweis, Medikamente, Handy zusammengesucht, raus aus dem Haus, raus aus der Wohnung, irgendwie ein T-Shirt vors Gesicht gehalten, damit man den Rauch nicht einatmet. Ich habe gerade gesprochen mit Stefan Kran, dem Bürgermeister von Hürtgenwald. Guten Morgen, Herr Kran.
1: Guten Morgen, Frau Theohule.
0: Wann und wie sind Sie denn heute Nacht geweckt worden?
1: Ich bin nicht heute Nacht geweckt worden. Wir hatten hier gestern 3 Brände und ich war seit gestern Nachmittag 15 Uhr hier vor Ort.
0: Mein Gott.
1: Und war noch nicht mal seitdem jemand zu Hause.
0: Also Sie haben nur praktisch durchgemacht jetzt die ganze Nacht?
1: Ja, das hat die Schadenslage aus meiner Sicht erfordert. Ich hätte mir gewünscht, wir hätten den Ort gar nicht evakuieren müssen. Dann war so meine Überlegung eigentlich so kurz vor 3, jetzt gehst du mal schlafen. Aber dann hat sich der Wind gedreht, wir mussten reagieren und dann hat er sich das natürlich auch erledigt.
0: Das Feuer kommt immer näher. Was sehen bzw. was riechen Sie? Beschreiben Sie uns die Situation.
1: Ja, man muss dazu sagen, das Feuer geht in verschiedene Richtungen. Zum einen Richtung Wehebachtalsperre. Das hat man aber in die Richtung ziemlich gut jetzt im Griff, am Rennweg. Dann Richtung Gürzenich. Und die dritte ist in Richtung Gai. Da sind wir im Moment 250 Meter entfernt. Vom Ort. Ich bin jetzt sehr froh, dass jetzt zumindest schon mal ein Hubschrauber heute Morgen wieder da ist.
0: Ja, den hören wir im Hintergrund noch, ne?
1: Genau, der jetzt diese an der Randlage von Gai eben entsprechend jetzt von oben löscht. Und ich hoffe, dass wir so das hinbekommen, dass wir wirklich nur die Leute evakuieren mussten und der Ort nicht betroffen wird. Das ist meine Hoffnung.
0: Das war ja schon eine ganz schöne Aufgabe, 1800 Menschen da mitten in der Nacht aus dem Bett zu holen und die da rauszukriegen. Wie haben Sie die Menschen da erlebt, dass die evakuiert werden müssen? Das ist ja
1: also
0: nicht, macht man nicht mal
1: sagen,
0: eben so.
1: Ja, das ist aus meiner Sicht sehr gut gelaufen. Ich war aber hier im Krisenstab vor Ort. Das hat die Polizei übernommen mit der Feuerwehr gemeinsam. Und man hat auch immer geschaut, wo Leute waren, die eben nicht selber das Haus verlassen konnten. Dann hat man auch relativ schnell Rettungsfahrzeuge kommen lassen. Das hat also alles sehr gut geklappt. Wir haben die untergebracht in Straß, in der Grundschule. Und ich war da vorhin noch vor Ort. Und ich hatte schon den Eindruck, dass die Leute sehr großes Verständnis dafür hatten, dass wir gesagt haben, eure Sicherheit ist uns wichtiger, als darüber nachzudenken, euch noch länger schlafen zu lassen.
0: Wie sehen Sie sich gerade? Sind Sie eher als Bürgermeister Koordinator oder doch auch ein bisschen Seelsorger?
1: Ich glaube von allem etwas. Man muss natürlich dazu sagen, was das Gute ist, und das muss ich hier gar nicht mal sagen, wie viel Unterstützung hier wir vor Ort hatten.
0: Ja.
1: Wir hatten also sehr viele Landwirte hier, die mit großen Fässern gekommen ist. Gestern rief mich noch unser Tankwarenfahrer an, der die Milch fährt nach Bitburg. Der sagte, soll ich Wasser, der brachte dann 30.000 Liter Wasser mit. Das sind alles so Kleinigkeiten, die dann gut zusammengelaufen sind. Ja, und dafür kann ich mich einfach nur bei allen bedanken, auch bei den ganzen Löschgruppen, die hier hingekommen sind. Und das zeigt mir, dass wir doch eine große, in Anführungsstrichen, kommunale Familie sind, aber auch die Privaten unterstützen, wo sie nur können.
0: Wir sind ein gutes
1: auch
0: Team.
1: Auch der Forst ist hier im Einsatz mit großen Großgeräten. Die haben im Rennweg im Prinzip Schneisen geschlagen, dass das Feuer nicht weiter übergehen konnte.
0: Stefan Kran, Bürgermeister von Hürtgenwald, wir drücken alle Daumen, dass das Feuer schnell eingedämmt bzw. noch besser gelöscht werden kann. Sagen Danke an alle, die da im Einsatz sind und grüßen in die Eifel.
1: Vielen lieben Dank.

Das ist genau unser Rhythmus heute, zu dem wir maximal die Zehen so hin und her bewegen. Auf der Arbeit, auf dem Liegestuhl, am See, bei den hohen Temperaturen. Heute alles einmal runterfahren. Ab Sonntag wird's kühl in NRW. 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

0: 9.30 Uhr ist es.
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0: Direkt aus dem Studio Dortmund, ich bin Katrin Börs. Seit Wochen hält die Hitze bei uns ja schon an und wir sind mitten in den Sommerferien. Das hat auch dazu geführt, dass 10-40% weniger Menschen gerade Blut spenden. Krankenhäuser bekommen deshalb aktuell weniger Blutkonserven, die unter anderem für OPs benötigt werden. Steffen David Küpper vom DRK Blutspendedienst West.
2: Die Babyboomer-Generation ist eine sehr große Generation gewesen und die haben über Jahrzehnte Blutspende getragen. Jede Generation, die nach den Boomern gekommen ist, wird kleiner und kleiner. Deshalb brauchen wir eigentlich bei den jüngeren Generationen noch mehr Engagement, weil einfach weniger Menschen in dieser Gruppe drin sind.
0: Auch an heißen Tagen sei es kein Problem, Blut zu spenden, wenn man vorher genug trinkt und isst. In einer halben Stunde geht in Dortmund der Prozess gegen einen 40-jährigen Waldropper weiter. Heute wird auch ein Urteil erwartet. Im vergangenen Dezember soll er eine 12-Jährige entführt und missbraucht haben. Nach einem Ausflug soll er das Mädchen nicht zurückgebracht, sondern Geld gefordert und sie entführt haben. In einem Hotel in Unna soll er sie missbraucht haben. Spezialeinsatzkräfte der Polizei konnten sie befreien. Der Mann ist wegen sexuellen Missbrauchs und Entführung angeklagt. In Bergkam haben Unbekannte wohl durch eine Explosion versucht, Spielautomaten in einem türkischen Café zu knacken. Dadurch hat es in der Nacht einen Brand gegeben. Einsatzkräfte der Feuerwehr waren mehrere Stunden vor Ort, um den Brand zu löschen. Auch eine Scheibe zersplitterte durch die Wucht der Explosion. Die Kreispolizei Unna hat die Automaten geöffnet vorgefunden. Ob Geld geklaut wurde, ist aber noch unklar. Auch wie viele Täter beteiligt waren und wie hoch der Sachschaden ist, wird noch untersucht. Auch der Staatsschutz ermittelt. Und das Wetter hat jetzt Jörg Brunsmann aus unserer WDR-Wetterredaktion. Guten Morgen, Jörg.
3: Guten Morgen. Der Wetterwechsel kommt in Sicht. Heute allerdings gibt es im Ruhrgebiet nochmal Hochsommer pur. In Holzwickede bis 36 Grad, in Mülheim maximal 37. Morgen dann teilweise Schauer und Gewitter und es wird dann auch spürbar kühl.
0: Es ist 9.32 Uhr. Bevor wir auf die Straßen schauen, die amtliche Gefahrendurchsage für Hürtgenwald in der Eifel. Der Waldbrand rund um Hürtgenwald sorgt für extrem starken Rauch. Deshalb sollten Sie geschlossene Räume nicht verlassen, wenn Sie da wohnen. Klima- und Lüftungsanlagen unbedingt abschalten. Wenn Sie Hilfe benötigen, können Sie sich weiterhin unter der Nummer 02429 3090 melden. Ich weiß, man hat jetzt nicht immer so schnell Stift und Zettel parat. Sie finden die Nummer natürlich auf wdr4.de im Studioblog. Wichtig ist, bitte nicht den Notruf der Feuerwehr und der Polizei blockieren. WDR 4, die Verkehrslage. A1 Dortmund Richtung Münster, zwischen Münster-Hiltrup und dem Kreuz Münster Süd. Hier laufen Reinigungsarbeiten, ein Fahrstreifen ist frei. 15 Minuten plus 3 Kilometer Stau. Alle Staus natürlich jederzeit in der WDR 4 App und auf wdr4.de. Katharina Theule hier, morgen.
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0: Ich sage, es geht heute alles ein bisschen gemächlicher als sonst. Finde ich bei dem Wetter, wenn es so heißt, ist auch gar nicht so schlecht. Wenn es nicht so trubelig ist. Generell ist ja gerade nicht so viel los in Ferien, viele sind weg. Gut, im Laden ist dann auch nicht so viel zu tun. Da muss man schon gucken, dass man die Mitarbeiterinnen und Mitarbeiter irgendwie anders bei Laune hält.
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2: Leute, ich hab mir was überlegt.
3: Oh nein!
2: Morgen, Tina, heute gibt's Gewinne, Gewinne, Gewinne.
4: Was? Haben wir etwa ein Auto verkauft?
2: Nein, das nicht. Scholli, antreten! Heute ist Betriebstombola. Tolle Gewinne für einen guten Zweck.
5: Ich hätte noch 25 Kundenautos liebend gern abzugeben.
2: Banause. Tina, ein Los kostet 5 Euro. Wie viele willst du?
4: Darf ich vorher erfahren, was es zu gewinnen gibt?
6: Moin, ich denke intensiv über die Anschaffung eines Lotteria Banalo nach.
4: Ja, hier ist Ihr Kaffee, Herr Frings.
2: Herr Frings, ein Tombola-Los kostet 5 Euro und wir haben sogar eine Kaffeedose unter den Preisen.
6: Genial, aber ich habe den Kaffee immer portionsweise im Tiefkühler.
4: Weil was gibt es denn noch für Gewinne?
2: Also meine alten Hausschuhe und eine tolle fast intakte Grillzange.
4: Wie?
2: Ja, das war's.
4: Und was ist der gute Zweck?
2: Ja, nu, also immerhin werden die Sachen nicht weggeschmissen und das Geld wird investiert in ein Radio in meinem Büro.
4: Stichwort Büro.
2: Ja, ich gehe ja schon.
5: Moment, ich habe noch was. Womit sollte man kein Los aus der Lostrommel ziehen?
2: Sach!
5: Mit einer Nietenzange.
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0: so heiße Nächte haben wir im Moment auch ohne, dass Marvin Gaye läuft. Tropische Nächte gerade. Heute müssen wir noch einmal durchhalten, morgen vielleicht auch noch, aber ab Sonntag wird's kühler. Die Toten Hosen gleich für Sie im Radio Tage wie diese. Es ist 9.53 Uhr.
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1: Die Nachrichten mit Martin Günther. Guten Tag. In Hürtgenwald in der Eifel mussten über 2000 Menschen vor dem Waldbrand fliehen. Dieser Hürtgenwalder hat sich heute Morgen sehr früh auf den Weg gemacht.
2: Das war alles unschön, flaues Gefühl im Magen und man sah das Feuer richtig auf uns zukommen, gerade in der Dunkelheit, und es war schon sehr beängstigend.
1: Pia Dickmanns ist für uns in Hürtgenwald-Gai und beschreibt die Situation.
3: Wir stehen an der Unterkunft, wo die Menschen heute seit heute früh 4 Uhr nachts evakuiert wurden, und viele Leute sind tatsächlich gar nicht hier, die sind bei Verwandten und Familie untergekommen, aber die Menschen, die jetzt hier sind, die sollen tatsächlich nochmal evakuiert werden. Denn man hat sich dazu entschieden, man möchte die Menschen von hier auch wegbringen, in Sicherheit bringen, denn der Wind hat sich wohl etwas gedreht. Es ist so, dass man hier aktuell auch erste Aschepartikel in der Luft sieht. Der Geruch ist natürlich die ganze Zeit da, es riecht verbrannt, und man hat sich das einfach dazu entschieden, dass gerade die Menschen, die medizinisch besonders stark versorgt werden müssen, also pflegebedürftige Menschen, alte Menschen, die sollen jetzt hier weggebracht werden. Das heißt, zusätzlich kommen auch gerade Krankenwagen, die besonders pflegebedürftigen oder bettlägerigen Menschen erstmal in Sicherheit bringen.
1: Alle Entwicklungen zum Waldbrand in der Eifel jederzeit im Live-Ticker auf wdr.de und in der WDR-App. Seit 20 Jahren haben in Deutschland nicht mehr so wenige Menschen in der Automobilbranche gearbeitet wie jetzt. Laut Statistischem Bundesamt gehen gerade in keiner anderen Branche so schnell so viele Arbeitsplätze verloren. Stefan Haase, WDR aktuell. Welche Bereiche sind denn besonders betroffen?
4: Vor allem bei den Zulieferern von Teilen und Zubehör haben in letzter Zeit die meisten Menschen ihren Job verloren. Die Automobilbranche generell zählt zwar nach wie vor zum zweitgrößten Industriezweig in Deutschland hinter dem Maschinenbau. Allerdings sind da allein im letzten Jahr insgesamt über 42.000 Stellen gestrichen worden, Tendenz steigend. Der Verband der Automobilindustrie VDA führt das auch auf den Umstieg auf E-Autos zurück. Wenn in Autos weniger Bauteile gebraucht werden, brauche man auch weniger Arbeitskräfte. Bereits im Mai hatte der Verband gewarnt, dass bis 2035 deutlich über 200.000 Arbeitsplätze verloren gehen könnten.
1: Und auch das ist passiert. In Dortmund hat die Polizei einen 16-Jährigen festgenommen, der im Außenbereich eines Cafés maskiert mit einer Schreckschusspistole geschossen haben soll. Offenbar wollte er eine Frau einschüchtern, mit der er Streit hatte. US-Präsident Trump hat weitere Zölle verhängt, und zwar auf Drohnen und Bauteile dafür. Wenn sie für die nationale Sicherheit der USA von besonderer Bedeutung sind, sollen bis zu 100% Aufschlag anfallen. In Kolumbien sind nach dem schweren Erdbeben inzwischen mehr als 280 Tote geborgen worden. Helfer suchen in den Trümmern weiter nach Verschütteten. In Bielefeld hat die Besatzung eines Rettungshelikopters ein Blaulichtkochbuch rausgebracht. Die Rezepte stammen aus dem Bereitschaftsdienst. Da wird beim Warten auf den Einsatz zusammen gekocht, erklärt der leitende Notarzt.
5: Blaulichtessen muss schnell zubereitet sein. Wir müssen alle von satt werden. Ganz wichtig ist, dass man zwischendurch stoppen kann, wenn wir ständig Einsätze haben.
1: Rezepte im Bielefelder Blaulicht-Kochbuch sind zum Beispiel Burger, Käsespätzle und Pfannkuchen. Das war WDR aktuell.
6: Danke dir.
7: Und dann gucken wir auf die WDR4 Verkehrslage. Aber vorher habe ich diese Gefahrendurchsage für die Menschen in und um Hürtgenwald. Der Waldbrand dort sorgt für extrem starken Rauch. Deshalb sollen Sie geschlossene Räume bitte nicht verlassen und Klima- und Lüftungsanlagen abschalten. Und wenn Sie persönlich Hilfe benötigen dort, dann können Sie sich unter folgender Rufnummer melden: 02429 3090. Ich wiederhole die Nummer nochmal: 02429 3090. Bitte nicht den Notruf der Feuerwehr und der Polizei blockieren. Und in der Verkehrslage sieht es folgendermaßen aus. Da habe ich eine Meldung: A1 Dortmund nach Münster. Zwischen Münster-Hiltrup und Kreuzmünster Süd 3 Kilometer. Wegen Reinigungsarbeiten ist da nur ein Fahrstreifen. 15 Minuten brauchen Sie daher länger, und alle Staus natürlich und auch solche Informationen in unserer App.
6: So.
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7: Es ist Freitag, wir sind auf dem Weg ins Wochenende, und wir wollten eigentlich gleich mit Ihnen erstmal weiter quizzen bei Ja, Nein, Vielleicht. Denn wir suchen ja seit 2 Tagen diese schöne Urlaubsregion. Ein See, den jeder kennt, der ist in Richtung Allgäu. Die Infos dazu sind im Blog Ja, Nein, Vielleicht auf wdr4.de. Das machen wir auch um 20 vor 11. Aber es bewegt natürlich die Menschen in und um Hürtgenwald und auch uns, dass da gerade der Wald brennt und viele Menschen evakuiert werden mussten. Und darüber spreche ich gleich erstmal mit unserem Joachim Augner. Der kommt gegen 21:45 ins Studio und gibt uns allen ein Update.
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0: Jesse, 16 Minuten nach 10. Hier ist WDR 4 an diesem Freitag, 14. August. Wir wissen, es ist viel zu trocken in unserem Land und es brennt aktuell der Wald in Nordrhein-Westfalen in der Eifel. Wir haben das in den Nachrichten und den ganzen Vormittag schon gehört. Die Menschen im Ortsteil Hürtgenwald-Gai, die wurden heute Nacht aufgefordert, ihren Ort zu verlassen. Joachim Augner ist jetzt bei mir im Studio. Joachim, wie ist denn die Lage jetzt?
1: Ja, der Ort ist geräumt. 2000 Menschen haben Gai verlassen. Das Feuer ist auch bis auf 200 Meter an die Häuser herangekommen. Man kämpft mit ganz viel Unterstützung gegen die Flammen. Feuerwehren aus dem ganzen Umland sind zur Hilfe gekommen. In solchen Lagen halten wir in Nordrhein-Westfalen zusammen. Es sind so viele Fahrzeuge unterwegs, dass jetzt mittlerweile auch Autobahnabfahrten an der A4 gesperrt werden müssten, damit das kein Verkehrschaos gibt.
0: Ja.
1: Dann sind Löschhubschrauber im Einsatz. Man wartet auch da noch auf mehr Unterstützung. Und Bauern aus dem Umland helfen, das hat uns Bürgermeister Stefan Kranen heute Morgen erzählt.
2: Aber was das Gute ist, und das muss ich hier gar nicht mal sagen, wie viel Unterstützung hier wir vor Ort hatten. Wir hatten also sehr viele Landwirte, die mit großen Fässern gekommen sind. Gestern rief mich noch unser Tankwarenfahrer an, der die Milch fährt nach Bitburg. Der sagte, soll ich Wasser? Der brachte dann 30.000 Liter Wasser mit. Und auch der Forst ist hier im Einsatz mit Großgeräten. Die haben im Rennweg im Prinzip Schneisen geschlagen. Ja, und dafür kann ich mich einfach nur bei allen bedanken, auch bei den ganzen Löschgruppen, die hierhin gekommen sind.
0: Ja.
1: Also ganz viele Menschen versuchen, den Waldbrand in den Griff zu kriegen.
0: Das ist aber auch wirklich schon ungewöhnlich, Joachim, so ein großer Waldbrand bei uns in Nordrhein-Westfalen.
1: Ja, und auch, dass Ortschaften evakuiert werden müssen. Aber die Lage ist aktuell auch wirklich brenzlig. Mhm. Waldbrandgefahr, zweithöchste Stufe. Es ist hier viel zu trocken.
0: Ja.
1: Das wird dann auch bei uns gefährlich, auch in Misch- und Laubwäldern. Normalerweise sind die nicht so gefährdet, weil es hier nicht so schnell brennt und auch nicht so schnell ausbreitet. Aber bei Hürtgenwald ist das jetzt passiert. Über 300 Hektar Wald sind betroffen. Das sind über 400 Fußballfelder. Hier hat in der Nacht der Wind gedreht und da gab es so ein Kronenfeuer. Da breiten sich die Flammen ziemlich schnell über die Baumkronen aus. Das alles Richtung Ortsteil Gai. Deswegen hat man dann gesagt, sicherheitshalber alle raus.
0: 18 Minuten nach 10. Wie ist die Situation aktuell jetzt?
1: Ja, aktuell muss die Notunterkunft, in der die Menschen aus Gai untergekommen sind, auch wieder verlegt werden, weil der Wind Asche in diese Richtung trägt. Was jetzt noch zum Problem für die Feuerwehr wird, ist auch, dass in dem betroffenen Waldbrandgebiet noch alte Weltkriegsmunition lagert. Da hat es gestern schon Explosionen gegeben.
0: Hat uns eben auch ein Hörer geschrieben. Infos dazu gibt es natürlich auch im WDR 4 Studioblog und in einem Live-Ticker auf wdr.de. Ich sag erstmal Dankeschön, lieber Joachim Augner. Du hältst uns bitte auf dem Laufenden und das machen natürlich auch die Kolleginnen und Kollegen von WDR aktuell.
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0: Can't Fight the Moonlight. Leon Rimes. 10.30 Uhr, gleich starten wir mit Ja, Nein, Vielleicht, aber erstmal das Wichtigste aus den Studios in Nordrhein-Westfalen.
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2: Direkt aus dem Studio Dortmund, ich bin Katrin Börs. Seit Wochen hält die Hitze bei uns ja schon an und wir sind noch mitten in den Sommerferien. Das hat auch dazu geführt, dass 10-40% weniger Menschen gerade Blut spenden. Krankenhäuser bekommen deshalb aktuell weniger Blutkonserven, die unter anderem für OPs benötigt werden. Stefan David Küpper vom DRK Blutspendedienst West appelliert.
3: Die Babyboomer-Generation ist eine sehr große Generation gewesen und die haben über Jahrzehnte Blutspende getragen. Jede Generation, die nach den Boomern gekommen ist, wird kleiner, kleiner und kleiner. Deshalb brauchen wir eigentlich bei den jüngeren Generationen noch mehr Engagement, weil einfach weniger Menschen in dieser Gruppe drin sind.
2: Auch an heißen Tagen, sagt er, ist es kein Problem, Blut zu spenden, wenn man vorher genug trinkt und isst. In der Nacht hat ein maskierter 16-Jähriger vor einem Café im Dortmunder Norden auf eine Frau geschossen. Danach floh er. Nach einer kurzen Fahndung konnten Polizisten ihn festnehmen. Sie fanden die Waffe bei ihm, die sich als Schreckschusspistole herausstellte. Der Jugendliche wurde dann an das Jugendamt übergeben. Nach ersten Erkenntnissen der Polizei gab es wohl in der Vergangenheit Streit zwischen dem Jugendlichen und der Frau. Bei der Attacke wurde niemand verletzt. Die Ermittlungen laufen. Es geht wieder los. Morgen eröffnet der BVB offiziell die neue Saison. Mit Testspielen der Herren- und Damenteams gegen die AS Rom. Außerdem zeigen sich die Kader der BVB-Frauen und Männer den Fans. Weil zu dem Event zehntausende Fans erwartet werden, stockt die DSW 21 ihr Angebot auf. Die Stadtbahnen der U45 und die Buslinie 450 fahren morgen mit verstärktem Heimspielangebot in Dortmund. Und das Wetter hat jetzt Katharina Gollen aus unserer WDR-Wetterredaktion. Hallo.
4: Guten Tag. Heute wird es im Ruhrgebiet nochmal sonnig, trocken und sehr heiß mit 35 bis 37 Grad. Morgen ändert sich das Wetter langsam. Es wird schwüler und örtlich sind Schauer und Gewitter möglich. Ab Sonntag wird es dann kühler und etwas wechselhafter.
0: 3 Minuten nach 11:30. Dankeschön. Und ich habe hier nochmal die amtliche Gefahrendurchsage für Hürtgenwald. Der Waldbrand rund um Hürtgenwald sorgt weiterhin für extrem starken Rauch. Wenn Sie da zu Hause sind, sollten Sie geschlossene Räume nicht verlassen und Klima- und Lüftungsanlagen bitte abschalten. Und wenn Sie persönliche Hilfe da benötigen, in Hürtgenwald in und um, dann können Sie sich unter folgender Rufnummer melden. 02429 3090. Nochmal. 02429 3090. Bitte verwenden Sie nicht den Notruf der Feuerwehr und der Polizei. Und dann gucke ich auf die Verkehrslage von Nordrhein-Westfalen, Autobahn 3, Köln nach Oberhausen, zwischen Duisburg-Wedau und Oberhausen-Lerich. 5 Kilometer stockender Verkehr, 10 Minuten dauert es länger. A44 Dortmund nach Kassel, zwischen Erwitte-Anrechte und Büren, 3 Kilometer wegen einer Baustelle, 10 Minuten dauert es da länger. Alle Staus und auch solche Gefahrenmeldungen finden Sie immer in unserer kostenlosen WDR 4 App.
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0: Es ist Freitag, hier ist Stefan Verhasselt. Gleich starten wir mit Ja, Nein, Vielleicht. Direkt nach Harpo und hier nach Cher.

0: Dann weiß das Horoskop aber sehr, sehr viel. Detlef Basten ist unser erster Kandidat. Wir sind etwas später ins Spiel aus aktuellem Anlass gestartet. Detlef Basten ist in Essen zu Hause und jetzt bei WDR 4. Hallo Detlef.
1: Ja, hallo Stefan.
0: Willkommen bei WDR 4. Wie sieht denn Ihr Freitag heute aus?
1: Ja, nachdem ja das Wetter nicht unbedingt so zu Aktivitäten einlädt, also haben wir gedacht, trotzdem Popo hoch und heute Abend geht's tatsächlich auf die Tanzfläche.
0: Okay.
1: Wir haben in unserer Tanzschule einen Disco-Fox-Abend und ja, da freue ich mich schon.
0: Und Sie beherrschen das perfekt, so diese ganzen Tänze?
1: Ja, perfekt kann man da glaube ich nie werden.
0: Das war aber ehrlich, Detlef. Also mich brauchen Sie erst gar nicht dazu fragen. Ich komme erst gar nicht mit, also es hat gar keinen Sinn. Also Gucken. Lieber Detlef, wir gucken jetzt auch mal auf unser Quiz. Seit 2 Tagen suchen wir eine Urlaubsregion in Deutschland. Ja. Die Namen dieser Region hat jeder schon mal gehört. Erster Tipp. Da sind Wasser, Natur und eine Lampe zu Hause. Es ist südlich von NRW, weit südlich von NRW, Richtung Allgäu. Und wir haben gestern schon herausgefunden, es ist ein See, aber nicht der Bodensee. Stellen Sie Ihre Fragen. Ich hoffe, dass ich möglichst oft Ja sagen kann. Da können Sie immer noch eine neue Frage stellen bei Ja, Nein, vielleicht. Und Sie haben 45 Sekunden Zeit ab jetzt.
1: Also, ich hatte was vom Bayerischen Oberland gehört und das ist ja so ein bisschen südlich München. Da hatte ich so eine Idee, ob es vielleicht ja mit einem König zu tun hat.
0: Formulieren Sie es mal in eine Frage.
1: Ja, hat es mit einem König zu tun, der da unten regiert hat.
0: Einem König?
1: König Ludwig konkret.
0: Da sage ich mal vielleicht, weil den habe ich in Bezug auf diesen See da noch nicht gelesen.
1: Okay,
0: aber vielleicht habe ich es nur nicht gelesen und Sie wissen es. Also vielleicht dürfen Sie noch eine Frage stellen, bitte.
1: Ja, es ist, also, ja, ich musste da ein bisschen um die Ecke denken. Machen wir mal den See.
0: Ganz schnell.
1: Ist es vielleicht der Walchensee?
0: Welchen See meinten Sie?
1: Der Walchensee.
0: Nein, der ist es nicht. War König Ludwig, jetzt muss ich mal ganz kurz in meinem eigenen Geschichtsbuch im Kopf blättern, war der am Walchensee mal irgendwann mal?
1: Der hatte tatsächlich ja immer die Vorliebe für nächtliche Schlittenfahrten. Und der hat an seinem Schlitten tatsächlich ja vermutlich die erste elektrisch betriebene, also mit Batterie betriebene Lampe angebracht, damit er nachts was sehen konnte. Da habe ich so dran gedacht.
0: Ob das
1: Walchensee und Kochelsee, glaube ich, da unten.
0: Ja.
1: Da ist er sehr gerne rumgefahren.
0: Was für eine Story. Also diese Lampe ist es nicht, aber ich danke Ihnen für diese wunderbaren Kombinationen. Wir suchen also nach wie vor nach einem See in Bayern. Da sind Sie schon ganz richtig verortet gewesen. Und Detlef, viel Spaß heute Abend beim Tanzen. Machen Sie es gut.
1: Ja.

So sanft klingt eine Pop-Rock-Band aus den Vereinigten Staaten, nämlich Mr. Mister. Hier ist WDR 4, 10 Minuten vor 11. Wir sind immer noch bei Ja, Nein, Vielleicht. Kleiner Faktencheck: An dem See, den wir suchen seit Mittwoch, gibt es tatsächlich ein Denkmal von König Ludwig II., was hier unser Hörer Detlef gerade sagte. Aber mit dem See, den wir suchen, hat er wenig zu tun. Er hielt sich dort kaum auf. So, das haben wir geklärt. Es ist eben nicht der Walchen- oder Kochelsee. Unser See ist, ich sage jetzt mal so, ein bisschen weiter vorne. Also wo Wasser ist, logisch, Natur auch logisch und eben wo diese Lampe auch zu Hause ist. Jetzt bewerben für die nächste Runde, die ist um 10:45. Das heißt, Sie haben genügend Zeit, hier bei uns bei WDR 4 anzurufen. 0800 5678 449 und wir stellen das Radio jetzt ein bisschen lauter für The Real Thing.

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1: Hallo, ich bin die Jacinta Beckschäfer aus Emmerich am Rhein.
0: Was müssen wir über Ihre Heimat wissen?
1: Dass unsere Emmericher Rheinbrücke so aussieht, als wäre man in San Francisco. Und deswegen wird unsere Rheinbrücke auch die Golden Gate vom Niederrhein genannt.
0: Was ist typisch für hier?
1: Typisch für hier ist eigentlich die Baustelle auf der Rheinbrücke. Ich glaube, die haben wir jetzt seit 8 Jahren immer nur irgendwie eingepackt erlebt. Also wir freuen uns wirklich auf eine Rheinbrücke, die im vollen Glanz und voll renoviert wieder erstrahlt.
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0: Nossa Nossa. Und wir gucken auf das Wetter vor den Nachrichten von 11 Uhr. Es ist erneut sonnig und sehr heiß heute. In Borchen 36 Grad, in Linnich 38, Bergkamen kommt auf 37. Morgen im Rheinland die ersten Wolken. Am Nachmittag wird das ganze Spiel im Rheinland dichter. Und dann können es dort kräftige Schauer und Gewitter geben. Die Luft wird dann morgen etwas schwüler, morgen dann bis 33 Grad.
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2: Die Nachrichten mit Martin Günther. Guten Tag. In Hürtgenwald in der Eifel breitet sich der Waldbrand weiter aus. Anwohner, die in einer Grundschule und einem Schützenheim untergebracht worden sind, müssen auch die jetzt verlassen. Es brennt inzwischen auf rund 300 Hektar. Deswegen sind mittlerweile über 350 Einsatzkräfte dort und versuchen, das Feuer in den Griff zu bekommen. Jens Eberl ist vor Ort und berichtet.
3: Hier ist ein Hubschrauber im Einsatz, der auch immer wieder über uns kreist, der dann Wasser abwirft. Es sollen weitere Hubschrauber zur Unterstützung bereitgestellt werden. Ansonsten sind sehr viele Experten vor Ort, die jetzt überlegen, was man am besten machen kann. Es werden Schneisen gegraben mit Traktoren, dass man hier dem Feuer den Weg abschneiden kann. Es gab auch zwischendurch mal die Überlegung, ob man Gegenfeuer legen kann. Also da wird gerade beraten. Das Problem ist einfach, es ist sehr, sehr heiß. Wir haben ja ungefähr 30 Grad. Es gibt immer wieder aufwachenden Wind, der das Feuer wieder anfacht.
2: Alle Entwicklungen zum Waldbrand in der Eifel auch im Live-Ticker auf wdr.de und in der WDR-App. In Lettland haben Jets der NATO in der Nacht eine Drohne abgeschossen. Nach Angaben der Behörden war sie in lettischen Luftraum eingedrungen. Passiert ist das Ganze in der Nähe der russischen Grenze. Arne Bartram berichtet.
4: Die Bevölkerung wurde aufgefordert, sich in Sicherheit zu bringen. Woher die Drohne genau kam, ist offiziell noch unklar. In den vergangenen Monaten waren häufiger Drohnen in die baltischen Staaten Lettland, Estland und Litauen geflogen. Die Behörden vermuten, dass sie aus dem Ukraine-Krieg stammen und Russland sie gezielt in die NATO-Staaten umlenkt, um zu provozieren. Vor einigen Tagen hatte der litauische Geheimdienst gewarnt, Russland könnte erbeutete ukrainische Drohnen einsetzen, um Angriffe im Baltikum vorzutäuschen. So solle die Unterstützung für die Ukraine und die Geschlossenheit der NATO geschwächt werden.
2: Und auch darauf schauen wir. Der Zoll hat in einer Lagerhalle in Geldern mehr als 14 Millionen Zigaretten beschlagnahmt. Ein LKW lieferte die geschmuggelte Ware geradeaus. Zwei Verdächtige wurden festgenommen. Zwei deutsche Bergwanderer sind in Österreich verunglückt. Gestern starb ein 36-Jähriger nach einem Sturz und heute wurde ein 66-Jähriger schwer verletzt. Der ChatGPT-Betreiber OpenAI baut seine Geschäfte in Deutschland aus. Nach einem Büro in München soll auch eins in Berlin eröffnet werden. Und in Brasilien ist ein spektakulärer Kunstraum aus einer Bibliothek zumindest teilweise aufgeklärt. 8 Bilder von Matisse wurden nach 8 Monaten in einem Haus bei Sao Paulo gefunden und ein Mann festgenommen. Bei der Hitze heute ist viel Trinken wieder wichtig. In Rheine bieten jetzt viele Geschäfte an, Wasserflaschen bei ihnen kostenlos nachzufüllen. Auch dieser Mitarbeiter einer Bausparkasse hat den Aufkleber Refill Station an die Fensterscheibe seiner Filiale geklebt.
5: Das Thema ist allgemein bekannt und darum sind wir dabei. Wir freuen uns, wenn Menschen zu uns kommen, die bekommen Wasser. Wir haben das gute Gefühl dafür.
2: Auch einige Brunnen in Rheine eignen sich, um Trinkwasser nachzufüllen. Und das war WDR aktuell.
0: Danke dir. 3 Minuten nach 11. Hallo unterwegs, der WDR 4 Verkehrsservice. Und ich beginne wieder mit der Gefahrendurchsage für die Menschen in und um Hürtgenwald. Der Waldbrand bei Ihnen um Hürtgenwald sorgt für extrem starken Rauch nach wie vor. Deshalb sollten Sie geschlossene Räume nicht verlassen, wenn Sie da zu Hause sind, und Klima- und Lüftungsanlagen abschalten. Und wenn Sie persönliche Hilfe benötigen, da gibt es eine Rufnummer, die können Sie direkt anrufen. 02429 3090. Noch einmal für die Menschen in und um Hürtgenwald 02429 3090. Bitte verwenden Sie nicht den Notruf der Feuerwehr und der Polizei. Und das sind die Staus aktuell an diesem Freitagvormittag. Autobahn 2 Dortmund nach Oberhausen zwischen Gladbeck, Ellinghorst und Königshardt. 4 Kilometer stockender Verkehr. A3 Köln nach Oberhausen zwischen Duisburg-Wedau und Oberhausen-Lierich. 3 Kilometer stockender Verkehr. Auf der A4 Köln-Aachen sind in beiden Richtungen die Ausfahrten Düren und Langer Wehe wegen des Waldbrandes gesperrt. Dann die A44 Dortmund nach Kassel zwischen Erwitter-Anreuchter und Büren. 5 Kilometer wegen einer Baustelle. 20 Minuten dauert es da länger. Und alle Staus und solche Hinweise immer in der WDR 4 App.
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0: Und wir hier im Freitag-Vormittag, wir gucken gleich auf die nächste Chance in unserem Vormittagsquiz. Ja, nein, vielleicht. Immer noch auf der Suche nach diesem See in Bayern, wo auch eine Lampe zu Hause ist. Also, hier leuchtet gleich das Radio, das kann ich Ihnen schon mal sagen. Ich habe hier nämlich einen Knaller von AC/DC. Also, wer Fan ist, kann quasi jetzt schon mal das Radio auf laut stellen. Vorher noch Nick Kamen. Also, einen schönen Vormittag.

0: Ich und ich, so soll es bleiben. Bei uns muss sich allerdings was ändern, sonst kriegen wir dieses Quiz nie zu Ende. Und das probieren wir jetzt bei Ja, Nein, Vielleicht mit dem nächsten Kandidaten. Er ist in Duisburg zu Hause und heißt Marco Tritsch. Hallo Marco.
1: Hallo Stefan.
0: Da ist er. Markus in Duisburg zu Hause arbeitet bei einem Stahlwerk. Da nehme ich mal an, es ist Thyssen.
1: Richtig.
0: Ja, und sie kümmern sich dort um die Hydrantenprüfung. Das sind die Hydranten für die Feuerwehr, nehme ich an, ne?
1: Genau, das sind die Hydranten für die Werksfeuerwehr.
0: Aha. Richtig. Genau. Checken Sie da, wie viel da durchgeht, ob die noch alle funktionieren, dass die Feuerwehrjungs da nicht so lange rumschrauben müssen?
1: Ja, genau sowas, ne? Den Ruhedruck, die Literzahl ermitteln.
0: Ja.
1: Und die ganzen Prüfungen, die dazugehören, ne? Ob irgendwas abgerissen ist, ob überhaupt Wasser vorhanden ist, also Sachen, ja.
0: Hydranten in diesen Tagen wichtiger denn je.
1: Ja, genau.
0: Lieber Marco, wir gucken mal auf unser Ziel. Wir suchen ja eine Urlaubsregion in Deutschland, ich sag's nochmal für alle. Da sind Wasser, Natur und eine Lampe zu Hause. Es ist im Süden Bayern, unsere Hörerinnen und Hörer haben sich schon gut rangefragt. Es ist ein See, wissen wir schon. König Ludwig II. War aber nie so richtig da, obwohl es von ihm dort auch ein Denkmal gibt. So, das sind die Fakten. Haben Sie das soweit mitbekommen?
1: Ja, mit den Lampen hatte ich ein Problem. Ich weiß jetzt nicht, ob es um eine Lampe geht oder vielleicht um mehrere Lampen.
0: Moment. Ja, Marco, wir müssen die Zeit starten, dann können Sie Ihre Fragen stellen. Los geht's.
1: Okay. Also erstmal die gesuchte Stadt in Bayern, geht es um München?
0: Nein,
1: auch nicht.
0: Es ist ein See.
1: Achso, ja, das weiß ich ja. Ich wollte nur wissen, ob der See in München ist.
0: Nein,
1: okay.
0: Da sind wir schon durch, ne?
1: Ja, da sind wir schon durch, ja.
0: Da sind wir schon durch, Marco.
1: Ich hatte nämlich den Olympiasee erst im Verdacht gehabt.
0: Ja, okay. Und wie, mit den Lampen, die Scheinwerfer da oben, nehme ich an, ne?
1: Nee, da gibt es so ein Festival, da, die haben dann auch also mehrere Lampen, die dann über diesen Olympiasee gleiten.
0: Aha.
1: Das ist, glaube ich, ein Festival, Water Lantern Festival.
0: Ja.
1: In München hatte dieses Jahr eine Premiere gehabt.
0: Also großartig. Also man lernt dadurch auch ganz viele andere Ecken kennen, durch solche Hinweise, wie Ihr Hinweis es einer war. Markus!
1: Ja.
0: Marco!
1: Ja,
0: so Marco. Ist richtig. Tritsch in Duisburg. Dankeschön.
1: Nicht dafür.
0: Schönes Wochenende, ne?
1: Ja,
0: Dankeschön, ne?
1: Tschüss.
0: So, letzte Chance. 20 Minuten vor 12. Schaffen wir das heute noch? Wissen Sie, welchen Sinn

0: Miracle of Love, die Eurythmics. Und gleich hier Simply Red.
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0: Simply Red, Fairground. Und wir schalten in die Studios um 11.30 Uhr.
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2: Direkt aus dem Studio Dortmund, ich bin Katrin Börs. Seit Wochen hält die Hitze bei uns ja schon an und wir sind mitten in den Sommerferien. Das hat auch dazu geführt, dass 10-40% weniger Menschen gerade Blut spenden. Krankenhäuser bekommen deshalb aktuell weniger Blutkonserven, die unter anderem für OPs benötigt werden. Stefan David Küpper vom DRK Blutspendedienst West.
3: Die Babyboomer-Generation ist eine sehr große Generation gewesen und die haben über Jahrzehnte Blutspende getragen. Jede Generation, die nach den Boomern gekommen ist, wird kleiner und kleiner. Deshalb brauchen wir eigentlich bei den jüngeren Generationen noch mehr Engagement, weil einfach weniger Menschen in dieser Gruppe drin sind.
2: Auch an heißen Tagen sei es kein Problem, sagt er, Blut zu spenden, wenn man vorher genug trinkt und isst. In Bergkamen haben Unbekannte wohl durch eine Explosion versucht, Spielautomaten in einem türkischen Café zu knacken. Dadurch hat es in der Nacht einen Brand gegeben. Einsatzkräfte der Feuerwehr waren mehrere Stunden vor Ort, um den Brand zu löschen. Die Kreispolizei Unna hat die Automaten geöffnet vorgefunden. Ob Geld geklaut wurde, ist aber noch unklar. Auch wie viele Täter beteiligt waren und wie hoch der Sachschaden ist, wird noch untersucht. Auch der Staatsschutz ermittelt. In Hagen ist ein 83-jähriger Mann gestern gegen eine Hauswand und dann nach Hause gefahren. Ein Anwohner bekam den Hauswandcrash mit und rief die Polizei. Der 83-Jährige gab später vor der Polizei zu, gegen die Hauswand gefahren zu sein. Obwohl er den Unfall bemerkt hat, fuhr er weiter. Grund dafür sei seine Katze. Die war alleine zu Hause und die Fenster waren offen, behauptete er. Er bekam eine Anzeige wegen Fahrerflucht. Und das Wetter hat jetzt Katharina Gollen aus unserer WDR-Wetterredaktion. Hallo Katharina.
4: Guten Tag. Heute wird es im Ruhrgebiet nochmal sonnig, trocken und sehr heiß mit 35 bis 37 Grad. Morgen ändert sich das Wetter langsam. Es wird schwüler und örtlich sind Schauer und Gewitter möglich. Ab Sonntag wird es dann kühler und etwas wechselhafter.
0: Dankeschön, Katharina. 2:02 Uhr, hallo unterwegs. Hier ist der WDR 4 Verkehrsservice und ich habe noch einmal die amtliche Gefahrendurchsage für Hürtgenwald. Der Waldbrand rund um Hürtgenwald, das ist westlich von Düren, sorgt für extrem starken Rauch. Deshalb sollten geschlossene Räume nicht verlassen werden und schalten Sie bitte Klima- und Lüftungsanlagen ab. Und wenn Sie persönlich Hilfe benötigen, dann wenden Sie sich bitte an diese Rufnummer 02429 3090. Ich habe die Rufnummer noch einmal. 02429 3090 und bitte nicht den Notruf von Feuerwehr und Polizei benutzen. Vielen Dank. So, hier sind die Staus. Autobahn 1, Köln nach Euskirchen zwischen Hürth und Kreuz-Biesheim, 3 Kilometer stockender Verkehr. Auf der A4 Köln-Aachen sind in beiden Richtungen die Ausfahrten Düren und Langerwehe wegen des Waldbrandes dort gesperrt. 33 Bielefeld nach Osnabrück zwischen Hilta am Teutoburger Wald und Harderberg, 4 Kilometer stockender Verkehr. A44 Dortmund nach Kassel zwischen Erwitter-Anreuth und Büren, 6 Kilometer an einer Baustelle, 20 Minuten dauert's länger. 46 Düsseldorf nach Wuppertal zwischen Wuppertal Katernberg und Oberbarmen, 4 Kilometer stockender Verkehr und alle Staus und solche Hinweise immer in der kostenlosen WDR 4 App. Gleich die letzte Chance hier bei uns bei Ja, Nein, Vielleicht. Welchen See in Bayern suchen wir? Ich bin sehr gespannt, ob wir die Lösung herausbekommen. Es gibt dafür die WDR 4 Soundbox. Einen schönen Vormittag hier, Stefan Verhasselt.
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0: großer Klassiker von 1966, die Monkees. Das hier ist jetzt Last Order, letzte Chance bei Ja, Nein, Vielleicht, 20 Minuten vor 12. Seit Mittwoch suchen wir nach einer bekannten Urlaubsregion in Deutschland. Und das probieren wir jetzt zum letzten Mal an diesem Freitag mit Doris Filnow in Duisburg. Hallo Doris.
1: Ja, hallo Stefan.

0: auch eine Lampe. Ja, wir sind im Süden, in Bayern und Sie haben 45 Sekunden Zeit. Alles klar, Doris? Dann jetzt.
1: Alles klar. Okay, sind an dem See auch Promis ansässig?
0: Ja.
1: Die dort wohnen?
0: Ja.
1: Gibt es dort auch oft einmal ein Trainingslager von Fußballern?
0: Ja.
1: Mhm. Gibt es dort einen Ort, der auch genauso heißt wie der See?
0: Ja.
1: Und wenn ich eine Lampe wäre, wenn ich ein Möbelstück wäre, dann wäre ich auch gerne eine Lampe aus den 70ern, das Lied des Wackelkontakt.
0: Und das meinen Sie, sei die gesuchte Lampe?
1: Das ist die Lampe.
0: Mhm. Kennen Sie den Sänger?
1: Nein, den Namen weiß ich leider im Moment nicht. Ich weiß, dass er an dem See oder von dem See kommt. Deswegen würde ich jetzt auch gerne lösen.
0: Ja.
1: Das ist der Tegernsee bzw. das wunderschöne Tegernseer Land als Urlaubsregion.
0: Und der Sänger heißt Benny Heffner, besser bekannt als Eumara. So ist es. Das ist die Lampe, die wir da gesucht haben. Herzlichen Glückwunsch.
1: Ja, danke schön.
0: Sie bekommen die WDR 4 Soundbox, der Tegernsee. Natürlich, Rottach-Egern ist der bekannteste Ort.
1: Rottach-Egern, wunderschön, wunderschön.
0: Aber es gibt auch den Ort Tegernsee. Sie haben völlig recht. Der Hausberg ist der Wallberg. Mhm. Und die Lampe, die konnten wir jetzt endlich aufklären, denn der Benny ist genau da zu Hause. Wie auch Ludwig Erhard da gelebt hat, Maria Furtwängler wohnt da, Fußballstars wie Philipp Lahm und Manuel Neuer. Herzlichen Glückwunsch, sensationell.
1: Dankeschön.
0: Einen schönen Tag in Essen.

Es gibt auch eine Karnevalsversion von Rod Stewart's Sailing. Wir spielen natürlich hier das Original von 1975. An diesem Freitagvormittag, 10 Minuten vor 12, Martina Emmerich macht mit Ihnen am Montag weiter bei Ja, Nein, Vielleicht. Und für alle, die das nochmal nachlesen wollen, gleich im Blog die Lösung Tegernsee. Wunderschöne Ecke im bayerischen Oberland. Ja, und der Song mit der Lampe aus den 70ern, ja, der Sänger, der kommt von da, Eumara. Jetzt Adele mit Rolling in the Deep bei WDR 4.

0: Das Lied vom Soldaten Nikita an der Grenze zu Russland. Damals, zu Zeiten des Eisernen Vorhangs. Vor dem Tag um 12 noch schnell ein Blick auf das Wetter. Der Freitagmittag bleibt sonnig und sehr heiß. Abkühlung kommt so ab Sonntag. Heute nochmal in Wermelskirchen 35 Grad, in Geseke 37 und in Waldfeucht 38. Morgen breiten sich erste Wolken aus vom Rheinland auch Richtung Westfalen später dann. Es gibt örtlich etwas Regen, teilweise sind kräftige Schauer dabei und auch Gewitter. Morgen so bis 33 Grad, Sonntag im Vergleich zu heute deutlich kühler.
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2: Mit Jutta Hammann, hallo zusammen. Und wir schauen auf die dramatischen Ereignisse in Hürtgenwald in der Eifel. Da brennt ein Wald und zwar so heftig, dass rund 2000 Menschen den Ortsteil Gai in der Früh verlassen mussten. Viele wurden im Schlaf überrascht.
3: Wir sind heute Morgen durch die Warn-App wach geworden und dann kam auch dann schon eine Viertelstunde später Polizei und alles und wir sollten die Häuser verlassen.
4: Nur das Nötigste und ein bisschen Kleingeld und noch eine lange Hose und das war's.
5: Also ich wollte so schnell wie möglich das Haus verlassen. Wir haben auch nichts mehr eingepackt und die Kinder haben geweint, die hatten richtig Angst.
2: Wie ist die Lage jetzt vor Ort? Das hören wir gleich. Außerdem, die Trockenheit macht auch zunehmend den Bauern zu schaffen. Sie fürchten große Ernteausfälle. Und in Sizilien sitzen weiter viele Urlauber fest, weil der Flughafen immer noch gesperrt ist. Das Wetter sehr heiß heute, bis 37 Grad. Morgen wird es etwas kühler, nur noch bis 33 Grad. Schwere Waldbrände, die manchmal ganze Ortschaften verwüsten, das kennen wir eigentlich nur aus Südeuropa oder Kanada. Jetzt hat es auch ein größeres Gebiet in der Eifel getroffen und es klang heute Morgen im WDR-Radio so.
6: Aufgrund der Ausbreitung eines Waldbrandes in Hürtgenwald ist der Ortsteil Gai sofort zu evakuieren. Verlassen Sie sofort das betroffene Gebiet und nehmen Sie nur das Notwendigste mit.
2: Es brennt auf einer Fläche von 300 Hektar. 2000 Menschen mussten in Sicherheit gebracht werden. Unser Kollege Benedikt Herbst ist in der Nähe der Einsatzstelle. Sind die betroffenen Anwohner denn jetzt alle außer Gefahr?
7: Also der Ort Hürtgenwald-Gai ist seit heute Morgen tatsächlich komplett evakuiert, also da ist kein Mensch mehr drin. Die Anwohner wurden dann in eine benachbarte Schule im Nachbarort gebracht, aber die mussten sie mittlerweile auch wieder verlassen, weil der Rauch eben darüber gezogen ist. Jetzt wurden sie nach Düren gebracht, in eine andere Unterkunft, in ein Schulzentrum. Ja, aber auch gerade habe ich die Info bekommen, dass in diese Richtung sich jetzt der Rauch bewegt, also die Winde, die wechseln die ganze Zeit.
2: Das heißt, die müssen nochmal weg wahrscheinlich?
7: Dazu kann ich jetzt noch nichts sagen. Also bisher gibt es nur die Information, dass der Rauch jetzt in Richtung Düren zieht.
2: Okay. Wie laufen denn die Löscharbeiten allgemein?
7: Also hier sind wirklich alle Gerätschaften, die es gibt. Gerade das war ein Panzer der Bundeswehr, der gestartet ist. Der fährt jetzt wahrscheinlich und macht sich bereit. Hier sind momentan 6 Helikopter, die löschen aus der Luft. Die holen das Wasser aus einer nahegelegenen Talsperre, aus der Wehebach-Talsperre. Und es sind auch noch Wasserwerfer der Polizei im Einsatz. Und ein Feuerwehrsprecher hat vorhin auch gesagt, dass das wohl sehr effektiv sein soll. Dennoch, der Rauch ist da.
2: Hat man denn irgendwie eine Einschätzung, wie lange das noch dauern kann, bis das gelöscht ist?
7: Der Landrat des Kreises Düren hat vorhin gesagt, das könnte noch Tage dauern. Also Waldboden zu löschen ist immer eine schwierige Angelegenheit und er geht davon aus, dass das noch mehrere Tage dauert. Und außerdem muss man hier auch besonders vorsichtig sein, weil es im Hürtgenwald eben auch Munitionsflächen gibt aus dem Zweiten Weltkrieg. Also auch da kann man jetzt nicht einfach immer direkt so reingehen und dann müssen eben auch noch die ganzen Schneisen in den Wald geschlagen werden.
2: Es brennt in Hürtgenwald in der Eifel. 2000 Menschen mussten den Ort Gai verlassen und mit der Evakuierung und dem Brand ist es noch nicht vorbei. Benedikt Herbst hat uns auf den neuesten Stand gebracht. Vielen Dank. Mehr aktuelle Informationen haben wir auch in unserem Ticker auf wdr.de. Kein Regen weit und breit und das schon lange, das spüren natürlich auch die Bauern in Deutschland. Die rechnen wegen der Trockenheit mit großen Ernteausfällen. Beim Bauernverbandspräsidenten Ruckwied klingt das ziemlich dramatisch. Viele Betriebe kämpfen sogar um ihre Existenz.
8: Also die Situation im Moment ist toxisch. Auf der einen Seite unterdurchschnittliche Erträge, auf der anderen Seite hohe Kosten bei Energie, bei Diesel. Und das in Kombination mit niedrigen Erzeugerpreisen, das halten die Landwirte nicht mehr lange durch.
2: Wo wir bei der Ernte in diesem Herbst mit weniger Erträgen rechnen müssen, erklärt jetzt Jim Bobnikschas, WDR Berlin.
9: Vor allem beim Getreide rechnet der Bauernverband in diesem trockenen Jahr mit einer Ernte deutlich unter dem Durchschnitt. Gerade beim Weizen, sagte Verbandspräsident Joachim Ruckwied dem Redaktionsnetzwerk Deutschland. Größere Einbußen wird es demnach wohl auch bei Raps, Kartoffeln, Gemüse und Zuckerrüben geben. Ebenso bei Körnermais und Sojabohnen. Vor allem in Süddeutschland könnte die Ernte teilweise ganz ausfallen. Im Norden sieht es laut Ruckwied etwas besser aus, weil es dort häufiger geregnet hat. Überall wächst jedoch auch weniger Futter für die Tiere nach. Zum Teil müssten Landwirte Kühe und Schweine deswegen früher schlachten als geplant. Der Bauernpräsident warnt, dass die wirtschaftliche Lage für viele Betriebe schon jetzt brutal angespannt ist. Ruckwied fordert deshalb Unterstützung von der Politik. Die könnte zum Beispiel die Beihilfen der EU für Düngemittel aufstocken, schlägt er bei Phoenix vor. Oder die regelmäßigen direkten Zuschüsse an die Bauern früher auszahlen.
8: Die kommen normalerweise Ende Dezember eines Jahres, 80% der Auszahlung auf Oktober vorziehen. Aber natürlich muss sichergestellt sein, dass die restlichen 20% dann auch im Dezember kommen. Und eine dritte Sofortmaßnahme wäre, die Steuern auf Diesel deutlich zu senken, und zwar bis mindestens Ende November. Das würde den Bauern jetzt mal kurzfristig helfen und Entlastung bringen.
9: Bauernpräsident Ruckwied betont, die Landwirtschaft stelle sich bereits seit vielen Jahren auf die Klimaveränderungen ein. Für die Zukunft brauche es nun vor allem neue Sorten, die Hitze besser aushalten und insgesamt widerstandsfähiger sind.
2: Die Trockenheit macht den Bauern zu schaffen und wir alle werden das bei der Ernte zu spüren bekommen. Jim Bob Nikschas hat berichtet. Und wir schauen auf das, was in NRW noch passiert ist, mit Detlef Dickmann in den Kurznachrichten.
10: In Dortmund hat die Polizei einen 16-Jährigen festgenommen, der im Außenbereich eines Cafés maskiert mit einer Schreckschusspistole geschossen haben soll. Offenbar wollte er eine Frau einschüchtern, mit der er Streit hatte. Der Zoll hat in einer Lagerhalle in Geldern am Niederrhein mehr als 14 Millionen Zigaretten beschlagnahmt. Beamte hatten das Gebäude vergangene Woche kontrolliert nach einem Hinweis auf ein verdächtiges Fahrzeug. Offenbar war ein rumänischer LKW gerade dabei, Schmugglerware anzuliefern. Der Fahrer und eine weitere Person wurden festgenommen, zwei Verdächtige konnten fliehen. In Tirol ist ein 36-jähriger Sauerländer tödlich verunglückt. Laut Polizei ist er bei einer Wanderung bis zu 100 Meter tief gefallen, vor den Augen seiner Familie. Der 36-Jährige hat auf einem schmalen Pfad das Gleichgewicht verloren. Erst vor ein paar Tagen war ein 74-Jähriger aus dem Sauerland in Osttirol durch einen Sturz gestorben. Extremschwimmerin Nathalie Pohl soll heute in Köln ankommen. Sie schwimmt seit Dienstag von Frankfurt aus, erst durch den Main, jetzt durch den Rhein. Dabei wird das Team von Booten begleitet. Ziel der Aktion ist Aufmerksamkeit. Pohl will Geld sammeln, weil viele Kinder in Deutschland nicht sicher schwimmen können. Wülfrath will ab heute einen Weltrekord schaffen. In der Stadt im Kreis Mettmann soll es die längste Wiederbelebungsübung geben. Natürlich nicht an einem Menschen, sondern an einer speziellen Puppe. Initiiert wurde die Aktion von Notfallsanitätern Auszubildenden. Sie wollen insgesamt 72 Stunden wiederbeleben.
2: Die Kurznachrichten mit Detlef Dickmann. In der Eifel mussten die Menschen heute Morgen schnell raus aus ihren Häusern, nur das Notwendigste mitnehmen. In Sizilien erleben deutsche Urlauber gerade das Gegenteil. Sie sitzen auf gepackten Koffern und wären froh, wenn sie endlich von der Insel runterkämen. Aber der Flughafen in Catania bleibt gesperrt, bis mindestens morgen früh 2 Uhr eine große Aschewolke aus dem Vulkan Ätna macht Starts und Landungen immer noch unmöglich. Lisa Weiß berichtet.
11: Eine dichte Aschewolke steigt vom Ätna auf. Hunderte Flüge sind gestrichen oder umgeleitet worden. Gestrandete Urlauber haben am überfüllten Flughafen übernachtet. Mittlerweile hat sich die Lage am Flughafen selbst etwas beruhigt. Es kommen fast nur noch die Passagiere, für die die Fluggesellschaften eine Abflugslösung gefunden haben. Der italienische Fernsehsender Rai hat einige der verzweifelten Passagiere interviewt. Manche sind seit einer Woche hier. Ich muss nach Griechenland, aber komme nicht hin, weil die griechische Fluggesellschaft unbedingt von Catania aus abfliegen will. Vielleicht kennt sie den Ätna nicht gut. Das ist eine Tragödie für Sizilien, weil das hier keine unerwartete Notlage ist. Das ist Routine. Viele umgebuchte Passagiere werden mit Bussen zu anderen Flughäfen gebracht, zum Beispiel nach Palermo. Andere haben es geschafft, selbstständig einen neuen Flug von Palermo aus zu ergattern, um nach Hause zurückzukehren. Aber dorthin zu kommen ist gar nicht so einfach. Die direkte Zugverbindung zwischen Catania und Palermo ist wegen Bauarbeiten unterbrochen. Die Züge der längeren Verbindung über Messina sind komplett überfüllt. Die Züge aufs Festland sowieso.
2: Lisa Weiß zur Situation in Sizilien, wo immer noch Urlauber gestrandet sind. Und auch das ist hoffentlich bald geschafft. Diese Hitzewelle geht vorbei, Marcel Clair, WDR-Wetterredaktion. Heute nochmal Füße ins Wasser stellen?
12: Ja, definitiv. Am heißesten Tag der Woche, den wir heute bekommen. Viel Sonnenschein, kaum Wolken am Himmel. Ja, und die Temperaturen steigen am Nachmittag dann in Bielefeld bis auf 36 Grad. In Duisburg bis 37, Eschweiler 38 Grad. Auch die Nacht, die bleibt oft tropisch warm. Rund um die 23 Grad. In den Hochtälern kühlt sich's ein bisschen besser ab. Und morgen nochmal, ja, in der Spitze bis 33 Grad, da wird es insgesamt dann schwüler und das heißt am Nachmittag, da können sich dann teils kräftige Schauer und Gewitter bilden.
2: Und für danach kannst du uns ein bisschen Hoffnung machen auf kühle Temperaturen?
12: Ja, das Wetter ändert sich doch. Am Sonntag kommen wir dann in Anführungsstrichen nur noch auf maximal 27 Grad. Auch da sind nochmal vor allem zwischen Eifel und Rothaargebirge Schauer und Gewitter möglich. Ja, und die nächste Ferienwoche geht dann ein bisschen entspannter, weil weiter einzelne Schauer sind auch mit dabei.
2: Unter 30 Grad, da freut man sich jetzt richtig drauf. Marcel Clair mit den Wetteraussichten, danke. Das war WDR aktuell, der Tag um 12. Ich bin Jutta Hamann. Schönen Tag noch.
13: Danke, ihr zwei. 10 Minuten nach 12 und hallo unterwegs. Und hier kommt noch einmal die Gefahrendurchsage für Hürtgenwald. Der Waldbrand rund um Hürtgenwald sorgt für extrem starken Rauch, der jetzt bis nach Düren zieht. Deshalb sollten geschlossene Räume nicht verlassen werden. Und bitte schalten Sie auch Klima- und Lüftungsanlagen ab. Wer persönlich Hilfe benötigt, der kann sich unter dieser Rufnummer melden. 02429 3090. Noch einmal 02429 3090. Bitte nicht den Notruf von Feuerwehr und Polizei blockieren. Vielen Dank. So, jetzt die Verkehrslage. Alle Staus. Autobahn 1 Osnabrück nach Bremen zwischen Osnabrückhafen und Osnabrück Nord. 5 Kilometer stockender Verkehr, 10 Minuten plus. A1 Köln nach Euskirchen zwischen Hürth und Kreuz Bliesheim. 10 Minuten plus, 4 Kilometer stockender Verkehr. Die A2 Dortmund nach Oberhausen zwischen Gladbeck-Ellinghorst und Oberhausen-Königshardt. 5 Kilometer stocken, 10 Minuten mehr. Ebenfalls 10 plus auf der A3 Köln nach Oberhausen zwischen Duisburg-Weder und Oberhausen-Jährich. 6 Kilometer stockender Verkehr dort. Auf der A4 Köln-Aachen sind in beiden Richtungen die Ausfahrten Düren und Langerwehr wegen des Waldbrandes gesperrt. Dann eine Meldung von der A30 Osnabrück nach Rheine zwischen Hörstel und Rheine. 5 Kilometer stockender Verkehr. 45 Hage nach Dortmund zwischen Kreuzhagen und Westhofener Kreuz. 10 Minuten mehr. 5 Kilometer stockender Verkehr. Und die 52 ist auch noch dabei. Und zwar die von Düsseldorf nach Essen zwischen Essen Süd und Dreieck Essen Ost. 2 Kilometer, 10 Minuten plus. 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
13: Es ist Freitag, wir sind auf dem Weg ins Wochenende und ich gucke natürlich noch mal gerne für uns an diesem 14. August in den Kalender mit den besonderen Einträgen. Und da stehen gleich zwei schöne Sachen drin. Es ist einmal Tag des Rosés. Ja, okay, ein bisschen früh, ne? Und heute ist auch der Eis am Stiel-Tag. Oh, da kommen wir doch direkt ins Schwärmen, ne? Und dazu noch mal so ein konzertanter Start von Madonna hier. Papa, don't preach. Einen schönen Freitag.
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Essen. Sie haben es eben vielleicht gehört, er freut sich heute Abend auf die Tanzschule, auf Dancen. Ich würde sagen, London Beat war eine richtige Steilvorlage dafür. Bei Icehouse, da besteht ja immer so ein bisschen Verwechslungsgefahr. 8:58. Hier die Stimme von Australier Ivor Davis klingt ähnlich wie die Stimme von David Bowie. Es ist aber Icehouse bei WDR 4.

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0: Das ist das Warming-up von Blondie am Freitag, Sunday Girl. 12.30 Uhr.
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2: Direkt aus dem Studio Dortmund. Ich bin Julian Lang. In Hagen gab es gestern einen Fall von Unfallflucht aus einem etwas kuriosen Grund. Aber von Anfang an, ein 83-jähriger Mann ist mit seinem Auto gegen eine Hauswand gefahren. Danach hat er sich aber so schnell wie möglich auf den Weg nach Hause gemacht. Und das wohl deshalb, weil seine Katze allein zu Hause war und die Fenster offen standen. Das hat er zumindest der Polizei gesagt, die ihn kurze Zeit später befragt hat. Ein aufmerksamer Nachbar hatte den Hauswandcrash und die Fahrerflucht nämlich beobachtet. Von Dortmund nach Hagen. Da startet heute das Springelfest und zwar bei satten Temperaturen. Die Veranstalter mussten deshalb entsprechend aufrüsten. Neben kostenlosem Wasser und einer Sprühnebelanlage muss auch permanent ein Notarzt vor Ort sein. Auch Ali Kawak ist mit einem Gastrozelt vor Ort und vorbereitet.
3: Wir haben auch bis jetzt einen Ventilator, jetzt kommt noch ein zweiter, vielleicht sogar noch ein dritter Ventilator und wir haben natürlich auch für Getränke für die Mitarbeiter und wir haben auch so einen kleinen, ja, so einen Wasserspender mit frischer Minze und die für unsere Gäste for free natürlich.
2: Dass jetzt weniger Besucher wegen des warmen Wetters kommen, da macht sich Organisatorin Kerstin Fischer von der Wirtschaftsentwicklung Hagen keine Sorgen. Auch wenn durch die hohen Temperaturen deutlich mehr Kosten entstehen, die wolle man aber natürlich in Kauf nehmen.
4: Ich glaube, feiern ist immer schön und die Leute kommen, die freuen sich ja das ganze Jahr auf das Springerfest. Die wissen, dass die Temperaturen warm sind und die wissen auch, dass es Wasser kostenlos gibt. Also ich mache mir gar keinen Kopf. Es ist immer noch besser als Regen und irgendwann geht die Sonne unter.
2: Und dann werden die Temperaturen ja hoffentlich auch wieder etwas milder. Aber ob das ganze Wochenende beim Springelfest geschwitzt wird, das weiß Katharina Gollen aus der WDR-Wetterredaktion.
5: Guten Tag. Am Nachmittag bleibt es im Ruhrgebiet sonnig und trocken bei sehr heißen 35 bis 37 Grad. Morgen wird es schwül warm, örtlich können sich Schauer und Gewitter bilden. Und ab Sonntag wird es kühler und etwas wechselhafter und die Waldbrandgefahr wird langsam kleiner.
0: Dankeschön, Katharina. 1:02, hier kommt erstmal die amtliche Gefahrendurchsage für Hürtgenwald. Der Waldbrand rund um Hürtgenwald sorgt für extrem starken Rauch, das haben wir gerade auch gehört. Der Rauch zieht bis nach Düren und Euskirchen, deshalb sollten Sie geschlossene Räume nicht verlassen und Klima- und Lüftungsanlagen bitte abschalten. Wer persönlich Hilfe benötigt, kann sich weiter melden unter dieser Rufnummer 02429 3090. 02429 3090. Bitte nicht den Notruf der Feuerwehr und der Polizei blockieren. Vielen Dank. So, das sind die Staus in der WDR 4 Verkehrslage. Autobahn 1 Köln nach Münster zwischen Westhofener Kreuz und Kreuz Dortmund-Unna 4 Kilometer. Das ist eine Baustelle. 15 Minuten dauert es länger. A1 Osnabrück nach Bremen zwischen Osnabrück-Hafen und Osnabrück-Nord. 5 Kilometer stockender Verkehr, 10 Minuten mehr. A1 Köln nach Euskirchen zwischen Hürth und Kreuz Bliesheim. 4 Kilometer stockender Verkehr, 10 Minuten plus. A2 Hannover nach Dortmund zwischen Bad Nenndorf und Rehren, 6 Kilometer stockend, 15 Minuten mehr. Dann die A3 Frankfurt nach Köln zwischen Siebengebirge und Loma, 4 Kilometer stockender Verkehr, 10 Minuten plus. Auf der A4 Köln-Aachen sind in beiden Richtungen ja die Ausfahrten Düren und Langerwehe wegen des Waldbrands dort gesperrt. A30 Osnabrück nach Amsterdam zwischen Hörstel und Rheine-Nord, 6 Kilometer stockender Verkehr wegen Bauarbeiten, 15 Minuten dauert es da länger. Dann die 45 noch Hagen nach Dortmund zwischen Kreuzhagen und Westhofener Kreuz, 4 Kilometer stockender Verkehr, 10 Minuten dauert es da länger und alle Staus in der kostenlosen WDR 4 App. Es ist Freitagmittag, hier ist Stefan Verhasselt.
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Wailers, One Love, 20 Minuten vor eins am Freitag. In diesen Sommerferien, da fragen wir Sie ja, wo auch immer Sie uns im Urlaub gerade hören, was sehen Sie vor sich, wenn Sie mich beispielsweise gerade in der App im Ohr haben? Und ich sage Ihnen, da kommen jede Menge Urlaubsfotos von Ihnen zu uns hier. Klicken Sie mal an unsere interaktive Weltkarte, wdr4.de weltweit. Da sind überall so viele orangefarbene Sticker zu sehen. Ein bisschen reinzoomen, so. Und schon, Moment, ich mach das hier mal eben. Peter aus Herzogenrath ist gerade auf Sylt. Schöne Schafe, Peter. Tolles Foto. Oder hier, Moment, ein bisschen weiter rüber scrollen. Susanne aus Neukirchen-Flüen hat ein Foto aus Zauterlande in Seeland geschickt. Moment, gehen wir mal ein bisschen weiter südlich. Regina ist in Marokko und großartiges Bild, Sonnenuntergang. Gut, das kann natürlich jeder, aber Kamele im Vordergrund, das gibt's sonst nur bei Selfies. Sensationell. Also, schicken Sie uns gerne Ihre Fotos und Sprachnachrichten natürlich auch. Was sehen Sie, wenn Sie uns in der App hören?

Das war eine der wenigen Frauenbands, die es damals gab in den 70ern. In der Popmusik die südafrikanischen Ladies von Cloud 5 haben damals 1978 diesen Song mitgemacht. Der war damals überall Nummer 1. Hier ist WDR 4 am Freitagmittag, 11 Minuten vor 1.

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0: Bryan Adams. Im Oktober ist er in Nordrhein-Westfalen live auf der Bühne in Köln. Und vor den 13 Uhr Nachrichten habe ich das WDR4-Wetter. Das gibt es immer bei uns vor den Nachrichten. Sonnig und sehr heiß ist auch der Freitagmittag. Ist klar, nur wenige Wolken sind am Himmel über Nordrhein-Westfalen. Bei Ihnen in Bad Berleburg 32 Grad, in Oer-Erkenschwick 36, in Verl 37. Morgen kommt ganz langsam etwas Regen zu uns und darauf hoffen natürlich auch die Menschen in und um Hürtgenwald. Hier lese ich gerade, im Westen, also erst im Rheinland, sollen morgen erste Wolken zu uns ziehen. Am Mittag werden diese dann dichter und örtlich können sich dann teilweise kräftige Schauer bilden und Gewitter. Hoffen und wünschen wir, dass die Schauer auch an der richtigen Stelle runterkommen. Sonntagvormittag sieht übrigens ähnlich aus. Örtliche Schauer zwischen Eifel und Rothaargebirge. Auch dann wieder mögliche Gewitter. Dadurch wird es insgesamt etwas kühler in Nordrhein-Westfalen im Vergleich zu heute.
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2: Die Nachrichten mit Martin Günther. Guten Tag.
3: Also es ist immer noch für die Feuerwehren hier eine sehr angespannte Situation. Wir sprechen von einer dynamischen Lage. Der Wind dreht oft sehr schnell und wir müssen auf die Taktiken ein bisschen anpassen.
2: Die Feuerwehr gibt beim Waldbrand in Hürtgenwald bei Düren noch keine Entwarnung. Das Feuer ist näher an den Ortsteil Gai herangerückt. Die Behörden sagen auf 200 bis 150 Meter. Von dort waren viele Anwohner in Sicherheit gebracht worden. Feuerwehrsprecher Berntgen geht von einem langen Einsatz aus.
3: Also meine Prognose ist sicherlich auch, wir werden hier noch Tage beschäftigt sein. Bei den Witterungsbedingungen müssen wir sehr oft wechseln, Kräfte wechseln. 200 Feuerwehrleute in der aktiven Brandbekämpfung. Wir überlegen jetzt, um 16 Uhr ist die nächste Welle. Heißt, wir führen gerade aus ganz Nordrhein-Westfalen Einsatzkräfte zu. Es kommen jetzt nochmal Kräfte aus den umliegenden Gemeinden. Also ja, es wird uns noch ein wenig in Anspruch nehmen.
2: In Hürtgenwald brennt Fläche von etwa 3 Quadratkilometern. Auch in umliegenden Kreisen wird mittlerweile vor dem Rauch gewarnt. Alle Entwicklungen zum Waldbrand in der Eifel auch im Live-Ticker auf wdr.de und in der WDR-App. Im Arabischen Meer vor dem Oman soll ein havarierter Öltanker jetzt geborgen werden. Das Schiff soll zur sogenannten russischen Schattenflotte gehören. Es war Ende Juni auf Grund gelaufen und verliert seitdem immer mehr Öl. Paul Jens berichtet.
4: Bergungsschiffe seien bereits auf dem Weg und sollten in Kürze bei dem havarierten Tanker eintreffen. Der Tanker soll 130.000 Tonnen Öl geladen haben. Nach Informationen der Weltschifffahrtsorganisation IMO ist ein Teil davon ausgelaufen und habe als Ölteppich bereits das Oman. Festland erreicht. Der Monsun in der Region erschwere es, die Ölkatastrophe einzudämmen. Die Umweltorganisation Greenpeace warnte erneut vor einem ökologischen Desaster. Neben Korallenriffen, Meeresschildkröten und Zugvögeln sei auch der Lebensraum des seltenen arabischen Buckelwals gefährdet.
2: Und auch das ist gerade Thema. US-Ermittler haben herausgefunden, warum das Fensterglas eines Ryanair-Fliegers vor ein paar Wochen zerbrochen ist. Sie sagen, dass ein Teil aus einem Triebwerk abgebrochen und gegen das Flugzeug geprallt ist. Am Bodensee hat es einen Unfall mit dem Katamaran gegeben, der stündlich zwischen Konstanz und Friedrichshafen fährt. 12 Menschen wurden verletzt, als das Boot in Konstanz gegen die Hafenmauer prallte. Fußballer Said El Mala wird in diesem Sommer offenbar nicht zu Borussia Dortmund wechseln. Mehrere Medien schreiben, dass der BVB aus dem Transferpoker um den Spieler des 1. FC Köln ausgestiegen ist. In Hagen startet heute wieder das Springefest. Bei dem jährlichen Stadtfest gibt es ein vielseitiges Programm von Konzerten über einen Gottesdienst bis zum Jubiläum des Hagener Vespa-Clubs. Organisatorin Kerstin Fischer hofft, dass sich die Menschen nicht von der Hitze abschrecken lassen.
5: Ich glaube, feiern ist immer schön und die Leute kommen, die freuen sich ja das ganze Jahr auf das Springefest und die wissen auch, dass es Wasser kostenlos gibt.
2: Das Springefest in Hagen dauert bis Sonntag. Das war WDR aktuell.
0: Da ist das Mikrofon nach oben gerutscht. Hallo unterwegs, hier ist der WDR 4 Verkehrsservice. Vor der Verkehrslage nochmal die amtliche Gefahreninformation. Der Waldbrand sorgt für starken Rauch weit über Hürtgenwald und Düren hinaus. In betroffenen Gebieten sollten geschlossene Räume dahin weiterhin nicht verlassen werden. Und schalten Sie bitte auch Klima- und Lüftungsanlagen ab. Und das sind die Staus in der WDR 4 Verkehrslage. Autobahn 1 Dortmund nach Osnabrück, zwischen Kreuz Münster Süd und Greven, 15 Minuten plus 7 Kilometer stockender Verkehr. A1 A1 Münster nach Dortmund zwischen Karmener Kreuz und Unna. 4 Kilometer stockender Verkehr, 10 Minuten dauert's länger. Dann die A1 Köln nach Euskirchen zwischen Hürth und Kreuz-Bliesheim. 4 Kilometer stockender Verkehr, 10 Minuten mehr. Die A2 Hannover nach Dortmund zwischen Bad Nenndorf und Rehren. 4 Kilometer stockend, auch 10 Minuten plus. 15 plus auf der 3 Frankfurt nach Köln zwischen Siebengebirge und Lohmar. 6 Kilometer stockt der Verkehr dort. Dann haben wir die A3 jetzt von Köln nach Oberhausen zwischen Kreuz Breitscheid und Oberhausen-Lerich. 4 Kilometer, 15 plus. Dann die A4 Aachen-Köln. In beiden Richtungen sind die Ausfahrten gesperrt. Düren und Langerwehr wegen des Waldbrandes dort. Die A61, jetzt Mönchengladbach nach Koblenz zwischen Miel und Grafschaftringen. 10 Minuten plus, 5 Kilometer stockender Verkehr. Alle Staus und auch solche Gefahrenhinweise immer in der kostenlosen WDR4-App.
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0: Also ich habe da draußen schon so einen Teller gesehen. Darauf ist was Leckeres zu sehen und etwas Weißes äugte mich an. Ich meine, es wäre irgend so ein Vanilleding. Sie wissen schon, es ist Freitag, da kommt immer unsere WDR4-Köchin Ulla Scholz ins Studio. Das wird sie auch gleich tun. Es gibt was Süßes, das hat sie mir schon verraten. Das sieht auch so aus. Also bekommen wir schon so ein klein wenig Appetit. Ich freue mich.
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0: besser gehalten. Das ist schon klasse, ne? Wenn man sich am eigenen Flügel begleiten kann. 1000 Miles bei WDR4. 12:15 am Freitag. Und Sie wissen, freitagsmittags kommt Ola Scholz zu uns ins Studio. Unsere WDR4-Köchin grüßt dich.
1: Ja, doch, Stefan.
0: Du hast Brownies gebacken. Und ich muss mal ganz kurz eben fragen, was äugt mich denn da Weißes auf diesem Brownie an? Das sieht aus wie so ein Knopf vom weißen Arztkittel.
1: Es ist eine Linse, eine Schokolinse, wie von früher.
0: Wie von früher. Ich bin gespannt, wie die gleich schmeckt. Aber hör mal, wenn wir über Brownies sprechen, gute Schokolade ist ja aktuell nicht zum Schnäppchenpreis zu haben. Ulla, lohnt es sich überhaupt noch, den Ofen selbst anzuschmeißen? Wir könnten auch zum Bäcker gehen.
1: Nee, gerade da lohnt es sich, weil wenn du dir anschaust, was mittlerweile Torte oder Kuchen in einer guten Konditorei kosten, ja, dann merkst du ziemlich schnell, selber backen ist günstiger, trotz teurer Schoki.
0: Aber wie gelingt uns denn, also mir, so jemanden wie mir, weißt du, der perfekte Brownie, damit sich dieser Wareneinsatz auch richtig auszahlt?
1: Ja, das Geheimnis, das liegt in der Rührtechnik.
0: So, Technik klingt für manche kompliziert. Wo fangen wir an?
1: Ja, Männer lieben doch Technik und auch Küchengeräte.
0: Genau, am besten auch mit einer App.
1: Also zuerst nimmst du die Schokolade und die Butter,
0: ja,
1: und ganz vorsichtig schmelzen über einem warmen Wasserbad.
0: Okay.
1: Und jetzt kommt die Technik. Jetzt nimmst du das Rührgerät, schlägst die Eier mit dem Zucker richtig fluffig, cremig auf. Also ja, 3 bis 4 Minuten sollte richtig gründlich aufgeschlagen werden.
0: Und wie fügen wir das jetzt fehlerfrei zusammen?
1: Ja. Die Eiercreme, die gibst du nach und nach unter die geschmolzene Schokolade, mhm, und unter die Butter. Und das nennt man die Masse angleichen. Das heißt, nicht alles auf einmal unterheben, weil dann zerdrückst du diese aufgeschlagene Eimasse.
0: Okay, da muss ich natürlich besonders feinfühlig sein. Und jetzt hast du noch einen besonderen Geschmackskick parat. Ist das etwa hier dieses weiße Ding?
1: Ja, ich sage Schokolinsen. Manche kennen die ja von, das ist so eine Kindheitserinnerung. Und letztens hatte ich die mal irgendwie wieder.
0: Hast du die gefunden?
1: Ja, habe ich die. Ja, und dann dachte ich, ach, Pfefferminz, und das passt prima, hab die klein gehackt. Das, okay, gibt auch so einen Knack da drin.
0: So einen Knack?
1: Ja, wer das jetzt alles nicht hat, der kann auch frische Minze nehmen. Das tut's auch. Das passt hervorragend zur Schokolade. Das Schwierige kommt aber jetzt noch.
0: Nämlich?
1: Und zwar, du musst bei 165 Grad Umluft 20 Minuten backen.
0: Ja.
1: Wenn das so wackelt wie ein Wackelpudding an der Form, dann ist es gut, oben sollte es fest sein. Also dann hast du wirklich die perfekten Brownies.
0: Okay, das ist also der Unterschied. Und dann rausnehmen und direkt portionieren?
1: Ja, der Unterschied zum Kuchen meintest du jetzt, ja, ne? Weil du hast schon an Kuchen gedacht und guckst da schon immer drauf.
0: Ja, ich gucke die ganze Zeit da drauf. Wenn sie den Duft hier mitbekämen, also ich kann Ihnen sagen.
1: Ja, du musst ihn abkühlen lassen und, mhm, dann ist Schneiden besser. Dann schön mit Eis oder Sahne servieren, mhm, und ich sag mal, ohne Beigaben bist du beim richtig dicken Stück und Hunderttausenden von, oh, Kalorien bei 1,34 €.
0: Ich schmecke selbst bei dir.
1: Ja, Stefan kann, glaube ich, jetzt gar nichts mehr sagen. Also das Rezept.
0: Das hier ist die knackige Linse.
1: Das Rezept gibt es, ja, auf wdr4.de und da gibt es auch Backtipps. Und, mhm, ja, Stefan, guten Appetit.
0: Schönes Wochenende.
1: Schönes Wochenende.
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0: Everybody Hurts von R.E.M. Was ist los bei Ihnen vor der Haustür? 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
2: Direkt aus dem Studio Dortmund. Ich bin Julian Lang. In Berkham haben Unbekannte wohl mit Hilfe einer Explosion versucht, Spielautomaten in einem türkischen Café zu knacken. Dadurch hat es in der Nacht einen Brand gegeben. Einsatzkräfte der Feuerwehr waren mehrere Stunden vor Ort, um den Brand zu löschen. Auch eine Scheibe zersplitterte durch die Wucht der Explosion. Die Kreispolizei Unna hat die Automaten geöffnet vorgefunden. Ob Geld geklaut wurde, ist aber noch unklar. Auch wie viele Täter beteiligt waren und wie hoch der Sachschaden ist, wird noch untersucht. Auch der Staatsschutz ermittelt. Von Berkhamen nach Hagen. Da startet heute das Springefest und zwar bei satten Temperaturen. Die Veranstalter mussten deshalb entsprechend aufrüsten. Neben kostenlosem Wasser und einer Sprühnebelanlage muss auch permanent ein Notarzt vor Ort sein. Auch Ali Kavak ist mit einem Gastrozelt vor Ort und vorbereitet.
3: Wir haben auch bis jetzt einen Ventilator, jetzt kommt noch ein zweiter, vielleicht sogar noch ein dritter Ventilator und wir haben natürlich auch für Getränke für die Mitarbeiter und wir haben auch so einen kleinen, ja, so einen Wasserspender mit frischer Minze und die für unsere Gäste for free natürlich.
2: Durch die Maßnahmen wegen der Hitze steigen die Kosten für die Veranstalter etwas, das müsse man aber in Kauf nehmen, sagt Kerstin Fischer von der Wirtschaftsentwicklung Hagen. Aber dass jetzt weniger Besucher wegen des warmen Wetters kommen, da macht sie sich keine Sorgen.
4: Ich glaube, feiern ist immer schön und die Leute kommen, die freuen sich ja das ganze Jahr auf das Springerfest. Die wissen, dass die Temperaturen warm sind und die wissen auch, dass es Wasser kostenlos gibt. Also ich mache mir gar keinen Kopf. Es ist immer noch besser als Regen und irgendwann geht die Sonne unter.
2: Und dann wird es ja hoffentlich auch etwas milder. Ob auf dem Springerfest auch noch bis Sonntag geschwitzt wird, das weiß Katharina Geulen aus der WDR-Wetterredaktion.
5: Guten Tag. Am Nachmittag bleibt es im Ruhrgebiet sonnig und trocken bei sehr heißen 35 bis 37 Grad. Morgen wird es schwül warm, örtlich können sich Schauer und Gewitter bilden. Und ab Sonntag wird es kühler und etwas wechselhafter und die Waldbrandgefahr wird langsam kleiner.
0: Dankeschön, Katharina. 3 Minuten nach 2:30 haben wir gleich. Und hier die weiterhin geltende amtliche Gefahreninformation. Der Waldbrand in der Nordeifel sorgt für starken Rauch weit über Hürtgenwald und Düren hinaus. In betroffenen Gebieten, wenn Sie da zu Hause sind und das mitbekommen, sollten Sie bitte geschlossene Räume nicht verlassen und Klima- und Lüftungsanlagen bitte abschalten. Jetzt die WDR 4 Verkehrslage. Hallo unterwegs. Das sind die Staus. A1 Dortmund nach Osnabrück zwischen Kreuzmünster Süd und Greven. 20 Minuten plus 6 Kilometer. Wegen eines Unfalls. Dann die A1 von Münster nach Dortmund zwischen Kamener Kreuz und Kreuz Dortmund unter 6 Kilometer stockend, 15 plus wegen einer Baustelle. A3 Frankfurt nach Köln zwischen Siebengebirge und Kreuz Bonn-Siegburg 2 Kilometer, 10 Minuten mehr. A3 Köln nach Oberhausen zwischen Duisburg-Wedau und Oberhausen-Lierich. 6 Kilometer stockender Verkehr wegen Bauarbeiten, 15 Minuten dauert es da länger. Dann auf der A4 Köln-Aachen. In beiden Richtungen sind die Ausfahrten Düren und Langerwehe weiterhin wegen des Waldbrandes gesperrt. A45 Hagen nach Dortmund zwischen Kreuzhagen und Westhofener Kreuz. 4 Kilometer stockender Verkehr, 10 Minuten mehr. Ebenfalls 10 plus auf der A61 einmal von Koblenz nach Venlo zwischen Mönchengladbach-Güderath und Kreuz Mönchengladbach. 4 Kilometer stockender Verkehr dort. Dann nochmal die 61 jetzt Mönchengladbach nach Koblenz zwischen Rheinbach und Grafschaftringen. 6 Kilometer stockend, 15 Minuten plus. Alle Staus und auch Gefahreninformationen immer in der WDR 4 App.
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0: Und wir gucken gleich hier bei WDR 4 auf den Waldbrand in und um Hürtgenwald in der Nordeifel. Der Freitagmittag mit Stefan Verhasselt.

0: Klassiker von den Beatles aus den 60ern, Lady Madonna bei WDR 4. Das beschäftigt uns alle in Nordrhein-Westfalen. Seit heute Morgen haben wir schon darüber berichtet. Dieser Waldbrand in der Nordeifel. Und los ging das Ganze mitten in der Nacht. Plötzlich schlägt die Nina-Warn-App Alarm. Die Menschen aus Hürtgenwald-Gai wurden heute Nacht genauso geweckt und mussten dann direkt ihre Häuser schnell verlassen. Nadine Pelzer ist eine von ihnen.
1: Also ich möchte schon gerne wieder nach Hause, in unseren eigenen vier Wänden, auch mit dem Hund allein. Die Situation gerade ist nicht prickelnd. Ja, ich habe Angst, dass das Haus in Brand geht, ne? Wir wohnen seit 36 Jahren da. Wir sind die ältesten Bewohner auf der Straße. Ja, wir hängen an dem Haus und an der Straße.
0: Ja, natürlich. Zurzeit kämpfen die Feuerwehrleute und viele weitere Hilfskräfte aus dem ganzen Land gegen die Ausbreitung der Flammen dort. Ja, und unser schöner Wald in Nordrhein-Westfalen, der ist gerade ja durch diese Trockenheit sehr gefährdet. Katja wohnt in der Eifel und hat den Brand um Hürtgenwald mitbekommen.
2: Meine Schwiegereltern in Gai sind evakuiert worden. Der Wald brennt lichterloh. Und diese Rauchwolke macht mir riesengroße Angst. Ich möchte an euch appellieren, macht bitte keinen Scheiß, schnippt keine Kippen aus dem Fenster, geht nicht in den Wald, spielt nicht mit Feuer. Der Wald ist sowas von trocken.
0: Ja, und unsere Landesregierung ruft auch dazu auf, die Wälder im Moment nicht zu betreten. Brände können sich rasant schnell ausbreiten und Fluchtwege natürlich abschneiden. Zudem sind die meisten Waldbrände ja auf menschliches Fehlverhalten zurückzuführen. Und der fürs Wochenende angekündigte Regen reicht wahrscheinlich nicht aus. Abwarten.
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Without You. Großes Drama. Harry Nilsson. 11:58. Doris Villnau aus Duisburg hat heute alle Fragen richtig gestellt und somit auch die Lösung gefunden bei Ja, Nein, Vielleicht, unserem Vormittagsquiz. Denn wir suchten seit Mittwoch ja den berühmten Tegernsee im bayerischen Oberland. Sie bekommt die WDR 4 Soundbox. Und Montag ist der Soundboxenkarton hoffentlich wieder gefüllt, prall gefüllt, damit Martina Emmerich aus dem Vollen schöpfen kann. Gleich nach 2 die WDR 4 Lokalzeit. Heute mit Carina Vogt. Ich bin Stefan Verhasselt. Machen Sie gut. Tschüss zusammen.

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0: Viel Sonne heute Nachmittag, wenige Wolken und sehr heiß in Bielefeld bis 36, in Hürth bis 37 Grad. In der kommenden Nacht Tiefstwerte zwischen 23 und 12 Grad.
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2: Die Nachrichten mit Martin Günther. Guten Tag. Der große Waldbrand in Hürtgenwald in der Eifel ist auf rund 150 Meter an den evakuierten Stadtteil Gai herangerückt. Im Kreis Düren versuchen hunderte Einsatzkräfte, die Flammen zu bekämpfen, vor allem aus der Luft. Verletzt wurde bisher niemand. Vom Lagezentrum der Einsatzkräfte berichtet Pierre Dickmanns.
3: Viele Menschen blicken hier gerade mit Sorge auf das Waldgebiet. Man sieht, der Wind hat hier etwas aufgefrischt. Die Wolken, die ziehen langsam in unsere Richtung. Und hier vor Ort steigt dann doch etwas die Verzweiflung. Die Leute haben wirklich Angst, dass es sie hier auch in den nächsten Stunden treffen könnte. Die Verantwortlichen haben hier versucht, alle Kräfte zu bündeln, sich abzusprechen und den Einsatz zu koordinieren. Hier sind Einsatzkräfte der Feuerwehr, der Polizei, inzwischen auch viele von der Bundeswehr. Also hier starten und landen die Helikopter im Minutentakt. Im Nachmittag sollen es dann sogar noch Löschflugzeuge werden. Also aktuell konzentriert man sich nach wie vor stark auf den Einsatz aus der Luft, einfach weil man wegen Munition im Boden aktuell noch keinen reinschicken kann.
2: Alle Entwicklungen zum Waldbrand in der Eifel auch im Live-Ticker auf WDR.de und in der WDR-App. Auch in anderen Ländern Europas brennen weiter Wälder. Unter anderem in Frankreich und Kroatien mussten mehrere hundert Menschen vor den Flammen in Sicherheit gebracht werden. Stefan Hase, du hast eine Übersicht für uns.
4: Genau, im Südwesten Frankreichs ist in der Nähe von Bordeaux wieder ein Feuer ausgebrochen. Über 500 Menschen mussten dort in Sicherheit gebracht werden. In Kroatien sind letzte Nacht rund 1000 Menschen vor den Flammen geflohen. Dort brennt ein Waldgebiet südlich von Split. In Griechenland auf der Ferieninsel Chalkidiki mussten gestern hunderte Urlauber und Einwohner vor einem Brand fliehen, den starke Winde immer weiter angefacht haben. Und in England, in einer Region rund 200 Kilometer nordwestlich von London, hat ein Flächenbrand bislang mehrere Häuser zerstört.
2: Und auch das ist passiert. Der erste FC Köln hat einen jahrelangen Rechtsstreit gegen die Stadt Köln gewonnen. Die Baupläne für ein neues Trainingszentrum brauchen nach der Zustimmung des Oberverwaltungsgerichts Münster aber noch eine Mehrheit im Kölner Stadtrat. In Österreich sind nacheinander mehrere deutsche Bergwanderer verunglückt. Ein 58-Jähriger und ein 36-Jähriger kamen durch Stürze ums Leben. Ein 66-Jähriger wurde schwer verletzt. In Lettland haben Jets der NATO in der Nacht eine möglicherweise russische Drohne abgeschossen. Die NATO wirft Russland vor, immer wieder mit Drohnenflügen über die Grenze zu provozieren. Das deutsche Davis Cup Team freut sich über eine prominente Zusage. Tennisstar Alexander Zverev kommt im September für das Heimspiel gegen Kroatien nach Halle-Westfalen. Am Flughafen Weeze am Niederrhein findet heute und morgen das 1Live San Heimo Festival statt. Neben Musik zum Beispiel von Kamrat Materia und Jason Derulo gibt es auch Workshops, Kunst und Streetfood. Veranstalter Bernd Dick sagt, auch auf die Hitze sei das Festival vorbereitet.
5: Wir haben ganz viel kostenlose Trinkwasserstellen. Wir haben auch sehr viel Schattenfläche, weil wir ganz viele Bäume und ein kleines Waldstück auf dem Festivalgelände haben. Und wir spielen ja auch großteils in der Nacht.
2: Vergangenes Jahr kamen zum San Heimo Festival rund 75.000 Besucherinnen und Besucher nach Weeze. Und das war WDR aktuell.
0: Hier ist der WDR4 Verkehrsservice. Los geht es mit der Gefahreninformation. Der Waldbrand in der Nordeifel sorgt für starken Rauch, weit über Hürtgenwald und Düren hinaus. In betroffenen Gebieten sollten geschlossene Räume nicht verlassen werden und Klima- und Lüftungsanlagen bitte abschalten. Dann kommen wir zu den Meldungen. A1 Dortmund Richtung Osnabrück zwischen Kreuzmünster Süd und Greven. 20 Minuten länger, 8 Kilometer stockender Verkehr wegen Bergungsarbeiten. A3 Frankfurt Richtung Köln zwischen Bad Honnef, Linz und Kreuzborn-Siegburg. Eine Dreiviertelstunde länger, 7 Kilometer Stau nach einem Unfall. A3 Köln Richtung Oberhausen zwischen Duisburg-Wedau und Kaiserberg. 10 Minuten, 5 Kilometer stockender Verkehr wegen Bauarbeiten. Auf der A4 Köln-Aachen sind in beiden Richtungen die Ausfahrten Düren und Langerwehe wegen des Waldbrands gesperrt. A30 Rheine Richtung Osnabrück zwischen Laggenbeck und Osnabrück-Sutthausen. 10 Minuten, 5 Kilometer stockender Verkehr. A31 Gronau Richtung Oberhausen zwischen Gladbeck und Dreieck-Bottrop. 10 Minuten, 3 Kilometer Stau. A59 Köln Richtung Bonn zwischen Dreieck-Heumar und Köln-Bahn. 10 Minuten, 4 Kilometer Stau. Und A61 Mönchengladbach Richtung Koblenz zwischen Miel und Grafschaft Ringen. 10 Minuten, 4 Kilometer stockend. 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
0: Mit Carina Vogt. Hallöchen und Vorhang auf! Obwohl, nee, warte mal, das mit dem Vorhang. Ich glaube, den streichen wir besser, den gibt's doch gar nicht. Auf der Freilichtbühne Hallenberg im Sauerland. Unser Lokalzeitreporter, der ist heute vor Ort und guckt sich an, wie die Schauspieler sich fertig machen für die Cinderella-Aufführung heute Abend. Ob es vielleicht im Kostümfundus auch was Passendes gibt für den Julian? Checken wir gleich mal. In 11 Minuten hier. So ein Prinzessinnenkrönchen wird sich doch wohl finden lassen. Jetzt erstmal einen schönen Freitagnachmittag mit einem 80er von Opus. Life is life.

0: So, jetzt alle nochmal aufs Klo und dann bitte die Plätze einnehmen. Wir sind doch im Theater heute, aber draußen auf der Freilichtbühne Hallenberg im Sauerland, da sitzt man gut. Ich habe mir die Fotos angeschaut, da ist dieser Zuschauerraum tatsächlich überdacht. Wir sparen uns die Sonnencreme heute. Gezeigt wird das Märchenstück Cinderella. Lokalzeitreporter Julian Beuter nimmt uns jetzt mal mit in die Kostümabteilung vor Ort. Julian, spielst du auch mit? So ein Baum vielleicht?
1: Schön, dass du meine schauspielerischen Leistungen direkt so gut einschätzt. Ja, wahrscheinlich wird es sowas werden, wenn ich hier gleich mal nachfrage, ob ich mitspielen darf. Wir gucken heute so ein bisschen hinter die Kulissen bei dieser ehrenamtlich betriebenen Freilichtbühne hier hinten im Sauerland, noch hinter Winterberg ist das. 140 ehrenamtliche Darsteller machen hier mit, ne? Insgesamt sind hier circa 200 Ehrenamtliche vor und hinter den Kulissen damit beschäftigt, diese Bühne am Laufen zu halten, schöne Vorstellungen abzuliefern. Und hier, wo ich gerade bin, da riecht's nicht nur nach altem Kleiderschrank, hier sind die Kostüme der letzten 50 Jahre teilweise zu finden. Und eine Ehrenamtliche ist auch der Mechtel Winter, zuständig für die Kostüme hier. Jetzt erzählen Sie mir mal, ne? Sie basteln tatsächlich für jedes Stück die Kostüme selber. Das heißt, Sie können gut nähen, ne?
2: Ja, würde ich so sagen.
1: Und dann dann entscheidet das Team, wir spielen dieses Jahr Cinderella zum Beispiel, ne? Ist es ja in diesem Jahr geworden. Dann kommt die Regisseurin auf sie zu, sagt, das und das hätte ich gerne. Spielen wir das mal durch beim Cinderella-Kostüm. Cinderella wird ja zur Prinzessin. Also in meinem Outfit heute schwarze Jeans, schwarzes T-Shirt, kann ich da wahrscheinlich nicht mitspielen. Da muss schon was Pompöseres her. Wie ist das entstanden?
2: Ja, die Regisseurin kommt, wie gesagt, auf uns zu und sagt dann, wie es gemacht oder wie sie sich das vorstellt. Und die Schwierigkeit ist halt dieses Jahr gewesen, dass es eine kleine und eine große Cinderella gab, die ja dann auch erst bäuerlich ist und dann auch ein bisschen gleich aussehen muss. Und dann nachher kam es ja dann, dass sie dann zur Prinzessin wird, dass sie dann ein tolles Kleid kriegt, was wir auch im Fundus haben, was aber auch umgeändert werden musste, weil es dann auch einen schnellen Umzug gab. Und dann muss man entweder mit Klett oder Reißverschluss arbeiten, damit das dann schnell vonstatten geht.
1: Das heißt, man muss kreativ sein, man muss gut geschickt sein.
2: Ja, also man muss schon ein bisschen Fantasie haben.
1: Okay, das wird nichts für mich. Wir gucken heute Nachmittag mal weiter hinter die Kulissen hier bei der Freilichtbühne Hallenberg.
0: Ach, so ein Klettverschluss.
1: Nach anderen Jobs, die ich machen könnte.
0: Würde dir bestimmt gut stehen, Julian. Julian ist für uns unterwegs auf der Freilichtbühne in Hallenberg im Sauerland. Um 18 Uhr geht das Stück Cinderella los heute. Bis dahin sind wir noch hinter den Kulissen unterwegs. Und der Baum ist schon mal nix. Die Prinzessin auch nicht. Julian, was machen wir? Mensch, wir finden was für dich, was du noch machen kannst heute.

0: More Than a Woman gleich bei uns. Das Beste von Silbermond.
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0: Was für ein schöner Song, Silbermond, das Beste, wird auch schon bald 20 Jahre alt. Hier ist WDR 4 um 2:30. Hier kommen alle wichtigen Infos für Ihre Region.
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2: Direkt aus dem Studio Dortmund. Ich bin Julian Lang. Bei den Feuerwehren in Bochum und Essen rufen aktuell immer wieder Menschen an, die extremen Brandgeruch melden. Der soll wohl vom Sauerland und der Eifel bis ins Ruhrgebiet rüberziehen. Die Waldbrände da sind so enorm, dass die Rauchschwaden durch den Wind viele Kilometer weit getragen werden. In Bochum hat die Feuerwehr heute Vormittag eine Info über die Warn-App Nina rausgeschickt. Darin steht, man solle Fenster und Türen zumachen, wenn es zu stark riecht. Aber eine akute Gefahr bestehe hier nicht. In Hagen startet heute das Springefest und das Thermometer spielt verrückt. Die Veranstalter mussten wegen der Hitze entsprechend aufrüsten. Neben kostenlosem Wasser und einer Sprühnebelanlage muss auch permanent ein Notarzt vor Ort sein. Auch Ali Kawak ist mit einem Gastrozelt vor Ort und vorbereitet.
3: Wir haben auch bis jetzt einen Ventilator, jetzt kommt noch ein zweiter, vielleicht sogar noch ein dritter Ventilator. Und wir haben natürlich auch für Getränke für die Mitarbeiter. Und wir haben auch so einen kleinen, ja, so einen Wasserspender mit frischer Minze und Limetten für unsere Gäste for free natürlich.
2: Durch die Maßnahmen wegen der Hitze steigen die Kosten für die Veranstalter etwas. Das müsse man aber in Kauf nehmen, sagt Kerstin Fischer von der Wirtschaftsentwicklung Hagen. Aber dass jetzt weniger Besucher wegen des warmen Wetters kommen, da macht sie sich keine Sorgen.
4: Ich glaube, feiern ist immer schön und die Leute kommen, die freuen sich ja das ganze Jahr auf das Springerfest. Die wissen, dass die Temperaturen warm sind und die wissen auch, dass es Wasser kostenlos gibt. Also ich mache mir gar keinen Kopf. Es ist immer noch besser als Regen und irgendwann geht die Sonne unter.
2: Dann wird es ja hoffentlich auch etwas milder, aber Sonnencreme und einen Hut sollte man auf jeden Fall dabei haben, wenn man an den Tagen beim Springefest unterwegs ist. Aber ob es tatsächlich bis Sonntag so heiß bleibt, das weiß Marcel Klär aus der WDR-Wetterredaktion.
5: Hallo zusammen. Am Nachmittag bleibt es bei uns im Ruhrgebiet sonnig, trocken und sehr heiß. In der Spitze bis zu 37 Grad. Morgen geht es dann schwülwarm weiter. Stellenweise können sich Schauer und kräftige Gewitter bilden. Ab Sonntag wird es dann endlich kühler und wechselhafter.
0: Hier ist der WDR 4 mit der Verkehrslage und es folgt erstmal die amtliche Gefahreninformation. Der Waldbrand in der Nordeifel sorgt für starken Rauch, weit über Hürtgenwald und Düren hinaus. In betroffenen Gebieten sollten geschlossene Räume nicht verlassen werden und Klima- und Lüftungsanlagen abgeschaltet werden. Die Staus A1 Köln Richtung Münster zwischen Hagen Nord und Kreuz Dortmund Unna, 10 Minuten, 4 Kilometer stockender Verkehr. A1 Dortmund Richtung Osnabrück zwischen Kreuz Münster Süd und Greven, eine Viertelstunde, 6 Kilometer stockend wegen Bergungsarbeiten. A2 Oberhausen Richtung Dortmund zwischen Kreuz Recklinghausen und Recklinghausen Ost, Viertelstunde, 4 Kilometer Stau, nach einem Unfall nur ein Fahrstreifen. A3 Frankfurt Richtung Köln zwischen Bad Honnef-Linz und Kreuz Bonn-Siegburg, 20 Minuten, 8 Kilometer Stau und stockend nach einem Unfall. A3 Köln Richtung Oberhausen zwischen Duisburg-Wedau und Kreuz Kaiserberg, Viertelstunde, 4 Kilometer Stau nach einem Unfall. Auf der A4 Köln-Aachen sind in beiden Richtungen die Ausfahrten Düren und Langerwehe wegen des Waldbrandes gesperrt. A57 Köln Richtung Nimwegen zwischen Krefeld-Oppum und Mörs-Hülstorf, Viertelstunde, 8 Kilometer stockend. Und A555 Bonn Richtung Köln zwischen Köln-Godorf und Köln-Bayenthal, 20 Minuten, 4 Kilometer Stau. 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Uns beschäftigt weiter das Feuer in Hürtgenwald und dort ist auch ein Pferdegestüt von den Flammen bedroht. Wir sprechen gleich über die Lage vor Ort. Ein paar Minuten her.
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0: WDR 4 ist hier am Freitag, 14.41 Uhr. Es sind nur noch 150 Meter. Das ist jetzt wirklich nur noch ein Katzensprung. So nah ist das Feuer mittlerweile an Hürtgenwald-Gai herangerückt. Das hat die Feuerwehr einer WDR-Reporterin mitgeteilt. Löschhubschrauber sind ja schon im Einsatz und es gibt so viel Mitgefühl und zahlreiche Hilfsangebote. Der Kreis Düren hat eine Anlaufstelle für spontane Hilfe eingerichtet. Wer also Unterstützung benötigt oder auch selber helfen möchte, der kann sich über ein Formular auf der Webseite des Kreises registrieren. Hürtgenwald-Gai ist ja schon evakuiert wegen der drohenden Flammen und ganz in der Nähe hat Michael Dahmen seinen Trakehnergestüt. Hallo, Herr Dahmen.
1: Ja, hallo, guten Tag.
0: Das Feuer kommt näher und damit auch näher an Ihren Hof. Wie ist denn jetzt die Lage bei Ihnen? Was haben Sie gemacht, um sich vorzubereiten?
1: Ja, wir haben bis heute Morgen noch groß überlegt, wir werden was machen und haben heute Morgen beschlossen, dass wir den ganzen Hof evakuieren. Wir haben ja knapp 40 Pferde hier bei uns und hatten eigentlich noch wunderschöne Reiterferien am Laufen. Die Kinder kommen ja bei uns immer eine Woche hier in Reiterferien. Ja, die haben wir jetzt heute alle weggeschafft, weil so langsam der Wind auch dreht. Ja, und bewegt sich auf uns zu.
0: Und die Pferde sind auch schon ausgezogen?
1: Ja, die Pferde haben heute auch weggefahren. Wir hatten Gott sei Dank sehr, sehr viel Hilfe hier aus der Umgebung. Ganz viele Leute haben sich bereit erklärt, mit Hängern zu kommen. Und die haben wir dann in Forstenack untergebracht, bei einem anderen Reitstall. Da waren wir auch sehr, sehr froh drüber.
0: Das ist in der Nähe irgendwo oder wie weit mussten Sie fahren?
1: Genau, Forstenack ist ungefähr 10 Minuten von hier. Ich hoffe mal, dass die heute verschont bleiben und ja, dass die Pferde da auch in Sicherheit sind.
0: Das sind ja, Sie sagten es gerade, knapp 40 Pferde. Ich meine, da ist ja einiges los. Nehmen Sie uns mal mit. Was war da auf dem Hof für ein Trubel? Da mussten ja Hänger ran. Es brauchte Helfer, um die ganzen Tiere zu versorgen. Wie sah das aus heute bei Ihnen?
1: Ja, wir hatten eine gute Truppe Mädels hier, die auch öfters bei uns auf dem Hof sind, die auch wissen, wie man mit den Pferden umgeht. Und dann hatten sich gestern schon so viele Leute gemeldet, die

0: Dass der Wind nicht dreht und dass das an ihnen vorübergeht, auf jeden Fall. In Hürtgenwald sind viele Höfe vom Feuer bedroht. Auch ein weiteres Gestüt in der Nähe hat seine Pferde vorsorglich verlegt nach Jülich. Dankeschön erstmal für den Eindruck vor Ort an Michael Dahmen.
1: Danke auch.
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0: Tom Jones, Sexbomb, hier ist WDR 4. Wenn der Dieter aus Warstein aus seinem Camperfenster rausschaut, dann sieht er das grüne Hinterland der Algarve in Portugal. Vielen Dank für das Foto für WDR 4 weltweit. Und wenn sich der Dieter jetzt auf den Weg machen würde, wäre er in so einem, ja, mit einem Wohnwagen, würde ich sagen, 30 Stunden in Kroatien, in Novigrad, bei Markus. Der hat immer Badeschuhe im Urlaub dabei. Die braucht man da in der Regel auch.
1: Da wo das Wasser sauber ist, das sind auch die Seeigel. Wenn keine Seeigel da sind, ist das Wasser auch nicht sauber. Also, ist so ein kleines Qualitätsmerkmal.
0: Kannst du die Seeigel sehen, dann passt alles. Nur bitte nicht drauftreten. Schicken Sie uns gerne auch Nachrichten und Fotos aus Ihrem Urlaub. Wo hören Sie denn gerade jetzt WDR 4? Alle Fotos für WDR 4 weltweit gibt's auf wdr4.de.

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0: Billy Joel und das Uptown Girl. Am Nachmittag bleibt es sonnig bei nur wenigen Wolken. In Wuppertal bis 36, in Leverkusen bis 38 Grad. In der Nacht dann Tiefstwerte zwischen 23 und 12 Grad.
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2: Die Nachrichten mit Martin Günther. Guten Tag.
3: Das Feuer ist jetzt 150 Meter vom Haus entfernt, ne? Und man hat Angst, die Existenz zu verlieren.
2: Diese Anwohnerin aus Hürtgenwald-Gai macht sich Sorgen wegen des großen Waldbrands. Im Kreis Düren sind bislang mehr als 3 Quadratkilometer Wald abgebrannt. Die Hitze, aufkommender Wind und alte Weltkriegsmunition erschweren die Löscharbeiten. Vom Lagezentrum der Einsatzkräfte berichtet Pierre Dickmanns.
4: Die Lage, das haben hier mehrere Pressesprecher gerade eben bestätigt, die ist weiter kritisch. Inzwischen sind auch die Bundeswehrhelikopter hier angekommen und sollen gleich in die Löscharbeiten eingreifen. Die haben nochmal größere Buckets montiert, so heißen diese Behälter, wo das Wasser drin ist. Bis zu 2000 Liter können die transportieren. Auch die beiden Räumpanzer von der Bundeswehr, die heute Morgen hier geparkt waren, die sind inzwischen im Einsatz und die schneiden Schneisen in den Wald rein. Das heißt, das kann man sich vorstellen wie breite Straßen, die verhindern sollen, dass das Feuer weiter auf umliegende Bäume übergreift. Denn das Feuer, das ist nach wie vor nicht unter Kontrolle.
2: Alle Entwicklungen zum Waldbrand in der Eifel auch im Live-Ticker auf WDR.de und in der WDR-App. Fußball-Bundesligist 1. FC Köln hat in einem jahrelangen Rechtsstreit gegen die Stadt Köln endgültig Recht bekommen. Der Verein will sein Trainingszentrum ausbauen in einem Naherholungsgebiet. Das Oberverwaltungsgericht Münster hat keine Einwände gegen den entsprechenden Bebauungsplan. Jochen Hilgers berichtet.
5: Das ist nicht weniger als ein Meilenstein in dem mittlerweile 12-jährigen Streit. Laut Bebauungsplan darf der Verein 4 Kunstrasen und 3 Kleinfeldplätze in unmittelbarer Nähe zum Geisbergheim bauen. Klagen von Naturschützern, die zuletzt noch das Wohl von Libellen, Grashüpfern und Tagfaltern aufgeführt hatten, wurden vom Gericht abgeschmettert. Jetzt muss der FC noch die Kölner Kommunalpolitik überzeugen. Sie muss einer Verpachtung des Geländes zustimmen. Eine Mehrheit gibt es dazu derzeit zwar nicht. Das OVG-Urteil könnte dem FC aber jetzt helfen, das zu ändern. Eine Revision ließ das Gericht nicht zu.
2: Und auch das ist gerade Thema. US-Ermittler haben herausgefunden, warum das Fensterglas eines Ryanair-Fliegers vor ein paar Wochen zerbrochen ist. Sie sagen, dass ein Teil aus einem Triebwerk abgebrochen und gegen das Flugzeug geprallt ist. In Japan sind durch heftige Regenfälle mindestens 5 Menschen ums Leben gekommen. Die japanischen Behörden sprechen von beispiellosem Starkregen und warnen vor Überschwemmungen und Erdrutschen. In Übach-Palenberg sind 5 Männer festgenommen worden, die Kabel aus Windrädern gestohlen haben sollen, im Raum Aachen und im Rhein-Erft-Kreis. Das Metall aus den Kabeln kann weiterverkauft werden. In Bielefeld hat die Besatzung eines Rettungshelikopters ein Blaulichtkochbuch rausgebracht. Die Rezepte stammen aus dem Bereitschaftsdienst. Da wird beim Warten auf den Einsatz zusammen gekocht, erklärt der leitende Notarzt.
6: Blaulichtessen muss schnell zubereitet sein. Wir müssen alle von satt werden. Ganz wichtig ist, dass man zwischendurch stoppen kann, wenn wir ständig Einsätze haben.
2: Rezepte im Bielefelder Blaulicht-Kochbuch sind zum Beispiel Burger, Käsespätzle und Pfannkuchen. Das war WDR aktuell.
0: Hier ist WDR 4 mit der Verkehrslage und wir beginnen mit der Gefahreninformation. Der Waldbrand in der Nordeifel sorgt für starken Rauch, auch weit über Hürtgenwald und Düren hinaus. In betroffenen Gebieten sollten geschlossene Räume nicht verlassen werden und Klima- und Lüftungsanlagen bitte abschalten. Die Verkehrslage mit den Staus A1 Dortmund Richtung Osnabrück zwischen Kreuzmünster Süd und Greven. 1/2 Stunde, 10 Kilometer Stau wegen Bergungsarbeiten. A2 Oberhausen Richtung Dortmund zwischen Herten und Henrichenburg. Etwa 10 Minuten, 5 Kilometer stockend nach Bergungsarbeiten. Die A3 Frankfurt Richtung Köln ist zwischen Bad Honnef-Linz und Kreuzborn-Siegburg nach einem Unfall gesperrt. 4 Kilometer Stau. A3 Köln Richtung Oberhausen zwischen Duisburg-Wedau und Kaiserberg. Etwa 1/4 Stunde, 4 Kilometer Stau nach einem Unfall. Auf der A4 Köln-Aachen sind in beiden Richtungen die Ausfahrten Düren und Langerwehe wegen des Waldbrandes gesperrt. A30 Bad Oeynhausen Richtung Osnabrück zwischen Gessmold und Bissendorf, 1/4 Stunde, 4 Kilometer Stau. A33 Osnabrück Richtung Bielefeld zwischen Osnabrück-Fledder und Hilteramt-Heuteburger Wald, 10 Minuten, 5 Kilometer stockender Verkehr. Und A61 Mönchengladbach Richtung Koblenz zwischen Rheinbach und Grafschaft-Ringen, 1/4 Stunde, 6 Kilometer Stau. 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
7: Mit Carina Vogt. Hallo zusammen. Sie haben es ja in den Nachrichten gehört. 150 Meter noch, dann hat das Feuer die ersten Häuser in Hürtgenwald-Gai erreicht. Es sieht nicht danach aus, dass die Anwohner zurück können in ihre Häuser und Wohnungen heute im Laufe des Tages. Manuela aus Kerpen hat den Rauch gesehen von der Autobahn aus und hat sich mit einem Aufruf bei uns gemeldet.
8: Ich möchte gerne noch mal an alle appellieren. Ich habe es heute Vormittag schon wieder gesehen, dass Zigarettenkippen aus einem Auto geschnippt werden. Bitte achtet doch darauf, dass es nicht noch schlimmer wird und weitere Brände entstehen.
7: Wir halten Sie auf jeden Fall auf dem Laufenden über das Feuer in Hürtgenwald, auch im Live-Ticker bei uns online. Den finden Sie auf wdr4.de.

0: Aerosmith mit Crazy. WDR 4 ist hier am Freitag. Cinderella wird heute auf der Freilichtbühne Hallenberg im Sauerland aufgeführt. Unser Lokalzeit-Reporter Julian Beuter hat sich die Kostüme schon angeschaut vorhin. Als Märchenprinzessin geht er nicht durch. Aber naja gut, vielleicht ist er besser in der Dekoabteilung aufgehoben. Ne? Oder wie man professionell sagen würde, Requisite. So heißt das ja im Theater. Die Freilichtbühne Hallenberg, die hat ein großes Lager mit allem, was man so braucht. Und da wird alles selber gebaut. Julian, was ist das denn für ein Aufwand für so ein Märchenstück wie Cinderella?
1: Es gibt vor allem eine Schwierigkeit. Wir stehen nämlich gerade auf der Bühne noch im Wankdorfstadion, da wo Helmut Rahn 1954 aus dem Hintergrund geschossen hat. Wir kennen das alle. Das zweite Stück heute, das Wunder von Bern, nicht heute, sondern was die Freilichtbühne Hallenberg in diesem Jahr aufführt. Hörst du es gerade? Die Freiwilligen, die basteln hier gerade an der Bühne rum, um eben die Anzeigetafel des Wankdorfstadions von damals verschwinden zu lassen. Jetzt wird daraus eine Häuserfassade, damit Cinderella nicht aus dem Hintergrund schießt, sondern ihren Traumprinzen findet. Ich sehe gerade, es wird zum Beispiel über die Anzeigetafel ein Werbeschild für einen Metzger geschoben jetzt gerade. Ne? Also wenn du gleich bei Cinderella einen geschlossenen Metzger siehst, dann weißt du, gestern war das noch eine Anzeigetafel für das andere Stück. Frage ich mal kurz Katrin Schmidt, arbeitet auch mit im Bühnenbau. Sie machen das ja alles selber wirklich, diesen Bühnenbau. Ich erkläre das mal kurz. Wir sind hier in einem ehemaligen Steinbruch, 90 Meter breit ungefähr, und davor eben die Zuschauertribüne, und der Steinbruch, den erkennt man gar nicht wieder. Hier sind Gebäude, hier ist ein Fachwerkhaus, hier ist eben die Anzeigetafel, hier ist die Tribüne gerade noch vom Fußballspielen, die später zum Märchenschloss wird. Und das alles selber gemacht?
2: Ja, alles selber gemacht. Wechselt fast Jahr zu Jahr die ganze Kulisse. Wir versuchen den Steinbruch immer wieder ein bisschen anders zu gestalten. Durch die unterschiedlichen Höhen, die wir hier oben haben, müssen wir auch wirklich immer schauen, wie wir das Ganze machen. Wir können nicht mit Fahrbahnen, Requisiten oder Wagen arbeiten. Von daher ist es alles fest und wird Jahr für Jahr gebaut, und das ehrenamtlich.
1: Und das ist natürlich auch so, dass es dann zu beiden Stücken irgendwie passt. Und was mich gerade besonders beeindruckt hat, ich sehe gerade so ein Haus, das wirklich fast aussieht wie ein kleines Einfamilienhaus. Das haben sie auch gebaut. Beim Wunder von Bern ist es ein Hotel, bei Cinderella ist es ein Haus, ein Wohnhaus. So, und dann haben sie mir gerade gesagt, ja, wenn wir das nächste Saison nicht mehr brauchen, dann reißen wir es ab. Also so schnell kann es gehen. Und das eben, wie gesagt, alles ehrenamtlich in Eigenarbeit jedes Jahr aufs Neue.
0: Das ist ja irre. Kommt der Presslufthammer im Herbst oder was, Julian? Das wäre doch eine Aufgabe für dich,
1: oder? Ich glaube, es ist so eine Leichtbauweise. Also vielleicht hätte ich Spaß beim Abreißen, wenn sie da noch Hilfe brauchen. Ne?
0: Vorschlag,
2: Hammer. Ja, dann melden wir uns. Aber da braucht man auch ein paar ordentliche Handschuhe, weil es geht dann auch dreckig und staubig zu.
1: Das ist genau meins, geil.
0: Fotos und Infos von Julian posten wir wie immer im Studio-Blog bei uns. Und da sehen Sie übrigens auch das Lieblingskostüm von Mechthild aus der Kostümabteilung. Ich habe mich gerade schon beömmelt, die Raupe aus Alice im Wunderland. Julian, für einen Zehner machst du damit heute einen 800-Meter-Lauf, oder?
1: Na? Nee.
0: Wird bestimmt gar nicht warm. In einer halben Stunde
1: kaum.
0: Hören wir dann mehr aus der Theaterwelt der Freilichtbühne Hallenberg. Denn ohne Ehrenamtler würde da gar nichts funktionieren. Also bis gleich, Julian.
1: Bis gleich.

0: Elton John's Rocket Man. Hier ist WDR 4, gleich bei uns Ricci e Poveri.
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0: Halb vier ist es. Gleich fährt hier bei WDR 4 Udo Lindenberg im Sonderzug durchs Radio. Aber vorher alles Wichtige aus Ihrer Region.
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2: Direkt aus dem Studio Dortmund. Ich bin Julian Lang. Bei den Feuerwehren in Bochum und Essen rufen aktuell immer wieder Menschen an, die extremen Brandgeruch melden. Der soll wohl vom Sauerland und der Eifel bis ins Ruhrgebiet rüberziehen. Diese Waldbrände da sind so enorm, dass die Rauchschwaden durch den Wind viele Kilometer weit getragen werden. In Bochum hat die Feuerwehr heute Vormittag eine Info über die Warn-App Nina rausgeschickt. Darin steht, man sollte Fenster und Türen zumachen, wenn es zu stark riecht, aber eine akute Gefahr bestehe hier nicht. In Hagen startet heute das Springefest und das Thermometer spielt verrückt. Die Veranstalter mussten wegen der Hitze entsprechend umplanen. Neben kostenlosem Wasser und einer Sprühnebelanlage muss auch permanent ein Notarzt vor Ort sein. Auch Ali Kawak ist mit einem Gastrozelt vor Ort und vorbereitet.
3: Wir haben auch bis jetzt einen Ventilator, jetzt kommt noch ein zweiter, vielleicht sogar noch ein dritter Ventilator. Und wir haben natürlich auch für Getränke für die Mitarbeiter. Und wir haben auch so einen kleinen, ja, so einen Wasserspender mit frischer Minze und Limetten für unsere Gäste for free natürlich.
2: Durch die Maßnahmen wegen der Hitze steigen die Kosten für die Veranstalter etwas. Das müsse man aber in Kauf nehmen, sagt Kerstin Fischer von der Wirtschaftsentwicklung Hagen. Aber dass jetzt weniger Besucher wegen des warmen Wetters kommen, da macht sie sich keine Sorgen.
4: Ich glaube, feiern ist immer schön und die Leute kommen, die freuen sich ja das ganze Jahr auf das Springerfest. Die wissen, dass die Temperaturen warm sind und die wissen auch, dass es Wasser kostenlos gibt. Also ich mache mir gar keinen Kopf. Es ist immer noch besser als Regen und irgendwann geht die Sonne unter.
2: Ja, und dann wird's auch hoffentlich ein bisschen milder. Aber wer beim Springefest unterwegs ist, der sollte sicherheitshalber trotzdem Sonnencreme und auch einen Hut einpacken. Ob's auf dem Springefest aber noch bis Sonntag so heiß wird, das weiß Marcel Klär aus der WDR-Wetterredaktion.
5: Hallo zusammen. Am Nachmittag bleibt es bei uns im Ruhrgebiet sonnig, trocken und sehr heiß. In der Spitze bis zu 37 Grad. Morgen geht es dann schwülwarm weiter. Stellenweise können sich Schauer und kräftige Gewitter bilden. Ab Sonntag wird es dann endlich kühler und wechselhafter.
0: Wir machen weiter mit der amtlichen Gefahreninformation. Der Waldbrand in der Nordeifel sorgt für starken Rauch weit über Hürtgenwald und Düren hinaus. In betroffenen Gebieten sollten Sie geschlossene Räume nicht verlassen und Klima- und Lüftungsanlagen bitte abschalten. Die Verkehrslage: A1 Dortmund Richtung Osnabrück zwischen Kreuzmünster Süd und Greven, halbe Stunde, 8 Kilometer Stau wegen Bergungsarbeiten. A2 Hannover Richtung Dortmund zwischen Kreuz Recklinghausen und Henrichenburg, etwa 10 Minuten länger, 2 Kilometer Stau nach Bergungsarbeiten. A3 Frankfurt Richtung Köln zwischen Neustadt-Wied und Siebengebirge. Eine Dreiviertelstunde, 8 Kilometer Stau. Da ist nach einer kurzen Sperrung jetzt ein Fahrstreifen frei. A3 Köln Richtung Oberhausen zwischen Duisburg-Wedau und Kaiserberg. Viertelstunde, 4 Kilometer Stau nach einem Unfall. Auf der A4 Köln-Aachen sind in beiden Richtungen die Ausfahrten Düren und Langerwehe wegen des Waldbrandes gesperrt. A30 Bad Oeynhausen Richtung Osnabrück zwischen Gesmold und Bissendorf. Viertelstunde, 4 Kilometer Stau. A33 Osnabrück Richtung Bielefeld zwischen Osnabrück-Fledda und Hilter am Teutoburger Wald. Viertelstunde, 7 Kilometer stockend. Und A45 Gießen Richtung Dortmund zwischen Hagen-Süd und Westhofener Kreuz. 10 Minuten, 4 Kilometer stockend. 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Ich wünsche Ihnen einen schönen Nachmittag. Dass Seeigel ein Zeichen für sauberes Wasser sind, das haben wir heute schon von Ihnen gelernt. Vielen Dank. Gerne mehr Urlaubsweisheiten rein zu uns. Machen Sie mit bei WDR 4 weltweit. Schicken Sie uns gerne Fotos rüber. Wo hören Sie gerade WDR 4?
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0: Das Deo hat heute einen besonders harten Job. WDR 4 hier am Freitagnachmittag bei den Darstellern, die heute auf der Freilichtbühne Hallenberg im Sauerland auftreten. Da muss das Deo sitzen. Ja, Cinderella wird gespielt und diese ganze Märchenwelt vor Ort, die ist nur möglich, weil die Schauspieler und Helfer das ehrenamtlich machen.
1: Ich selber spiele auch schon mit, seitdem ich ein kleines Kind bin. Ich stehe schon über 30, 35 Jahre auf der Bühne. Man hat Rollen gespielt und hat nicht mehr Angst, vor Leuten zu sprechen oder so. Das macht schon was mit einem. Ich kann mir nicht vorstellen, hier mal nicht mehr mitzumachen.
2: Man erarbeitet was gemeinsam in einer großen Gruppe, die vom Jüngsten, der noch nicht mal ein Jahr alt ist, bis zum Ältesten, der über 70 ist, gemeinsam ein Theaterstück. Und das Erarbeiten wird dann nachher belohnt, indem man dem Zuschauer das präsentieren kann. Und das ist wirklich eine tolle Gemeinschaftsleistung, wenn man sich was erarbeitet und andere damit dann auch noch mitreißen kann.
3: Man spielt bei Wind und Wetter und trotzdem lachen immer alle. Und wenn wir dann am Schluss auf der Bühne stehen und der Schlussapplaus da ist nach der Aufführung, dann schaut man halt einfach da unten in ganz viele glückliche, lächelnde Gesichter. Und dann weiß man, dass man was Gutes gemacht hat.
0: Dankeschön für dieses Riesenengagement. Und ja, nicht nur in Hallenberg wird so viel auf die Beine gestellt. Es gibt in Nordrhein-Westfalen so viele Freilichtbühnen. In Alfter, Bottrop, Bochum, Wattenscheid, Freudenberg, in Xanten, Hamm, Hessen, Arnsberg, Herdringen. Also es sind viele und auf Ehrenamtliche angewiesen.
4: Hey.

0: Alive and Kicking, Simple Minds bei WDR 4. Bangkok, Windhoek, Las Vegas. Was fallen uns doch noch für tolle Urlaubsorte ein? Ja, mal drüber nachdenken. Achso, hier, der noch. Una hat noch gefehlt in der Liste. Da ist die Anja gerade.
1: Ja, hallo, liebes WDR 4-Team. Liebe Grüße aus Una, aus meiner Werkstatt. Ich bin fleißig, habe noch keinen Urlaub gehabt, aber allen, die Urlaub haben und noch vor sich haben, wünsche ich noch einen schönen Urlaub und macht weiter so. Tolle Sendung, tolles WDR 4-Team. Tschö.
0: Tschö, Anja, frohes Schaffen. Und wo hören Sie WDR 4? Was sehen Sie dabei? Helfen Sie uns, unsere WDR 4 Weltweitkarte weiter aufzufüllen. Auf wdr4.de geht das. Können Sie sich auch anschauen, die tollen Urlaubsorte, die Sie uns alle schon geschickt haben. Und dann schicken Sie uns doch einfach auch Ihre kleine Destination und dazu eine Sprachnachricht und Fotos. Wir freuen uns über eine volle Weltkarte mit WDR 4-Hörern für WDR 4 weltweit.

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0: Bis zum Abend bleibt es sonnig und meist wolkenlos und immer noch sehr heiß. 31 bis 38 Grad. In der Nacht dann oft tropisch warm bei 23 bis 18 Grad. In freien Lagen kühlt es sich besser ab auf bis zu 11 Grad.
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2: Die Nachrichten mit Martin Günther. Guten Tag.
3: Also es ist immer noch für die Feuerwehren hier eine sehr angespannte Situation. Wir sprechen von einer dynamischen Lage. Der Wind dreht oft sehr schnell und wir müssen auf die Taktiken ein bisschen anpassen.
2: Die Feuerwehr gibt beim Waldbrand in Hürtgenwald in der Eifel weiter keine Entwarnung. Das Feuer ist etwa 150 Meter vom Ortsrand Gai entfernt. Rund 2000 Menschen wurden in Sicherheit gebracht. Der Dürener Landrat Ralf Nolten dankt den vielen auch ehrenamtlichen Einsatzkräften.
4: Dann kommen die Landwirte, dann kommen Bauunternehmer, die kommen mit Wasserfässern, wir haben Bauunternehmer mit Baggern. Die sind den ganzen Tag schon unterwegs, sie waren gestern da und die fragen nicht danach, was bekomme ich, wo muss ich, sondern die sagen nur, wo braucht ihr mich, und dann fahren die.
2: Auch die Bundeswehr hilft mit Löschhubschraubern, außerdem schlagen Panzer Schneisen in den Wald, um so die Feuer in Hürtgenwald einzudämmen. Alle Entwicklungen zum Waldbrand in der Eifel auch im Live-Ticker auf WDR.de und in der WDR-App. US-Experten haben untersucht, warum das Fenster eines Ryanair-Flugs zerbrochen ist. Dabei wurde vor einigen Wochen ein Fluggast teils aus der Maschine gesogen und verletzt. Anne Schneider, WDR Washington.
5: Ursache für den dramatischen Druckverlust an Bord eines Ryanair-Flugs war offenbar ein abgebrochenes Triebwerksteil. Nach ersten Erkenntnissen der US-Flugsicherheitsbehörde NTSB brach eine Schaufel im rechten Triebwerk ab und beschädigte ein Fenster. Bei den Untersuchungen fanden Ermittler Vogelteile im beschädigten Triebwerk. Ob eine Kollision mit einem Vogel auch den Defekt ausgelöst hat, ist jedoch unklar. Nach Angaben der Behörden gab es an dem Triebwerk innerhalb eines Jahres 4 mutmaßliche Vogelschläge. Erst im Mai war das Triebwerk überprüft worden, ohne dass Schäden festgestellt wurden.
2: Und auch das ist passiert. In Frankreich gibt es doch kein Social-Media-Verbot für Kinder und Jugendliche unter 15 Jahren. Das Verfassungsgericht hat ein entsprechendes Gesetz gekippt als unverhältnismäßigen Eingriff in die Meinungs- und Kommunikationsfreiheit. Das Oberlandesgericht Düsseldorf hat die Betreiberin einer IS-nahen Gefangenenhilfsinitiative zu 2 Jahren und 9 Monaten Haft verurteilt. Die 43-Jährige hatte inhaftierte IS-Terroristen unterstützt. Der 1. FC Köln hat einen jahrelangen Rechtsstreit gegen die Stadt Köln gewonnen. Die Pläne für den Ausbau des Trainingszentrums brauchen nach der Zustimmung des Oberverwaltungsgerichts Münster aber noch eine Mehrheit im Kölner Stadtrat. Und ein toter Buckelwal, der in der Ostsee vor Greifswald entdeckt wurde, ist per Kran aus dem Wasser gehoben und mit einem Tieflader abtransportiert worden. Er soll auf der Insel Denholm von Experten obduziert werden. Bei der Hitze heute ist viel Trinken wieder wichtig. In Rheine bieten jetzt viele Geschäfte an, Wasserflaschen bei ihnen kostenlos nachzufüllen. Auch dieser Mitarbeiter einer Bausparkasse hat den Aufkleber Refill Station an die Fensterscheibe seiner Filiale geklebt.
6: Das Thema ist allgemein bekannt und darum sind wir dabei. Wir freuen uns, wenn Menschen zu uns kommen, die bekommen Wasser. Wir haben das gute Gefühl dafür.
2: Auch einige Brunnen in Rheine eignen sich, um Trinkwasser nachzufüllen. Und das war WDR aktuell.
0: Hier ist WDR 4 mit der Verkehrslage und vorher die Gefahreninformation. Der Waldbrand in der Nordeifel sorgt für starken Rauch weit über Hürtgenwald und Düren hinaus. In betroffenen Gebieten bitte geschlossene Räume nicht verlassen und Klima- und Lüftungsanlagen abschalten. A1 Münster Richtung Osnabrück zwischen Münster Nord und Flughafen Münster Osnabrück. 10 Minuten, 4 Kilometer stockender Verkehr. A1 Euskirchen Richtung Blankenheim zwischen Nettersheim und Ausbauende A1. 10 Minuten, 2 Kilometer Stau. Die A2 Hannover Richtung Dortmund zwischen Beckum und Hamm-Üntrop ist die gesperrt nach einem Unfall. 2 Kilometer Stau. A3 Frankfurt Richtung Köln zwischen Neustadt-Wied und Siebengebirge. 1 Stunde länger, 10 Kilometer Stau. Nach einem Unfall nur ein Fahrstreifen. A3 Köln Richtung Oberhausen zwischen Duisburg-Wedau und Kaiserberg. 1/4 Stunde, 4 Kilometer Stau nach einem Unfall. Auf der A4 Köln-Aachen sind in beiden Richtungen die Ausfahrten Düren und Langer Wehe wegen des Waldbrandes gesperrt. A33 Osnabrück Richtung Bielefeld zwischen Kreuz Osnabrück Süd und Hilter am Teutoburger Wald. 10 Minuten, 4 Kilometer stockend. Und A46 Düsseldorf Richtung Heinsberg zwischen Kapellen und Jüchen. 10 Minuten, 4 Kilometer Stau. 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
0: mit Carina Vogt. Hallo zusammen, und noch sind wir ja nicht erfolgreich gewesen.
7: Unser Lokalzeitreporter versucht ja heute bei der Freilichtbühne Hallenberg mitzuhelfen. Aber er hat noch nicht so richtig ins Cinderella-Kostüm reingepasst, leider. Wir gucken gleich mal, ob die Maske vielleicht was Brauchbares aus Julian rausholen kann. Oder vielleicht darf er die Prinzessin schminken. Wäre mal so ein experimenteller Ansatz vielleicht. Ja? In ein paar Minuten sind wir wieder im Sauerland bei der Freilichtbühne Hallenberg.

0: Das Kunstwerk von Queen bis zum Schluss hier bei WDR 4 Bohemian Rhapsody. Sein oder nicht sein, Kürbis oder Kutsche, WDR 4 hier am Freitag. Wir sind mit unserem Lokalzeitreporter heute hinter den Kulissen der Freilichtbühne in Hallenberg im Sauerland unterwegs. Cinderella wird da aufgeführt heute Abend. Wir haben ja schon relativ erfolglos versucht, den Julian Beutner da unterzubringen. Ich hatte ihm auch geraten, nicht ganz so hoch zu stapeln, ne? Vielleicht besser erstmal eine Nebenrolle als Baum oder so, ne? Mal gucken, was noch so kommt. In der Maske kann man ja auch immer was machen. Julian, Wangenknochen betonen kann bei einer Buche auch nicht schaden.
1: Ich habe keine sichtbaren Wangenknochen, das hilft nicht viel. Ich werde gerade zur Maus gemacht, das ist ganz unglaublich. Oh. Annika Winter ist meine Maskenbildnerin. Insgesamt haben die ein Team von 4 Leuten hier. Und du glaubst es nicht, die hat vor 3 Minuten ungefähr angefangen damit. Und jetzt sehe ich auf einmal aus wie eine Maus. Die hat mich geschminkt mit so rund um den Mund, so einem ganz buschigen Schnurrbart, den sie mir aufgemalt hat. Ganz buschige Augenbrauen. Die Augen sind auch sehr betont. Also ich kann jetzt hier auf die Ferne sogar schöne Augen machen. Wow. Das ist, glaube ich, auch der Sinn dahinter, ne? Also sie schminken die Leute. Wir sind ja nicht im Fernsehen. Das heißt, es sieht auch gar nicht so blöd aus, wie wenn Leute im Fernsehen ungeschminkt werden. Deshalb machen die das da immer. Warum machen Sie das hier?
2: Damit es auf die Ferne einfach besser wirkt, damit die Leute im Licht nicht glänzen, wenn gerade bei Abendvorstellungen im Scheinwerferlicht, dann, dass die Augen betont werden, weil die auf die Ferne einfach nicht so sichtbar sind. Man hat viel mehr Mimik im Gesicht, wenn man da eben einen Strich drunter zieht, dass man sieht, wo die Augen quasi zu Ende sind, dass die Wangenknochen betont sind mit Rouge und dass das Gesicht einfach ebenmäßiger aussieht, wenn man einmal Make-up drauf hat.
1: Also ich weiß nicht, vielleicht meine Augen sind wirklich sehr betont, vielleicht gehe ich gleich noch aus und nutze das ein bisschen, aber den Rest der Maus, den müssten wir dann gleich wieder abmachen dafür. Jetzt muss man aber mal sagen, die ganze Bude hier ist voll, also es sieht so ein bisschen wirklich aus wie so ein Friseursalon, 4 Leute nebeneinander, 4 Maskenbildnerinnen, 4 Schauspielerinnen und Schauspieler. 70 Leute sind es insgesamt, die Sie heute Nachmittag alle im Team schminken werden, fällt Ihnen danach nicht der Arm ab?
2: Fast. Nein, wir sind ja gut in Übung. Wir machen das ja mehrmals die Woche und es macht einfach Spaß. Man merkt nicht, dass es anstrengend ist.
1: Genau. Und bei meinem Friseur, ne? Also es erinnert mich hier wirklich, wir haben sogar diese Sitze mit den Lehnen, die so nach hinten gehen. Da quatsch ich viel. Und die Friseurin auch. Was erzählt man sich hier vom Auftritt? Sind da alle so aufgeregt, dass sie kein Wort mehr rausbringen oder was?
2: Nein, die meisten sind, glaube ich, sehr gesprächig, würde ich so mal pauschal sagen. Und auch man erzählt sich, was man so die Woche über gemacht hat. Und jetzt gerade nach der Spielpause, was man im Urlaub gemacht hat, in der Spielpause gemacht hat. Also es gibt eigentlich immer was zu erzählen.
1: Genau, so. Ich werde jetzt weiter zur Maus und wir schauen mal. Das müssen wir dann nachher, bevor ich nach Hause fahre, wieder abmachen, ne?
0: Na? Julian, was macht denn die Maus
1: bestimmt
0: auf der Bühne eigentlich?
1: Die Maus, die räumt ganz viel auf, die hilft auch der Hauptdarstellerin Cinderella, habe ich mir sagen lassen. Also, ja, vielleicht.
0: Heute eine Maus mehr.
1: Wäre das eine Rolle für mich?
0: Geht's los. Ich finde schon. Cinderella auf der Freilichtbühne Hallenberg mit der extra Maus heute Abend. Und wir wollen noch Fotos sehen, Julian, ist klar, ne? Zeig uns deinen
1: Mäusekörper. Ja, machen wir.
0: Komm, im Studioblock.
1: Zumindest das Gesicht.
0: Ah, da einigen wir uns drauf. Schicke Schnurrbart nehme ich auch gerne. Bis gleich.

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0: Herbert Grönemeyer. 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
2: Direkt aus dem Studio Dortmund. Ich bin Julian Lang. 5 Jahre und 6 Monate muss ein Waldropper ins Gefängnis. Das Landgericht Dortmund hat ihn heute unter anderem wegen schweren sexuellen Missbrauchs von Kindern verurteilt. Das Opfer war eine 12-Jährige, von der er Videos angefertigt hat. Ebenso von dem Missbrauch selbst. Die Anwältin des Mädchens, Gesine Ickert, weiß, wie stark so eine Tat Heranwachsende traumatisiert.
3: Natürlich ist es so, dass es extrem belastend ist, nicht nur zum Tatzeitpunkt Opfer zu werden, sondern eben auch das, was es danach zur Folge hat. Immer wieder sich damit auseinanderzusetzen, aussagen zu müssen. So, und auf der anderen Seite muss man sagen, es ist ein Geschenk, wenn Opfer sich trauen, das auch zu erzählen und diese Aussagen machen, weil auf diese Weise können eben auch potenzielle weitere Kinder, heranwachsende Menschen überhaupt geschützt werden.
2: Außerdem wurde dem Mann auch Entführung und räuberische Erpressung vorgeworfen. Doch das konnte ihm nicht zweifelsfrei nachgewiesen werden. Gegen das Urteil kann Revision eingelegt werden. In Hagen startet heute das Sprengefest und das Thermometer spielt verrückt. Die Veranstalter mussten wegen der Hitze entsprechend umplanen. Neben kostenlosem Wasser und einer Sprühnebelanlage muss auch permanent ein Notarzt vor Ort sein. Auch Ali Kavak ist mit einem Gastrozelt vor Ort und vorbereitet.
4: Wir haben auch bis jetzt einen Ventilator, jetzt kommt noch ein zweiter, vielleicht sogar noch ein dritter Ventilator. Und wir haben natürlich auch für Getränke für die Mitarbeiter. Und wir haben auch so einen kleinen, ja, so einen Wasserspender mit frischer Minze und die melden wir unsere Gäste for free natürlich.
2: Durch die Maßnahmen wegen der Hitze steigen die Kosten für die Veranstalter etwas. Das müsse man aber in Kauf nehmen, sagen die Organisatoren. Sorgen, dass wegen der Temperaturen weniger Gäste kommen, die habe man aber nicht. Ob auf dem Springefest auch noch bis Sonntag geschwitzt wird, das weiß Marcel Klär aus der WDR-Wetterredaktion.
5: Ja, am Abend bleibt es sonnig und heiß im Ruhrgebiet bei immer noch rund 35 Grad. Morgen wird es dann schwül warm bei bis zu 32 Grad. Und am Nachmittag ziehen dann einzelne Schauer und Gewitter vom Niederrhein her durch. Der Sonntag bringt dann endlich Abkühlung.
0: Hier ist WDR 4 mit der Verkehrslage und erstmal der Gefahreninformation. Der Waldbrand in der Nordeifel sorgt für starken Rauch weit über Hürtgenwald und Düren hinaus. In betroffenen Gebieten sollten geschlossene Räume nicht verlassen werden und Klima- und Lüftungsanlagen bitte abschalten. Die Staus A1 Dortmund Richtung Osnabrück zwischen Kreuzmünster Süd und Greven. Viertelstunde mehr, 6 Kilometer stockender Verkehr. Die A2 Hannover Richtung Dortmund ist zwischen Beckum und Hamm-Üntrop nach einem Unfall mit mehreren LKW gesperrt. 5 Kilometer Stau. A3 Frankfurt Richtung Köln zwischen Neustadt-Wied und Siebengebirge. 1 Stunde länger, 10 Kilometer Stau. Nach einem Unfall nur ein Fahrstreifen. Auf der A4 Köln-Aachen sind in beiden Richtungen die Ausfahrten Düren und Langerwehe wegen des Waldbrandes gesperrt. A45 Hagen Richtung Dortmund zwischen Kreuzhagen und Westhofener Kreuz. 10 Minuten, 6 Kilometer stockend. A46 Düsseldorf Richtung Heinsberg zwischen Kapellen und Grevenbruch. Viertelstunde, 4 Kilometer Stau, da steht ein defektes Fahrzeug. A61 Mönchengladbach Richtung Koblenz zwischen Rheinbach und Grafschaft Ringen. 10 Minuten, 5 Kilometer stockend. Und A61 Mönchengladbach Richtung Koblenz zwischen Kreuz Meckenheim und Dreieck Sinzig. 10 Minuten, 4 Kilometer stockend. 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Das Feuer in Hürtgenwald beschäftigt uns auch weiter und wir sind froh über die vielen Hilfsangebote. Der MSC Kleinhau, ein Motorsportclub, der hat sich jetzt auch gemeldet und möchte helfen. Wir sprechen gleich mit dem Vorsitzenden hier bei WDR 4.
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0: mit der R4 hier am Freitag. 16.41 Uhr ist es. Es brennt an so vielen Orten inzwischen. Auch im Hohen Venn ist ein Feuer ausgebrochen. Der Bergische Rundfunk hat es bestätigt und beschäftigt das ja momentan auch. Auch der Brand in Nordrhein-Westfalen, der Brand in Hürtgenwald. Mitten in der Nacht ging da der Alarm los und die Menschen in Hürtgenwald-Gai, die mussten raus aus ihren Wohnungen und Häusern. Der Waldbrand war schon zu nah und zu gefährlich. Die Feuerwehr ist im Großeinsatz. Hubschrauber sind dabei, sogar Bundeswehrsoldaten. Viele Menschen wollen auch helfen. Der Kreis Düren koordiniert diese Hilfe über seine Homepage. Auch der Motorsportclub Kleinhau in Hürtgenwald hat sich gemeldet. Michael Fröhlich ist der Vorsitzende. Hallo Michael.
1: Hallo Carina.
0: Wie packen Sie und die mehr als 200 Mitglieder denn jetzt mit an?
1: Ja, wir haben gestern schon ein Quad zur Verfügung gestellt für die Feuerwehr. Und würden jetzt im Anschluss unser Vereinsgelände zur Verfügung stellen, damit die Leute ihre Wohnmobile, Wohnwagen, von mir aus Oldtimer, alte Traktoren, bei uns abstellen können, dass diese auch in Sicherheit sind. Sie können aber auch, wenn sie möchten, auf dem Gelände übernachten. Toiletten sind auch vorhanden.
0: Was bekommen Sie aktuell vom Feuer mit, wenn Sie draußen sind und die Nase in Wind strecken?
1: Ich rieche tatsächlich nichts. Ich gucke gerade bei mir die Haustüre raus und sehe eine riesen Qualmwolke.
0: Jetzt sind Sie in der Lage, tatsächlich was zu bewirken und Menschen aufzunehmen. Wie fühlt sich das an?
1: Für uns ist es eigentlich eine Selbstverständlichkeit, dass wir helfen. Ich meine, die Leute kommen zu uns, wenn wir Veranstaltungen haben. So können wir den Leuten auch mal zurückgeben.
0: Ein tolles Hilfsangebot auf jeden Fall vom Motorsportclub Kleinhau in Hürtgenwald. Vielen Dank fürs Gespräch und alles Gute, lieber Michael.
1: Bis dann. Tschüss.
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Das Wochenende rückt näher. Zeit, was Schönes zu unternehmen. WDR 4 ist hier am Freitagnachmittag und es muss ja nicht immer das E-Bike sein. Warum nicht auch mal einen Ausflug mit einer Draisine, also mit so einem Schienenfahrrad sozusagen. Das geht in Kranenburg am unteren Niederrhein. Sie brauchen ein bisschen Muckis dafür oder jemanden, der Muckis hat. Und ein Picknickkorb wäre schön für das kleine Päuschen zwischendurch. Und entweder Sie fahren nach Kleve oder ins niederländische Roosbeek. 2 bis 4 Personen haben Platz auf so einer Draisine. Einer macht den Speed, einer hält den Sonnenschirm und der Rest genießt den Fahrtwind. So würde ich das machen. Pro Person um die 20 Euro. Alle Infos dazu gibt's in der WDR

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0: 17 Uhr gleich. Bis zum Abend bleibt sonnig und heiß, 31 bis 38 Grad. Auch die Nacht bleibt oft tropisch warm, 23 bis 18 Grad häufig. In freien Lagen kühlt es sich besser ab auf bis zu 11 Grad.
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2: Die Nachrichten mit Martin Günther. Guten Tag. In Hürtgenwald in der Eifel versuchen hunderte Einsatzkräfte weiter, den großen Waldbrand unter Kontrolle zu bringen. NRW-Landwirtschaftsministerin Goressen spricht vom wohl größten Waldbrand in der Geschichte Nordrhein-Westfalens. Die Flammen verteilen sich auf einer Fläche von 3 Quadratkilometern. Sie sind rund 150 Meter vom Hürtgenwalder Ortsteil Gai entfernt. Von dort wurden heute rund 2000 Menschen in Sicherheit gebracht. Pierre Dickmanns berichtet aus Hürtgenwald.
3: Die Löscharbeiten konzentrieren sich weiterhin vor allem auf die Luft. Also man versucht vor allem mit Helikoptern, sowohl von der Polizei als auch von der Bundespolizei und der Bundeswehr, den Brand von oben zu bekämpfen. Es sind weiterhin auch 2 Panzer im Einsatz, die Schneisen in den Wald schneiden. Es kursieren immer wieder auch hier Gerüchte, unter anderem, dass der Ort Großau hier jetzt geräumt werden sollte. Das hat mir die Polizei gerade ganz klar dementiert. Also die Lage ist weiter sehr dynamisch, sehr unübersichtlich und keiner kann hier sagen, wie es in den nächsten Stunden und Minuten weitergeht. Aber die Löscharbeiten, die werden wohl noch mehrere Tage andauern.
2: Alle Entwicklungen auch auf wdr.de und in der WDR-App. In Frankreich hat das Verfassungsgericht das geplante Social-Media-Verbot für unter 15-Jährige gekippt. Es sei ein unverhältnismäßiger Eingriff in die Meinungs- und Kommunikationsfreiheit. Kai Rienecker, WDR Paris.
4: Das Gesetz sei auch ein Verstoß gegen die Achtung des Privatlebens, da es zwangsläufig dazu führe, dass jede Person, auch volljährige Nutzer, ihr Alter nachweisen müssten, bevor sie auf Dienste zugreifen. Das Veto des obersten Verfassungsgremiums ist eine schwere politische Niederlage für Präsident Macron. Er hatte sich vehement für das Social-Media-Verbot ausgesprochen und sein Land zum Vorreiter in Europa machen wollen. Macron reagierte sofort und beauftragte seinen Premierminister Le Cornu, einen neuen Anlauf im Parlament zu starten. Die Reform soll noch vor dem Ende von Macrons Präsidentschaft bis zum Frühjahr nächsten Jahres durchgebracht werden.
2: Und das sind weitere Themen. US-Ermittler haben herausgefunden, warum das Fensterglas eines Ryanair-Fliegers vor ein paar Wochen zerbrochen ist. Sie sagen, dass ein Teil aus einem Triebwerk abgebrochen und gegen das Flugzeug geprallt ist. In Übach-Palenberg sind 5 Männer festgenommen worden, die Kabel aus Windrädern gestohlen haben sollen, im Raum Aachen und im Rhein-Erft-Kreis. Kabel werden gestohlen, um das Metall weiter zu verkaufen. Im Arabischen Meer vor dem Oman soll ein havarierter Öltanker jetzt geborgen werden. Das Schiff soll zur sogenannten russischen Schattenflotte gehören und verliert seit Ende Juni im Meer immer mehr Öl. Fußballer Said Elmala wird in diesem Sommer nicht zu Borussia Dortmund wechseln. Der BVB hat bestätigt, dass er aus dem Transferpoker um den Spieler des 1. FC Köln ausgestiegen ist. In Hagen startet heute wieder das Springefest. Bei dem jährlichen Stadtfest gibt es ein vielseitiges Programm von Konzerten über einen Gottesdienst bis zum Jubiläum des Hagener Vespa-Clubs. Organisatorin Kerstin Fischer hofft, dass sich die Menschen nicht von der Hitze abschrecken lassen.
5: Ich glaube, feiern ist immer schön und die Leute kommen, die freuen sich ja das ganze Jahr auf das Springefest. Und die wissen auch, dass es Wasser kostenlos gibt.
2: Das Springefest in Hagen dauert bis Sonntag. Und das war WDR aktuell.
0: Hier ist WDR 4 mit der Verkehrslage und der Gefahreninformation. Der Waldbrand in der Nordeifel sorgt für starken Rauch, weit über Hürtgenwald und Düren hinaus. In betroffenen Gebieten sollten geschlossene Räume nicht verlassen werden und Klima- und Lüftungsanlagen bitte abschalten. A1 Münster Richtung Osnabrück zwischen Greven und Lattbergen, 10 Minuten, 6 Kilometer stockender Verkehr. A1 Osnabrück Richtung Bremen zwischen Osnabrückhafen und Osnabrück Nord, 3 Kilometer stockend. Die A2 Hannover Richtung Dortmund ist zwischen Beckum und Hamm in Tropp nach einem Unfall mit mehreren LKW gesperrt, 5 Kilometer Stau. A3 Frankfurt Richtung Köln zwischen Neustadt-Wied und Siebengebirge, 20 Minuten, 6 Kilometer Stau wegen Bergungsarbeiten. Auf der A4 Köln-Aachen sind in beiden Richtungen die Ausfahrten Düren und Langerwehe wegen des Waldbrandes gesperrt. A46 Düsseldorf Richtung Heinsberg zwischen Kapellen und Grevenbruch, 10 Minuten länger, 4 Kilometer Stau, da steht ein defektes Fahrzeug. A61 Koblenz Richtung Mönchengladbach zwischen Wehr und Dreieck Sinzig, 4 Kilometer stockender Verkehr. Und A61 Mönchengladbach Richtung Koblenz zwischen Dreieck Bad Neuenahr und Dreieck Sinzig, 5 Kilometer stockend. 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
0: Mit Carina Vogt heute. Hallo. Na bitte, wir haben was gefunden, was Lokalzeitreporter Julian Beuter auf jeden Fall machen kann. Er kann Mäuschen spielen. Die Maske der Freilichtbühne Hallenberg im Sauerland hat ihn zum Mäuserich umdekoriert. Hat er nicht süße Schnurrhaare? Und was für eine tolle Augenkopf und die Öhrchen, ne? Ein Foto gibt's in der WDR 4 App für Sie. Und gleich noch das Einsingen mit dem Ensemble der Freilichtbühne.

0: Sprechen Sie mir nach. Barbara saß nah am Abhang. Das ist doch auch so ein Satz für Schauspieler, um ein sauberes A zu üben. Im Sauerland, da machen sich gerade die Darsteller der Freilichtbühne Hallenberg warm für die Abendvorstellung von Cinderella. Julian Beuter, unser WDR4-Lokalzeitreporter, der ist beim Einsingen dabei vor Ort. Julian, hängt da schon bei dem einen oder anderen die Currywurst noch auf Stimmbänder oder geht's schon von der Aussprache her?
1: Ich glaube, es geht. Sie haben gerade angefangen mit dem Stimme aufwärmen. Man macht ja, wie du gerade schon gesagt hast, am Anfang erstmal so eine Übung. Ne? Das haben wir hinter uns, den komischen Teil. Und jetzt singen Sie tatsächlich für uns einen Song. Warte mal, wir hören mal kurz zu. So, mehr davon gleich ab 18 Uhr in der Vorstellung. Ich habe mir Medien geschnappt. Ne? Der spielt heute den Traumprinzen in Cinderella, das hier auf der Freilichtbühne Hallenberg aufgeführt wird. Das heißt, sie haben ein Lied zu singen. Ne? Wie ist das? Vor 1200 Leuten zu sitzen, zu stehen und zu singen. Wie ist das?
2: Manchmal gut, manchmal nicht so gut. Nee, es macht sehr viel Spaß. Und wenn man überlegt oder ne, je nachdem, wie man auch angefangen hat, man lernt ja so viel immer dazu und je nach Lied, je nach Stück auch, macht das immer mehr Spaß, manchmal auch mal ein bisschen herausfordernder, aber es ist eigentlich immer eine große Freude.
1: Ich muss dazu sagen, der macht das nicht hauptberuflich, sondern alle rund 200 Leute, die sich hier bei der Freilichtbühne in Hallenberg engagieren, machen das neben ihrem Hauptberuf ehrenamtlich. So, jetzt wärmen sich da gerade alle anderen auf, ne? Warum machen die das?
2: In erster Linie, um ein bisschen runterzukommen. Also es gibt immer ein stimmliches Warm-up, also die Songs nochmal durchzugehen. Es gibt ein körperliches Warm-up, aber auch immer so ein Mental Warm-up. Und das tut uns allen einfach gut, nochmal zusammenzukommen vor der Aufführung, verschiedene Übungen zu machen, um uns auch gegenseitig Energie zu geben und so eine Art Hype-up zu machen. Und so können wir dann voller Elan auch dann in die Aufführung gehen.
1: Jetzt singen Sie ja gleich auch ein Lied zusammen mit Cinderella. Worum geht's da?
2: Da geht es, wenn Blicke sich treffen sozusagen. Also um wirklich die Liebe auf den ersten Blick.
1: Ah, wie schön. Also es wird romantisch hier. Um 18 Uhr beginnt die Vorstellung. Jetzt, wie gesagt, das Einsingen. Und wenn das gleich auf der Bühne genauso läuft wie hier hinter der Bühne jetzt gerade, dann freu ich mich drauf.
0: Ja, mit Sicherheit. Danke, Julian, für die Einblicke. Sag mal, hast du die Mäuseschminke eigentlich noch drauf?
1: Ich habe die Mäuseschminke drauf, genau, immer noch, die mir vor einer Stunde verpasst wurde, auch mit den schönen betonten Augen. Also ich sehe wirklich scharf aus.
0: Ja, ich weiß, ich möchte dich streicheln. Foto gibt's im Netz bei uns. Er sieht wirklich zuckersüß aus. Sie müssen mal gucken. Danke dir auf jeden Fall. Eine gute Dreiviertelstunde noch, dann geht's los. Cinderella auf der Freilichtbühne in Hallenberg im Sauerland. Ein Erwachsenenstück gibt's übrigens auch vor Ort, das Wunder von Bern. Alle Fotos und Videos von der tollen Location und vom Mäuserich gibt's bei uns im WDR4 Studio-Blog.

0: So, welches Lied kommt gleich hier? Ich gebe mal einen kleinen Hinweis. Boys. Boys. Na gut. So ähnlich. Von Sabrina.
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2: Direkt aus dem Studio Dortmund. Ich bin Julian Lang. 5 Jahre und 6 Monate muss ein Waldropper ins Gefängnis. Das Landgericht Dortmund hat ihn heute unter anderem wegen schweren sexuellen Missbrauchs von Kindern verurteilt. Das Opfer war eine 12-Jährige, von der er Videos angefertigt hat, ebenso von dem Missbrauch selbst. Die Anwältin des Mädchens, Gesine Ickert, weiß, wie stark so eine Tat Heranwachsende traumatisiert.
3: Natürlich ist es so, dass es extrem belastend ist, nicht nur zum Tatzeitpunkt Opfer zu werden, sondern eben auch das, was es danach zur Folge hat. Immer wieder sich damit auseinanderzusetzen, Aussagen zu müssen. Auf der anderen Seite muss man sagen, es ist ein Geschenk, wenn Opfer sich trauen, das auch zu erzählen und diese Aussagen machen, weil auf diese Weise können eben auch potenzielle weitere Kinder überhaupt geschützt werden.
2: Außerdem wurden dem Mann auch Entführung und räuberische Erpressung vorgeworfen, doch das konnte ihm nicht zweifelsfrei nachgewiesen werden. Gegen das Urteil kann Revision eingelegt werden. In Recklinghausen sind gestern 3 Männer festgenommen worden, die versucht haben, bei einem Juwelier geklauten Schmuck zu verkaufen. Der Juwelier hatte aber von einem Einbruch am Morgen in einem Juweliergeschäft in Hagen gehört. Er rief kurzerhand beim Kollegen an und siehe da, die angebotenen Stücke gehörten zur Beute von dem Einbruch. Als der Juwelier die jungen Männer nach ihren Ausweisen fragte, flüchteten sie und die Polizei konnte sie kurz darauf in der Recklinghäuser Innenstadt festnehmen. Und damit zu 3 Dieben in Essen, die waren auch eher ungeschickt. Die haben da abends auf einem Maisfeld geräubert. Insgesamt 300 Kilo Futtermais haben sie in ihren Kleinwagen gestopft. Dabei wurden sie aber beobachtet und die Polizei musste nur noch den Maisblättern folgen, die sie bei der Flucht verloren haben. Sie wurden gestoppt und der beklaute Bauer konnte seinen Mais abholen. Die Krönung, der geklaute Futtermais, war noch nicht einmal reif. Und jetzt das Wetter mit Marcel Klär aus der WDR-Wetterredaktion.
4: Ja, am Abend bleibt es sonnig und heiß im Ruhrgebiet bei immer noch rund 35 Grad. Morgen wird es dann schwülwarm bei bis zu 32 Grad. Und am Nachmittag ziehen dann einzelne Schauer und Gewitter vom Niederrhein her durch. Der Sonntag bringt dann endlich Abkühlung.
0: Hier ist WDR 4 mit der Verkehrslage und der Gefahreninformation. Der Waldbrand in der Nordeifel sorgt für starken Rauch weit über Hürtgenwald und Düren hinaus. In betroffenen Gebieten sollten geschlossene Räume nicht verlassen werden und Klima- und Lüftungsanlagen sollten abgeschaltet werden. Die Verkehrslage mit den Staus A1 Osnabrück Richtung Bremen zwischen Osnabrück Hafen und Osnabrück Nord. 10 Minuten mehr, 4 Kilometer Stau. Die A1 Dortmund Richtung Köln zwischen Hagen West und Volmarstein ist die noch für kurze Zeit gesperrt. Da muss die Feuerwehr einen Brand auf dem Mittelstreifen löschen. Die A2 Hannover Richtung Dortmund ist zwischen Beckum und Hamm-Üntrop nach einem Unfall mit mehreren LKW gesperrt. 5 Kilometer Stau. A3 Frankfurt Richtung Köln zwischen Neustadt-Wied und Siebengebirge. 1/4 Stunde mehr, 4 Kilometer Stau wegen Bergungsarbeiten. Auf der A4 Köln-Aachen sind in beiden Richtungen die Ausfahrten Düren und Langerwehe wegen des Waldbrandes gesperrt. A33 Bielefeld Richtung Osnabrück zwischen Hilta am Teutoburger Wald und Borglo Kloster Ösede. 10 Minuten länger, 2 Kilometer Stau. A46 Düsseldorf Richtung Heinsberg zwischen Kapellen und Grevenbroich. 10 Minuten länger, 3 Kilometer Stau, da steht ein defektes Fahrzeug. Und A61 Mönchengladbach Richtung Koblenz zwischen Kreuz Meckenheim und Dreieck Sinzig. 3 Kilometer stockender Verkehr. Alle Staus auch jederzeit in der WDR 4 App. Hallöchen, Carina Vogt mein Name. Wir gehen weiter ins Jahr 86. Kleine Zeitreise, als man lilafarbene Hosen und Jackets noch für völlig normal gehalten hat. Wir hören jetzt gleich Genesis mit Invisible Touch. Schönen Abend.
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So, Schluss jetzt mit Trauerstimmung hier. Gleich startet Jürgen Mayer mit Ihnen ab in die 80er. Das ist unser Start ins Wochenende. Unter anderem gibt es eine Maxi von Madonna. La Isla Bonita, gleich im Extended Remix. Und wenn Sie noch Wünsche haben, gerne her damit. Das geht ganz einfach über WDR4.de und als Nachricht oder Sprachnachricht über die WDR4.

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0: Das sind sonnige Aussichten. Bis zum Abend ist es wolkenlos und es bleibt heiß. 31 bis 38 Grad. Morgen geht es erst sonnig los. Vom Rheinland ziehen dann aber Wolken auf und es kann sogar schauern und gewittern. Dorsten kommt auf 30, Arnsberg auf 32 und Köln auf 34 Grad.
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2: Mit Jutta Hammann. Feuer in Hürtgenwald in der Eifel. Nach der Evakuierung des Örtchens Gai bleibt die Lage kritisch. Auch in Frankreich und Kroatien mussten Menschen wegen starker Brände in Sicherheit gebracht werden. Und der 1. FC Köln hat nach einem jahrelangen Streit um sein Trainingszentrum vor Gericht Recht bekommen.
3: Man hat Angst, die Existenz zu verlieren.
2: Sätze wie diesen kennt man eigentlich nur aus anderen Ländern Europas. Das war eine Einwohnerin des Eifelörtchens Gai im Kreis Düren. Da brennt der Hürtgenwald und zwar so heftig, dass heute Morgen 2000 Menschen in Sicherheit gebracht werden mussten. 3 Quadratkilometer Wald stehen in Flammen. Man kann von einem Ausnahmezustand sprechen, wenn man die Einschätzung von NRW-Landwirtschaftsministerin Gorrissen hört, die heute die Einsatzkräfte vor Ort besucht hat.
4: Wir gehen auch davon aus, dass es zumindest in den letzten Jahrzehnten, soweit wir das überblicken können, der größte Waldbrand ist, den wir in Nordrhein-Westfalen erlebt haben.
2: Gorrissen sagte auch, dass die Menschen in NRW am besten gar keine Wälder mehr betreten sollten, egal ob es brennt oder nicht. In Hürtgenwald ist jetzt mein Kollege Ingo Wagner. Wie sieht es dort gegen Abend aus?
5: Ja, im Augenblick ist die Lage immer noch sehr wechselhaft. Das hat vor allem damit zu tun, dass die Windrichtung ständig dreht. Das heißt also, das Feuer kann sich dann durch ein einfaches Drehen des Windes in eine Richtung entwickeln, mit der sie erst gar nicht gerechnet hatten. Dann müssen sie sofort wieder ihre schweren Feuerwehrfahrzeuge umgruppieren, die Löschhubschrauber wieder an einen anderen Ort dirigieren. Und das macht die Löscharbeiten hier vor Ort so schwierig. Deswegen kann im Augenblick noch gar keiner wirklich seriös sagen, wann der Brand hier gelöscht sein wird.
2: Wer ist denn alles vor Ort, um den Brand zu löschen jetzt gerade?
5: Ja, bis zu 400 Einsatzkräfte, vor allem natürlich Feuerwehr aus allen Bereichen des Kreises Düren, aber auch aus dem Rhein-Erft-Kreis ist Verstärkung gekommen. Aus dem Kölner Raum ist jede Menge Verstärkung gekommen, aber auch Bundeswehr ist vor Ort. Die haben nämlich hier Bergepanzer im Einsatz, 2 schwere Bergepanzer, die eben den Feuerwehren gerade an den unwegsamen Stellen des Waldes da den Weg bahnen, damit ihnen also die Einsatzfahrzeuge dann folgen können und dann an den schwierigen Stellen auch tatsächlich überhaupt erstmal rankommen, um zu löschen.
2: Was passiert mit den Anwohnern, die man heute Morgen ja in Sicherheit gebracht hat?
5: Die hat man nach Düren evakuiert. Dort hat man sie auf verschiedene Gebäude verteilt. Einige ältere Kranke und zum Teil auch bettlägerige ältere Menschen, die hat man ins Krankenhaus Düren gebracht und dort werden sie betreut. Also der Landrat Ralf Nolten hat mit einigen von denen gesprochen. Er sagte, sie hätten großes Verständnis dafür, heute Morgen schon ab 4 Uhr da evakuiert worden zu sein. Einige mussten ja buchstäblich aus den Betten geholt werden. Aber ihre größte Angst war eben, dass dieser kleine Ortsteil Gai, aus dem man sie evakuiert hat, dass der niederbrennen könnte. Und zumindest diese Gefahr, die scheint im Augenblick gebannt zu sein.
2: Ingo Wagner vor Ort in Hürtgenwald, wo die Lage wegen des Feuers immer noch schwierig ist. Auf WDR.de gibt es dazu einen Live-Ticker. Kritisch ist es auch an anderen Orten. Im Hohen Venn zum Beispiel steht seit dem Nachmittag 1 Hektar Fläche in Brand. Und auch im Süden Europas ist keine Entspannung in Sicht. Wir haben ja in den vergangenen Wochen immer wieder über die verheerenden Brände dort berichtet. Und die hören einfach nicht auf. Mehrere hundert Menschen mussten etwa in Frankreich und Kroatien vor den Flammen in Sicherheit gebracht werden. Wie es da gerade aussieht, berichtet Petra Brandstrup.
6: In Kroatien ist ein Mensch ums Leben gekommen. Da gab es einen Brand in der Nähe der Küstenstadt Omis an der Adria und der hat sich wohl rasend schnell ausgebreitet. Viele Menschen retteten sich ins Meer, einige suchten Schutz auf Booten. Dabei wurden 14 Menschen verletzt, 7 sollen noch in Lebensgefahr schweben. Über 1000 mussten ihre Häuser verlassen. Auch in Albanien brennt es an mehreren Orten. Dort ist auch ein Nationalpark betroffen. Frankreich erlebt in diesem Jahr das trockenste Jahr seit Wetteraufzeichnung. Es gab in dieser Woche wieder viele Brände, selbst in Regionen, wo es eigentlich kühl und feuchter ist, im Norden und in der Bretagne. Und auch hier mussten mehrere hundert Menschen ihre Häuser verlassen. In England, etwa 200 Kilometer nordwestlich von London, hat ein Flächenbrand ganze Häuser zerstört.
2: Und was sonst noch passiert ist, hat jetzt Christian Schwietzke.
7: In Frankreich gibt es doch kein Social-Media-Verbot für Kinder und Jugendliche unter 15 Jahren. Das Verfassungsgericht hat das Gesetz gekippt. Das Social-Media-Verbot sei ein unverhältnismäßiger Eingriff in die Meinungs- und Kommunikationsfreiheit. Das französische Parlament hatte das Gesetz mit breiter Mehrheit beschlossen. US-Ermittler haben herausgefunden, warum das Fensterglas eines Ryanair-Fliegers vor ein paar Wochen zerbrochen ist. Sie sagen, dass ein Teil aus dem Triebwerk abgebrochen und gegen das Flugzeug geprallt war. Der Fall hatte für Schlagzeilen gesorgt, weil ein Mann fast aus dem Flieger rausgesogen wurde. Das Oberlandesgericht Düsseldorf hat die Betreiberin einer Gefangenenhilfsinitiative zu 2 Jahren und 9 Monaten Haft verurteilt. Die 43-Jährige hatte inhaftierte IS-Terroristen unterstützt. Sie ließ ihnen Geld zukommen, damit sie der islamistischen Terrorgruppe die Treue halten. Ein toter Buckelwal, der in der Ostsee entdeckt wurde, ist per Kran aus dem Wasser gehoben und auf einen Tieflader verfrachtet worden. Experten des Meeresmuseums Stralsund sollen ihn auf der Insel Dänholm obduzieren. Der tote Wal war gestern in die Ostseebucht vor Greifswald getrieben. Das Deutsche Rote Kreuz hat noch einmal zum Blutspenden aufgerufen, auch wenn es heiß ist. Der DRK-Blutspendedienst West sagt, Blutspenden geht an heißen Tagen, wenn man vorher genug gegessen und getrunken hat. In Krankenhäusern können Blutkonserven derzeit knapp werden, weil wegen der Sommerferien viele Blutspender nicht da sind.
2: Das war ein ziemliches Hin und Her. Der Fußball-Bundesligist 1. FC Köln wollte sein Trainingszentrum ausbauen in einem Naherholungsgebiet. Die Stadt war dagegen. Was folgte, war ein jahrelanger juristischer Streit. Jetzt hat der FC endgültig Recht bekommen. Das Oberverwaltungsgericht Münster hat keine Einwände gegen den entsprechenden Bebauungsplan. Jochen Hilgers berichtet.
8: Das ist nicht weniger als ein Meilenstein in dem mittlerweile 12-jährigen Streit. Laut Bebauungsplan darf der Verein 4 Kunstrasen und 3 Kleinfeldplätze in unmittelbarer Nähe zum Geisbergheim bauen. Klagen von Naturschützern, die zuletzt noch das Wohl von Libellen, Grashüpfern und Tagfaltern aufgeführt hatten, wurden vom Gericht abgeschmettert. Jetzt muss der FC noch die Kölner Kommunalpolitik überzeugen. Sie muss einer Verpachtung des Geländes zustimmen. Eine Mehrheit gibt es dazu derzeit zwar nicht. Das OVG-Urteil könnte dem FC aber jetzt helfen, das zu ändern. Eine Revision ließ das Gericht nicht zu.
2: Und wir sind beim Wetter in Nordrhein-Westfalen. Marcel Klär, ich stelle mal die Frage, die wohl gerade alle interessiert. Wann kommt der Regen?
9: Ja, morgen vielleicht so ein bisschen. Es breiten sich nämlich im Tagesverlauf am Samstag mehr Wolken aus. Nachmittags können dann teils kräftige Schauer und Gewitter durchziehen, aber nur vereinzelt. Das heißt, das trifft nicht jeden und die Luft wird dazu schwülwarm. Also ist noch keine Abkühlung. In Kleve 30, in Frechen 33 Grad. Aber am Sonntag, da gibt es nochmal einzelne Schauer und dann wirklich nicht mehr ganz so warm.
2: Das war WDR aktuell, der Tag um 6. Ich bin Jutta Hammann.
10: Hier ist WDR 4 und Achtung, es folgt eine Gefahreninformation. Der Waldbrand in der Nordeifel sorgt für starken Rauch weit über Hürtgenwald und Düren hinaus. In betroffenen Gebieten sollten geschlossene Räume nicht verlassen und Klima- und Lüftungsanlagen abgeschaltet werden. Hier ist die Verkehrslage bei WDR 4. Die A2 Hannover Richtung Dortmund ist zwischen Beckum und Hamm-Üntrop nach einem Unfall mit mehreren Lkw weiterhin gesperrt. Es gibt 2 Kilometer Stau. A3 Frankfurt Richtung Köln zwischen Neustadt-Wied und Siebengebirge etwa 1/4 Stunde plus und 4 Kilometer Stau wegen Bergungsarbeiten. A3 Köln Richtung Oberhausen zwischen Duisburg-Weder und Kreuz-Kaiserberg mehr als 10 Minuten plus und 3 Kilometer Stau. Auf der A4 Köln-Aachen sind in beiden Richtungen die Ausfahrten Düren und Langerwehe wegen des Waldbrandes gesperrt. A33 Bielefeld Richtung Osnabrück zwischen Dissenbad Rothenfelde und Borklo Kloster Ulsette etwa 10 Minuten plus und 5 Kilometer stockender Verkehr. A40 Dortmund Richtung Essen zwischen Bochum-Ruhrstadion und dem Dreieck Bochum-West etwa 10 Minuten plus, 2 Kilometer Stau. Und A61 Koblenz Richtung Mönchengladbach zwischen Wehr und dem Dreieck Sinzig 4 Kilometer stockender Verkehr. Alle Staus können Sie jederzeit nachlesen. Das geht in der WDR 4 App und auch auf wdr4.de. Gute Fahrt!
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10: Hei, Freitagabend. Mehr als 30 Grad da draußen. Wir wollen jetzt nicht allzu hektisch werden bei diesen Temperaturen. Aber wenn jetzt langsam die Schatten länger werden, kann man diesen Abend von Minute zu Minute mehr genießen. Und damit Sie auch Ihre Lieblings-80er genießen können, schicken Sie uns Ihre Lieblings-80er. Geht über wdr4@wdr.de oder gerne auch per Sprachnachricht 0221 56789. 444. Schön, dass Sie bei uns sind und mit uns Weekend genießen.

Die Swing Out Sisters sind das. Bei WDR 4 ab in die 80er. Leicht beschwingt, man nennt das Smooth Jazz und wie gemacht für einen sehr warmen Freitagabend. Wo sind Sie jetzt gerade? Wirklich im Garten oder sitzen Sie in der Küche hinter dem größten Ventilator, den Sie in Ihrem Keller gefunden haben? Interessiert mich genauso wie Ihre Lieblings-80er. Verraten Sie uns das über die 0221 56789 444 oder per Mail wdr4@wdr.de. Jetzt geht's ganz entspannt weiter mit Peter Schilling, der so viel mehr ist als nur der Major Tom. Das hier ist ein wunderbares Stück von ihm aus den 80ern, Terra Titanic.

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4: Wir schauen aufs Wetter in Nordrhein-Westfalen. Am Abend bleibt sonnig und meist wolkenlos bei immer noch warmen 27 bis 34 Grad. Die Nacht ist dann überwiegend klar. Oft bleibt es tropisch warm bei 23 bis 18 Grad. Morgen breiten sich dann vom Rheinland her zunächst ein paar Wolken aus, die am Nachmittag dichter werden. Örtlich können sich teils kräftige Schauer und Gewitter bilden und die Luft wird schwüler, aber es bleibt sehr warm. Die Temperaturen erreichen in Schleiden 35 Grad, in Wuppertal 36 und in Gütersloh 37 Grad. WDR 4 ist hier und wir starten mit einer Gefahreninformation. Achtung, der Waldbrand in der Nordeifel sorgt für starken Rauch weit über Hürtgenwald und Düren hinaus. In den betroffenen Gebieten sollten geschlossene Räume nicht verlassen und Klima- und Lüftungsanlagen abgeschaltet werden. Die Verkehrslage in WDR 4. Die A2 Hannover Richtung Dortmund ist zwischen Beckum und Hamm-Introp nach einem Unfall mit mehreren Lkw weiterhin gesperrt. Es gibt zurzeit 2 Kilometer Stau. Auf der A4 Köln-Aachen sind in beiden Richtungen die Ausfahrten Düren und Langerwehe wegen des Waldbrandes gesperrt. A33 Bielefeld Richtung Osnabrück zwischen Hilter am Teutoburger Wald und dem Kreuz Osnabrück Süd. Etwa 10 Minuten plus, da gibt es 5 Kilometer stockenden Verkehr. Und A61 Koblenz Richtung Mönchengladbach zwischen Niederzissen und dem Dreieck Bad Neuenahr. 4 Kilometer stockender Verkehr. 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Wir wünschen weiterhin gute Fahrt. In Ihrem Radio finden Sie an diesem Freitagabend ab in die 80er. Mit Ihren Lieblings-80ern liefern Sie Ihren gerne ab. WDR4@WDR.de oder 0221 5679 9444. Ich bin Jürgen Mayer.

Großartig. Viel mehr Neue Deutsche Welle geht, glaube ich, nicht. UKW aus Berlin mit den Sommersprossen. Für mich ist das so ein klassisches Schwimmbadlied. Ich weiß auch nicht, warum ich da immer an eine Liegewiese denken muss. Vielleicht, weil hier auch so viel vom Badesee singen. Vielleicht ist das auch in den 80ern aus den Kofferradios oder Kassettendecks rausgekommen und bei mir hängen geblieben. Und ich habe immer das Bild des Schwimmbads vor mir. Jetzt sind Sie ein wenig gefordert. Wir werden nämlich rockig. Ich weiß, das kann bedeuten mehr Bewegung, bitte. Aber auch da heute nicht übertreiben. Wegen 30 Grad und so, wobei Headbanging heißt ja auch, dass der Kopf jede Menge frische Luft aufwirbelt. Frische Luft jetzt von Gianna Nannini und Am

Hallo WDF hier, hier ist Janina aus Bettburg. Ich bin mit meiner Mutter Bärbel im Garten. Ich tue den Zaun streichen, das machen wir alle 2 Jahre. Und meine Mutter schneidet gerade die Rosen. Da wir uns ein Lied wünschen würden, würden wir gerne von Taku Put In On The Ritz hören. Wir wünschen euch noch einen schönen Abend und bleibt so, wie ihr seid.

0: fast ein Weihnachtslied. Haben Sie es auch gehört zwischendrin? White Christmas. Die Nacht ist nur überwiegend klar, oft bleibt es tropisch warm bei 23 bis 18 Grad. In freien Lagen kühlt es aber schon mal ein bisschen ab, bis auf 11 Grad runter nämlich. Und es bleibt den ganzen Abend noch übersonnig und wolkenlos. Morgen breiten sich vom Rheinland her zunächst ein paar Wolken aus, die am Nachmittag dichter werden. Örtlich können sich teils kräftige Schauer oder auch Gewitter bilden. Die Luft wird schwüler und es bleibt sehr warm. Detmold erreicht morgen 35 Grad, Paderborn 36 und Heinz 37 Grad.
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2: Die Nachrichten mit Christian Schmitzke. Guten Abend.
3: Bitte gehen Sie nicht mehr in die Wälder, nicht nur da, wo es vor allem brennt, sondern bleiben Sie in ganz Nordrhein-Westfalen bitte aktuell aus den Wäldern raus.
2: NRW-Landwirtschaftsministerin Gorissen hat sich in Hürtgenwald in der Eifel ein Bild vom großen Waldbrand dort gemacht. Es könnte der Ministerin zufolge der größte Waldbrand sein, den es in NRW je gegeben hat. Rund 2000 Menschen aus Hürtgenwald-Gai mussten heute sicherheitshalber ihre Häuser verlassen. Gorissen will verhindern, dass weitere solcher Brände entstehen.
3: Fast 100% der Waldbrände sind menschengemacht. Heißt, wenn die Menschen rausbleiben aus dem Wald, weil man dort eine Kippe wegwirft, ein Stück Plastik, ein Stück Glas gegrillt hat, weiß der Kuckuck, was da läuft teilweise alles. Die Menschen müssen aus den Wäldern rausbleiben, so schützen wir unsere Wälder und wir schützen unsere Menschen.
2: Die Polizei hat das Hinweisportal NRW aktiviert. Dort kann man Hinweise im Zusammenhang mit dem Feuer in Hürtgenwald geben. Den Link dazu und alle weiteren Entwicklungen zum Waldbrand in der Eifel gibt es im Live-Ticker auf wdr.de und in der WDR-App. Bei der Reitweltmeisterschaft in Aachen hat es für das deutsche Team eine weitere Medaille gegeben. Katharina Hemmer gewann im Grand Prix Spezial Bronze.
4: Ich könnte nicht glücklicher sein, also das war ein ganz großes Geschenk, was mein Pferd mir da heute im Viereck gemacht hat.
2: Rekord-Olympiasiegerin Isabel Werth landete heute auf Rang 4. Weitere Medaillenchancen in der Einzelwertung gibt es für das deutsche Team schon morgen in der Kür. Und das ist auch noch wichtig. Im Arabischen Meer vor dem Oman soll ein havarierter Öltanker jetzt geborgen werden. Das Schiff soll zur sogenannten russischen Schattenflotte gehören und verliert seit Ende Juni im Meer immer mehr Öl. In Übach-Palenberg sind 5 Männer festgenommen worden, die Kabel aus Windrädern gestohlen haben sollen, im Raum Aachen und im Rhein-Erft-Kreis. Kabel werden gestohlen, um das Metall weiterzuverkaufen. Ein toter Buckelwal, der in der Ostsee vor Greifswald entdeckt wurde, ist per Kran aus dem Wasser gehoben und mit einem Tieflader abtransportiert worden. Er soll auf der Insel Dänholm von Experten obduziert werden.
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2: In der zweiten Fußball-Bundesliga ist der VfL Bochum gerade bei Eintracht Braunschweig zu Gast. Lars Pegelow, WDR Sport. Wie stehen denn die Chancen für den VfL nach dem missglückten Start in die Saison?
5: Ja, die stehen gut in Braunschweig und die stehen eigentlich von Minute zu Minute besser, denn der VfL Bochum hat nicht nur die stürmische Anfangsphase von Eintracht Braunschweig überstanden, sondern ist auch selbst mit 1:0 in Führung gegangen durch Hofmann, satter Linksschuss, 18. Minute. Und jetzt geht es immer wieder Chancen für den VfL, jetzt mit Yoshi, der Japaner, mit einer Riesenchance, aber weit übers Tor. Also Bochum ist drin im Spiel und führt mit 1:0.
2: Das war WDR aktuell.
0: Hier ist WDR 4 und Achtung, es folgt eine Gefahreninformation. Der Waldbrand in der Nordeifel sorgt für starken Rauch weit über Hürtgenwald und Düren hinaus. In betroffenen Gebieten sollten geschlossene Räume nicht verlassen werden. Und bitte schalten Sie auch Klima- und Lüftungsanlagen ab. WDR 4 mit der Verkehrslage. A1 Köln Richtung Dortmund zwischen Wuppertal-Ronsdorf und Kreuz Wuppertal-Nord. Etwa eine Viertelstunde plus. 3 Kilometer Stau gibt's da. Wegen Bauarbeiten ist nur ein Fahrstreifen frei. A1 Osnabrück Richtung Bremen zwischen Osnabrück-Hafen und Osnabrück-Nord. 10 Minuten plus. 3 Kilometer Stau nach einem Unfall. Die A2 Hannover Richtung Dortmund ist zwischen Beckum und Hamm-Intrup nach einem Unfall mit mehreren Lkw weiterhin gesperrt. Zurzeit werden uns von dort immer noch 2 Kilometer Stau gemeldet. Und A61 Koblenz Richtung Venlo zwischen Mönchengladbach-Holt und Kreuz Mönchengladbach etwa 10 Minuten plus wegen 3 Kilometern Stau. 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
0: Und wir sind schon mittendrin in den 80ern und Ihrem Feierabend am Freitag. Wenn Sie einen speziellen Wunsch aus den 80ern haben, den ich spielen soll, dann gerne her damit. wdr4@wdr.de oder Sie schicken uns eine schicke Sprachnachricht. 0221 567 8944. 4-4. Kleiner Tipp, Trio Rio müssen Sie sich nicht mehr wünschen. Die gibt's nämlich jetzt schon. New York, Rio, Tokio, auch für Netfen, Remscheid, Tönisforst. Schön, dass Sie bei uns sind.

WDR 4 ab in die 80er. Der Vogel der Nacht. Und wer hat den Vogel besungen? Man glaubt's kaum, Stefan Remmler hat das Vögelchen auf die Reise geschickt. Das war ein bisschen was zum Kuscheln am Freitagabend. Und da sollte man sich auch wirklich nicht von den Außentemperaturen abhalten lassen. Kuscheln geht auch vorm Ventilator oder im Durchzug. Und jetzt gehen wir rüber in die Disco der 80er. Wie hieß das damals noch? Licht aus, Spot an. Yarbrough and Peoples, don't waste your time. Verschwende deine Zeit nicht. Das ist ein sehr, sehr guter Ratschlag.

0: Hier ist WDR 4 ab in die 80er interessant, wo Sie Ihre Lieblings-80er heute Abend hören. Doris aus Duisburg zum Beispiel tanzt zu den 80ern durch ihre Küche und Liane Nordmann aus Bielefeld hat uns auf dem Weg jetzt eben kurz hinter die Grenze zu Niedersachsen Richtung Osnabrück gehört in ihrem Wohnmobil. Hallo Liane, guten Abend.
1: Ja, einen wunderschönen guten Abend zusammen.
0: Ich hoffe, das hat Klima, Ihr Wohnmobil, oder?
1: Während der Fahrt, ja. Jetzt, wo wir stehen, müssen wir uns einfach kühle Gedanken machen.
0: Ja, das ist ja immer noch am schönsten. Oder vielleicht auch mit Kaltgetränken etwas über die schlimme Zeit helfen, oder?
1: Zur Not geht auch das tatsächlich, ja.
0: Sie fahren zum Mittelaltermarkt nach Osnabrück und verkleiden Sie sich da?
1: Ja, also ich sag mal, in der Szene sagt man, wir würden uns gewanden.
0: Okay, das heißt aber, gewanden heißt auch, dass man in dem Zeug schwitzt, oder?
1: Richtig, das ist wohl wahr, ja. Ich suche mir noch das passende Wollkleid raus, in dem es am besten geht.
0: Als was gewanden Sie sich denn?
1: Wir gewanden uns als Wikinger. Wenn man mit Nachnamen Nordmann heißt, dann
0: natürlich.
1: Ist man das dem Ganzen schuldig, so ein bisschen.
0: Da hätte ich auch selbst drauf kommen können, oder?
1: Nicht unbedingt, ja. Nein. Es gibt da so viele verschiedene.
0: Versprochen ist versprochen und wird auch nicht gebrochen. Das war ja damals so bei Wiki, glaube ich, oder?
1: So ungefähr geht das, genau. Okay. Und dann reiben wir uns an der Nase und haben ganz tolle Ideen.
0: Und mit was halten Sie sich dann da frisch an so einem Tag wie jetzt? Wird ja morgen auch nicht gerade kühl.
1: Auch gerne mit Kirschbier.
0: Ach, Getränke.
1: Ja.
0: Okay. Und ich vermute, der Kai lässt auch gerne mal das Haar fliegen, oder? Wenn ich mir den Musikwunsch so angucke.
1: Auf jeden Fall. Er hat zwar nicht mehr so ganz viel davon, aber das, was da ist, lässt er gerne fliegen. Ja,
0: das ist vielleicht früher nicht immer zurückgekommen, wenn er es hat fliegen lassen. Wer weiß.
1: Nein, das ist richtig.
0: Ja. Die Musik, die Sie sich gewünscht haben aus den 80ern, passt jedenfalls bestens dazu. Ich wünsche ganz viel Spaß morgen.
1: Ja, vielen Dank. Werden wir haben.
0: Und jetzt für Liane Nordmann und Kai aus Bielefeld. Back in Black, AC/DC.

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4: Es ist 19:30. Und wir schauen aufs Wetter in Nordrhein-Westfalen. Heute Abend bleibt es sonnig und meistens wolkenlos bei immer noch warmen 27 bis 34 Grad. Die Nacht ist noch überwiegend klar. Oft bleibt es tropisch warm bei 23 bis 18 Grad. Nur in freien Lagen kühlt es ein bisschen besser ab und da kann es sogar auf 11 Grad runtergehen. Morgen breiten sich vom Rheinland her zunächst ein paar Wolken aus, die dann am Nachmittag dichter werden. Da kann es auch kräftige Schauer oder Gewitter geben. Die Luft wird jedenfalls schwüler und es bleibt sehr warm. Auch am Samstag. Dortmund kommt auf 35 Grad, Ibbenbüren auf 36 und Düsseldorf sogar auf 37 Grad. Hier ist WDR 4 und Achtung, es folgt eine Gefahreninformation. Der Waldbrand in der Nordeifel sorgt für starken Rauch weit über Hürtgenwald und Düren hinaus. In den betroffenen Gebieten sollten Sie deshalb die geschlossenen Räume nicht verlassen und Klima- und Lüftungsanlagen bitte abschalten. WDR 4 ist hier mit der Verkehrslage. A1 Köln Richtung Dortmund zwischen Wuppertal-Ronsdorf und dem Kreuz Wuppertal-Nord. Etwa eine Viertelstunde plus und 3 Kilometer Stau. Da ist wegen Bauarbeiten nur ein Fahrstreifen frei. A1 Köln Richtung Münster zwischen Schwerte und dem Kreuz Dortmund-Unna etwa 10 Minuten plus und 3 Kilometer Stau. Die A2 Hannover Richtung Dortmund ist zwischen Beckum und Hamm-Intrup nach einem Unfall mit mehreren Lkw voraussichtlich bis in die Nacht hinein gesperrt. Zurzeit gibt es da 2 Kilometer Stau. Die A52 Essen Richtung Düsseldorf ist zwischen Essen-Kettwig und der Ruhrtalbrücke gesperrt. Da brennt ein Fahrzeug. Zurzeit 2 Kilometer Stau. A57 Köln Richtung Krefeld zwischen Bovert und Krefeld-Oppum etwa 20 Minuten plus. 3 Kilometer Stau an der Baustelle werden uns von da gemeldet. A61 Koblenz Richtung Venlo zwischen Mönchengladbach-Holt und Kreuz Mönchengladbach eine Viertelstunde plus. 3 Kilometer Stau. Und hier noch eine Ankündigung. Die A448 Bochum West in Richtung Dortmund Witten wird um 20 Uhr zwischen dem Dreieck Bochum West und Bochum Süd wegen Bauarbeiten bis Montagmorgen um 5 Uhr gesperrt. 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Wir wünschen weiter gute Fahrt. Ab in die 80er ist hier WDR 4. Ich bin Jürgen Mayer und eben haben wir schon gerockt mit AC/DC. Und wenn wir schon auf Betriebstemperatur sind, machen wir doch gleich an dieser Stelle weiter. Hier sind die Scorpions. Rock you like a hurricane.

Extra breit. Hart wie Marmelade. Bei WDR 4 ab in die 80er geht es heute Abend ziemlich heiß zu. Passend zu dem, was nach wie vor auf Ihrem Thermometer zu sehen ist. Bitte halten Sie sich nicht zurück mit Ihren Wünschen. Mit Ihrer Musik aus den 80ern spielen wir hier gerne und geben Ihnen jetzt Gelegenheit, etwas zu entspannen, bevor Sie über wdr4@wdr.de oder über 0221 5689 444 Ihre Wünsche bei uns abliefern. Wir haben sogar jetzt XXL-Entspannung für Sie. Madonna, La Isla Bonita, die schöne Insel in der Maxi-Version, also auch Maxi-Entspannung.

Meter 4. Ab in die 80er-Disco vom Allerfeinsten. Das hier auch. Aretha Franklin, die auch in den 80ern die Disco-Szene geprägt hat auf der ganzen Welt. Und das ist eine Nummer, die man nicht sofort kennt von ihr. Who's Suing You?

Who's Swimming Who, Aretha Franklin, ab in die 80er ist hier WDR 4 an einem sehr warmen, fast schon heißen Freitagabend. Und da dürfen wir uns, glaube ich, jetzt alle mal bei WDR 4-Hörer Ernst Berkovic aus dem Lahntal bedanken. Der hat nämlich wirklich einen richtig eiskalten Musikwunsch. Er will für ein bisschen Abkühlung sorgen und Sie alle am Anfang Ihres verdienten Wochenendes dazu animieren, in die Getränke Eiswürfel zu geben. Hier ist Grauzone und der Eisbär.

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2: Und da schauen wir mal aufs Wetter in Nordrhein-Westfalen. Es bleibt am Abend sonnig, meist wolkenlos und es ist nach wie vor warm, 27 bis 34 Grad. In der Nacht ist es dann überwiegend klar, aber oft bleibt es auch da tropisch warm, 23 bis 18 Grad. Morgen dann breiten sich vom Rheinland her zunächst ein paar Wolken aus, die am Nachmittag dann dichter werden. Örtlich kann es dann kräftige Schauer oder Gewitter geben. Die Luft wird schwüler und es bleibt sehr warm. Schwerte 35 Grad morgen, Dorsten 36 und Essen sogar 37 Grad.
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3: Die Nachrichten mit Christian Schwietzke. Guten Abend.
4: Diese Waldbrände gehen über Tage. Unsere Vorplanung ist zurzeit bis Montag.
3: Peter Berndtgen von der Feuerwehr im Kreis Düren geht davon aus, dass der Brand in Hürtgenwald noch tagelang lodert. 2000 Menschen mussten ihre Häuser und Wohnungen verlassen. Es brennt eine Fläche von circa 3 Quadratkilometern. Jens Eberl berichtet aus Hürtgenwald.
5: Jetzt beginnt so langsam die Vorbereitung für die Nacht. Es ist das Ziel, 500 Rettungskräfte gleichzeitig heute Nacht im Einsatz zu haben. Man hat lange Schneisen, breite Schneisen rund um den Ort heute quasi gegraben, auch teilweise durch Gegenfeuer erzeugt. Und jetzt will man versuchen, mit Wasser quasi heute in Bereitschaft zu stehen, dass falls das Feuer nochmal kommt, dass man das direkt bekämpfen kann. Denn es gibt eine Sorge für die Löschkräfte heute Nacht und das ist Windböen, die angekündigt werden. Und das will man auf jeden Fall im Blick behalten und die Stadt hier sichern.
3: In Frankreich hat das Verfassungsgericht das geplante Social-Media-Verbot für unter 15-Jährige gekippt. Es sei ein unverhältnismäßiger Eingriff in die Meinungs- und Kommunikationsfreiheit. Kai Rienecker, WDR Paris.
6: Das Veto des obersten Verfassungsgremiums ist eine schwere politische Niederlage für Präsident Macron. Er hatte sich vehement für das Social-Media-Verbot ausgesprochen und sein Land zum Vorreiter in Europa machen wollen. Macron reagierte sofort und beauftragte seinen Premierminister Le Cornu, einen neuen Anlauf im Parlament zu starten. Die Reform soll noch vor dem Ende von Macrons Präsidentschaft bis zum Frühjahr nächsten Jahres durchgebracht werden.
3: Und das ist auch noch Thema. Die Deutsche Bahn klagt gegen einen Beschluss der Bundesnetzagentur, im Fernverkehr mehr Konkurrenz zuzulassen. Das italienische Bauunternehmen Italo will ab 2028 eigene Züge auf Strecken in Deutschland fahren lassen. Russland will die Ukraine noch härter aus der Luft angreifen. Außenminister Lavrov sagte, man werde deutlich härtere Mittel anwenden, um sämtliche Nachschubwege aus dem Westen zu zerstören. Bei der Reitweltmeisterschaft in Aachen hat Katharina Hemmer im Grand Prix Spezial Bronze gewonnen. Rekord-Olympiasiegerin Isabel Werth landete auf Rang 4.
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3: In der zweiten Fußball-Bundesliga spielt der VfL Bochum gerade auswärts bei Eintracht Braunschweig. Lars Pegelow, WDR Sport, ist im Stadion. Wie sieht es denn aus für Bochum rund eine Viertelstunde vor Schluss?
7: Es könnte nach der Auftaktniederlage gegen Hertha BSC den ersten Auswärtssieg der Saison geben für den VfL, denn die Mannschaft von Uwe Rösler führt ja immer noch mit 1:0 im Braunschweig-Tor. Hofmann, 18. Minute, jetzt die Möglichkeit sogar zu erhöhen bei einem der jetzt inzwischen seltener gewordenen Konter für den VfL Bochum, denn Braunschweig versucht zu drücken, hier den Ausgleich zu erzwingen, aber noch führt der VfL, nächste Chance vertan für die Bochumer, noch führt der VfL mit 1:0.
3: Das war WDR aktuell.
2: Hier ist WDR 4 und Achtung, es folgt eine Gefahreninformation. Der Waldbrand in der Nordeifel sorgt für starken Rauch weit über Hürtgenwald und Düren hinaus. In den betroffenen Gebieten sollten geschlossene Räume nicht verlassen werden. Bitte schalten Sie Klima- und Lüftungsanlagen auch ab. Hier ist WDR 4 mit der Verkehrslage. A1 Dortmund, Köln Richtung Dortmund, zwischen Wuppertal-Ronsdorf und dem Kreuz Wuppertal-Nord etwa 10 Minuten plus und 2 Kilometer Stau. Dort ist wegen Bauarbeiten nur ein Fahrstreifen frei. A1 Köln Richtung Münster, zwischen Schwerte und Unna etwa 20 Minuten plus und 5 Kilometer Stau. Die A2 Hannover Richtung Dortmund ist zwischen Beckum und Hamm-Introp nach einem Unfall mit mehreren Lkw voraussichtlich bis in die Nacht hinein gesperrt. Zurzeit gibt es dort 2 Kilometer Stau. A57 Köln Richtung Krefeld zwischen Kreuz Meerbusch und Krefeld Zentrum etwa 10 Minuten plus und 3 Kilometer Stau an einer Baustelle. A61 Koblenz Richtung Venlo zwischen Mönchengladbach-Holt und Kreuz Mönchengladbach etwa eine Viertelstunde plus, 4 Kilometer Stau. Die A448 Bochum West Richtung Dortmund-Witten ist zwischen dem Dreieck Bochum West und Bochum Süd wegen Bauarbeiten noch bis Montag früh um 5 Uhr gesperrt. Und dann gibt es noch diese Ankündigungen. Die A30 Osnabrück Richtung Rheine wird zwischen 21 und 23 Uhr zwischen Hörstel und Rheine gesperrt. Und die A57 Köln Richtung Krefeld, die wird um 21 Uhr zwischen dem Kreuz Meerbusch und Krefeld Zentrum wegen Bauarbeiten bis Montag früh um 5 Uhr gesperrt. Alle Staus können Sie jederzeit nachlesen, auch die angekündigten Sperrungen. Das geht in der WDR 4 App und auch auf wdr4.de. Und wir wünschen auf jeden Fall gute Fahrt.
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2: Die 0221-567-9444, das ist die Nummer, die zu Ihrem Lieblings-80er heute Abend führen kann. Sie wünschen, wir spielen und Sie können uns auch eine Mail schicken, wdr4@wdr.de. Wir bleiben jetzt jedenfalls sommerlich im Reggae-Rhythmus und zwar mit kölschen Klängen. Hier ist Bab und der Müsli-Man. Schönen guten Tag.

Heartache heißt diese Nummer. Pepsi und Shirley, die Interpreten. Hier ist WDR 4 ab in die 80er und jetzt wird es Zeit für die italienischen Momente an diesem Freitagabend. Italienische Temperaturen haben wir ja schon. Riccardo Folli, Story di tutti i giorni, was sich anhört wie eine ganz besondere Eissorte, heißt auf Deutsch nichts anderes als alltägliche Geschichten. Damit hat Riccardo Folli 1982 das berühmte Sanremo-Festival gewonnen.

0: Rolf Vatermeier. Axel F., es ist Freitagabend. Es ist ab in die 80er und es ist sehr warm in ganz Nordrhein-Westfalen. Ich habe leicht reden. Das WDR4-Studio hat tatsächlich eine Klimaanlage. Und das hat die Dachgeschosswohnung von Elena Inderfurth aus Krefeld nicht. Hallo Elena, guten Abend.
1: Hi Jürgen. Nee, leider habe ich keine Klimaanlage bisher und habe die 30 Grad auch schon geknackt.
0: Ich wollte gerade fragen, wie viel sind es? 30 Grad? Wie halten Sie das aus?
1: Ich habe sogar schon mehr. Also, naja, kühle Getränke, ich habe auch Eiswürfel parat liegen und ich hoffe auf Abkühlung, beziehungsweise ich flüchte auch jetzt in ein paar Tagen einfach erstmal, mache Urlaub.
0: Wo?
1: Im hohen Norden, Nähe Ostsee.
0: Ah.
1: Da soll es auch was frischer sein.
0: Ja, ich glaube, da gibt es 20, 25 Grad sowas. Mehr wird das da, glaube ich, gar nicht im Moment, ne?
1: Ja, genau. Und ich habe einen See vor der Haustür, da kann man reinspringen, um sich abzukühlen. Das wird ganz schön, glaube ich.
0: Da wird man beim Zuhören schon frisch. Muss ich ganz ehrlich sagen. Was dürfen wir für Sie spielen in Ihrer heißen 30 Grad Dachgeschosswohnung in Krefeld?
1: Maria Magdalena von Sandra.
0: Gibt es da einen Grund, warum gerade das? Ist das ein Lieblingslied? Oder?
1: Ja, ich habe das tatsächlich irgendwann bei WDR 4 entdeckt und seitdem liebe ich dieses Lied einfach und muss einfach auch immer mitsingen und feiern. Und das hilft mir ein bisschen, bei Laune zu bleiben bei der Hitze.
0: Und dann machen wir das doch gleich, damit Sie zu Laune kommen bei der Hitze. Sandra, Maria Magdalena, Ihnen einen schönen Urlaub, Elena.
1: Perfekt, vielen Dank.
0: Ciao. Ciao.

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4: Am schönen Freitagabend schauen wir jetzt mal aufs Wetter. In Nordrhein-Westfalen am Abend bleibt sonnig, meist wolkenlos und es ist immer noch ganz schön warm, über 30 Grad teilweise. Die Nacht wird überwiegend klar, oft bleibt es trotzdem tropisch warm, 23 bis 18 Grad. Und morgen breiten sich vom Rheinland her zunächst ein paar Wolken aus, die am Nachmittag dann dichter werden. Örtlich kann es dann teils kräftige Schauer und auch Gewitter geben. Schwül wird es morgen auch. Lüdenscheid kommt auf 35 Grad, Coesfeld auf 36 und Hilden auf 37 Grad. 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Achtung, es folgt eine Gefahreninformation. Der Waldbrand in der Nordeifel sorgt für starken Rauch weit über Hürtgenwald und Düren hinaus. In den betroffenen Gebieten sollten Sie deshalb geschlossene Räume nicht verlassen und die Klima- und Lüftungsanlagen abschalten. WDR 4 ist hier mit der Verkehrslage. A1, Köln Richtung Münster zwischen Schwerte und Kamenzentrum etwa eine halbe Stunde plus und 6 Kilometer Stau. Dort ist wegen Bauarbeiten nur ein Fahrstreifen frei. Die A2 Hannover Richtung Dortmund ist zwischen Beckum und Hamm-Üntrop nach einem LKW-Unfall voraussichtlich bis in die Nacht gesperrt. A57 Köln Richtung Krefeld zwischen dem Kreuz Meerbusch und Krefeld Zentrum 3 Kilometer Stau an der Baustelle. Die A448 Bochum West in Richtung Dortmund Witten ist zwischen dem Dreieck Bochum West und Bochum Süd wegen Bauarbeiten bis Montagmorgen um 5 Uhr gesperrt. Und diese Autobahnen werden am Abend gesperrt. Die A30 Osnabrück Richtung Rheine zwischen 21 und 23 Uhr und zwischen Hörstel und Rheine. Die A57 Köln Richtung Krefeld wird um 21 Uhr zwischen dem Kreuz Meerbusch und Krefeld Zentrum wegen Bauarbeiten bis Montag früh um 5 gesperrt. Alle Staus können Sie jederzeit nachlesen in der WDR 4 App und auch auf wdr4.de. Und bei Ab in die 80er gehen wir jetzt in die Berge mit Prince and the Revolution Mountains. Ich bin Jürgen Mayer. Schönen guten Abend.

kann den Bass man so richtig sehen, wie er auf seine Seiten schlägt. Sehr funky, Billy Ocean, Are You Ready? Freitagabend. Hier ist WDR 4, ab in die 80er und jetzt wird's wild, ganz wild. Kim Wilde, Check Out Love.

Sparko sind das You and Me und Marc Schulz aus Schwelm hat Anfang der 80er seinen Weg zu Udo Lindenberg mit Konzerten in der Grugerhalle in Essen und anderswo gefunden. Und er schreibt, die Platte Utopia lief rauf und runter. Eine ganze Jugendgeneration lauschte den Texten in Ost und West. Zum Mauerbau-Jubiläum wünscht er sich daher den Song Straßenfieber von Udo und dem Panikorchester. Ja.

0: Es wird 21 Uhr. Und wir schauen aufs Wetter in Nordrhein-Westfalen. Die Nacht ist noch überwiegend klar. Oft bleibt es aber trotzdem tropisch warm bei 23 bis 18 Grad. Morgen breiten sich dann vom Rheinland her zunächst nur ein paar Wolken aus. Am Nachmittag werden die aber dichter und dann kann es auch teils kräftige Schauer und Gewitter geben. Es wird ein schwüler Samstag. Es bleibt sehr warm. Menden 35 Grad, Mönchengladbach 36 und Münster 37 Grad.
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2: Die Nachrichten mit Christian Schwietzke. Guten Abend.
3: Bitte gehen Sie nicht mehr in die Wälder, nicht nur da, wo es vor allem brennt, sondern bleiben Sie in ganz Nordrhein-Westfalen bitte aktuell aus den Wäldern raus.
2: NRW-Landwirtschaftsministerin Gorissen hat sich in Hürtgenwald in der Eifel ein Bild vom Waldbrand gemacht. Es ist vermutlich der größte in der NRW-Geschichte. Die Löscharbeiten sind schwierig, vor allem wegen des Winds. Im Wald liegt außerdem gefährliche Munition aus dem Zweiten Weltkrieg, wie dieser Feuerwehrmann berichtet.
4: Ja, Einsatzkräfte haben heute im Laufe des Tages auch berichtet, dass sie Explosionen gehört haben. Zurzeit entscheidet der Einsatzleiter, wir gehen noch nicht zu einer Bodenfeuerbekämpfung über.
2: Rund 2000 Bewohner aus Hürtgenwald-Gai mussten ihre Häuser und Wohnungen verlassen. Viele sind in einer Notunterkunft in Düren untergekommen. Auch in anderen Regionen von NRW gibt es kleinere Brände, außerdem in Rheinland-Pfalz und im Hohenfenn in Belgien. Die italienische Polizei hat gestohlene Meisterwerke der Künstler Renoir, Cézanne und Matisse sichergestellt. Die Bilder waren im März aus einer Privatsammlung gestohlen worden. Nikolaus Nützel, WDR Rom.
5: Der Wert der Werke wird auf rund 9 Millionen Euro geschätzt. Es werde gegen 9 Täter ermittelt, die nach italienischen Medienberichten aus Moldawien stammen sollen. Nicht nur der Raub selbst hatte für Aufsehen gesorgt, sondern auch ein gefälschtes Video, das wenige Wochen später kursierte. Darauf war eines der gestohlenen Bilder im Büro des ukrainischen Präsidenten Selenskyj zu sehen. Internationale Faktenchecker belegten später, dass es in die Videobotschaft hineinmontiert worden war, offenbar um Selenskyj in Zusammenhang mit dem Kunstraub zu bringen.
2: Und das ist auch noch Thema. Das Oberlandesgericht Düsseldorf hat die Betreiberin einer IS-nahen Gefangenenhilfsinitiative zu 2 Jahren und 9 Monaten Haft verurteilt. Die 43-Jährige hatte inhaftierte IS-Terroristen unterstützt. Im Canale Grande in Venedig ist ein Delfin zwischen Wassertaxis und Gondeln geschwommen. Der Bürgermeister der Stadt rief alle Schiffe auf, vorsichtig zu fahren. Der VfL Bochum hat nach einem verpatzten Start in die neue Saison der zweiten Fußball-Bundesliga am zweiten Spieltag gewonnen. Die Bochumer setzten sich auswärts bei Eintracht Braunschweig mit 1:0 durch. In Köln ist eine besondere Aktion zu Ende gegangen, mit der Spenden für Schwimmprojekte für Kinder gesammelt wurden. Die Extremsportlerin Nathalie Pohl ist in 4 Tagen von Frankfurt bis nach Köln geschwommen. Zuerst durch den Main und dann weiter im Rhein, wo sie nach 200 Kilometern heute glücklich aus dem Wasser stieg.
6: Es war natürlich heute der coolste Tag, der emotionalste Tag, auch jetzt zu sehen, dass so viele hier gekommen sind, macht mich super glücklich.
2: Pohl hat mit ihrer Aktion über 610.000 Euro gesammelt. Das war WDR aktuell.
0: Hier ist WDR 4 und Achtung, es folgt eine Gefahreninformation. Der Waldbrand in der Nordeifel sorgt für starken Rauch weit über Hürtgenwald und Düren hinaus. In den betroffenen Gebieten sollten Sie geschlossene Räume nicht verlassen und Klima- und Lüftungsanlagen abschalten. WDR 4 ist hier mit der Verkehrslage. A1, Köln Richtung Dortmund zwischen Wuppertal-Ronsdorf und dem Kreuz Wuppertal-Nord, etwa 10 Minuten plus und 2 Kilometer Stau. Wegen Bauarbeiten ist da nur ein Fahrstreifen frei. A1, Köln Richtung Münster zwischen Schwerte und Unna, etwa 1/2 Stunde plus und 5 Kilometer Stau. Dort ist ebenfalls wegen Bauarbeiten nur ein Fahrstreifen befahrbar. A1 Münster Richtung Osnabrück zwischen Greven und Lengerich, 4 Kilometer stockend. Die A2 Hannover Richtung Dortmund ist zwischen Beckum und Hamm-Üntrop nach einem Lkw-Unfall voraussichtlich bis in die Nacht gesperrt. Die A30 Osnabrück Richtung Rheine ist bis 23 Uhr zwischen Hörstel und Rheine gesperrt, da wird die Fahrbahn saniert. Die A57 Köln Richtung Krefeld ist zwischen dem Kreuz Meerbusch und Krefeld Zentrum wegen Bauarbeiten bis am Montag um 5 Uhr in der Frühe gesperrt. Die A61 Mönchengladbach Richtung Koblenz ist zwischen Kreuz Kerpen und Türnich nach einem Unfall gesperrt. Und die A448 Bochum West Richtung Dortmund Witten, die ist zwischen dem Dreieck Bochum West und Bochum Süd wegen Bauarbeiten bis Montag früh um 5 gesperrt. Alle Staus können Sie jederzeit nachlesen, da finden Sie auch die Sperrungen. Das geht in der WDR 4 App und auch auf wdr4.de.
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0: Und jetzt wird so langsam dunkel da draußen. Wenn ich Ihre Nachrichten hier zusammenfassen darf, fast zwei Drittel von Ihnen sitzt gerade im Garten und hat dort das Radio an, hört WDR 4. Ein weiteres Drittel sitzt auf dem Balkon und dann hören wir vereinzelt, Sie sitzen in der Küche, im Keller oder am offenen Wohnzimmerfenster. Der Sound dazu kommt jedenfalls aus den 80ern und von uns. Jetzt von Cliff Richard. The Only Way Out.

Musik aus der Schweiz von Yellow, Vicious Gains bei WDR 4 am Freitagabend ab in die 80er. In Nottuln auf dem Balkon, da sitzt jetzt Antonia Menendez und isst selbstgemachte Pizza. Ich hoffe, er sitzt da nicht alleine, denn er hat heute 28. Hochzeitstag. Vermutlich mit Frau Menendez. Herzlichen Glückwunsch.

0: Das ist die Saragossa Band mit Agadu am heißen Freitagabend in Nordrhein-Westfalen. Jean-Pierre kommt aus Essen, ist vor ein paar Jahren weggezogen und ist ja heute an einem Ort, wo er zusammen mit seiner Claudia nicht ganz so einen heißen Freitagabend hat. Guten Abend erstmal.
1: Ja, guten Abend nach Deutschland.
2: Guten Abend nach Deutschland.
0: Ja, wie kalt oder warm ist es denn da gerade, wo Sie sind?
1: Also wir sind jetzt ungefähr 100 Kilometer südlich vom Polarkreis und haben es jetzt gerade aktuell 12 Grad und es regnet. Und gestern Morgen hatten wir es 5 Grad.
0: Sie machen uns fast ein bisschen neidisch.
2: Ja. Ich muss nicht schweigen. Gestern Morgen bin ich mit Handschuhen draußen gewesen.
0: Nein, das kann man sich überhaupt nicht vorstellen hier. Nee. Ja, heute über 30 Grad in Nordrhein-Westfalen.
2: Ja, sehr traurig.
0: Ja, da wünscht man sich Ihre Temperaturen. Vielleicht so ein Mittelding aus beiden, oder?
2: Ja, ich glaube, ein Mittelding wäre toll.
0: Ja. Sind Sie extra vor der Wärme geflüchtet? Oder?
1: Nein, tatsächlich ist es ein Zufall. Wir haben beruflich die Chance, einmal pro Jahr vom Ausland aus zu arbeiten. Und wir lieben Schweden und den Norden, also auch Norwegen und Finnland. Und sind dann immer für knapp 2 Monate unterwegs, weil wir dann auch noch Urlaub dranhängen. Und so verschlägt es uns immer in den Norden. Und dass jetzt in der Hitzewelle ist, ist tatsächlich ein Zufall.
0: Ja, ja, so wie Sie arbeiten, möchte ich mal gerne Urlaub haben. Ja. Damit es Ihnen aber da oben nicht ganz so kalt wird, machen wir ein bisschen wärmende Musik für Sie. Wham und Club Tropicana. Haben Sie noch eine schöne Zeit?
1: Ja, vielen Dank und liebe Grüße.
0: Danke.
2: Alles Gute nach deinem Weg.

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2: Es ist 9:30. In dieser Nacht ist es noch überwiegend klar, trotzdem bleibt es oft tropisch warm, 23 bis 18 Grad. Morgen breiten sich vom Rheinland her zunächst ein paar Wolken aus, am Nachmittag werden die dichter und es kann teils kräftige Schauer auch schon mal ein Gewitter geben. Es wird ein schwüler Samstag, es bleibt sehr warm, Gummersbach kommt auf 35 Grad, Minden auf 36 und Siegen auf 37 Grad. Achtung, es folgt bei WDR 4 eine Gefahrenmeldung. Der Waldbrand in der Nordeifel sorgt für starken Rauch weit über Hürtgenwald und Düren hinaus. In den betroffenen Gebieten sollten Sie die geschlossenen Räume nicht verlassen und Klima- und Lüftungsanlagen abschalten. Die Verkehrslage bei WDR 4. A1 Köln Richtung Dortmund zwischen Wuppertal-Ronsdorf und Kreuz Wuppertal-Nord. 2 Kilometer Stau, da ist wegen Bauarbeiten nur ein Fahrstreifen frei. A1 Köln Richtung Münster zwischen Schwerte und Carmen-Zentrum etwa eine Viertelstunde plus. 6 Kilometer Stau, auch da wegen Bauarbeiten nur ein freier Fahrstreifen. A1 Münster Richtung Osnabrück zwischen Greven und Lengerich. 5 Kilometer stockend. Die A2 Hannover Richtung Dortmund ist zwischen Beckum und Hamm-Introp nach einem LKW-Unfall voraussichtlich bis in die Nacht hinein noch gesperrt. Die A30 Osnabrück Richtung Rheine ist bis etwa 23 Uhr zwischen Hörstel und Rheine gesperrt, da wird nämlich die Fahrbahn saniert. Die A57 Köln Richtung Krefeld ist zwischen dem Kreuz Meerbusch und Krefeld Zentrum wegen Bauarbeiten bis am Montagmorgen um 5 gesperrt. Die A61 Mönchengladbach Richtung Koblenz ist zwischen dem Kreuz Kerpen und Türnich nach einem Unfall ebenfalls gesperrt und noch eine Sperrung wegen Baustelle. Die A448 Bochum West in Richtung Dortmund-Witten, die ist zwischen dem Dreieck Bochum West und Bochum Süd wegen Bauarbeiten bis Montag früh um 5 gesperrt. Alle Staus, alle Sperrungen können Sie jederzeit nachlesen in der WDR 4 App und auf wdr4.de. Hier ist Ab in die 80er am Freitagabend mit Musik fürs Wochenende. Hier ist Sally Oldfield mit Mandala. Ich bin Jürgen Mayer.

Familienabend an diesem Freitag bei WDR 4 ab in die 80er. Es ist Sally Oldfield, dann Mike Oldfield. Geschwister sind sie und er hier, den kennen wir vom Blues. Still Got the Blues. Das ist Gary Moore mit den Empty Rooms für einen ganz entspannten, warmen Freitagabend in Nordrhein-Westfalen.

Das Original war aus den 70ern von Slade, Quiet Riot. Amerikanische Hardrock-Band hat in den 80ern die Nummer nochmal neu aufgelegt. Come on, feel the noise. Hier ist WDR 4, Freitagabend.

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Wenn ich Musik höre und meine Frau sagt, mach mal leiser, mache ich sie hier. Liza Minnelli. WDR 4 ist hier, ab in die 80er. Andreas Bayer aus Oberhausen hat eine Terrasse Richtung Süden. Da scheint den ganzen Tag die Sonne drauf und das ist bei den Temperaturen nicht auszuhalten. Er schreibt, selbst im Garten weht kein Lüftchen, kein Aushalten. Darum sitzt er jetzt nach der Arbeit erstmal eingeschlossen im Haus. Und dann ist er nach draußen gegangen. Aber es ist immer noch sehr warm. Er wünscht sich von den Eurythmics Sex Crime. Und damit verabschiede ich mich. Jürgen Mayer, mein Name. Schönen Freitagabend noch. Sex, Sex.

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1: Im Moment ist der Wind, hat dann nachgelassen, das ist sehr ruhig. Ich hoffe, dass es so bleibt. Dann gehe ich mit viel Hoffnung in die Nacht rein.
2: Der Landrat des Kreises Düren hofft, dass der Waldbrand in Hürtgenwald über Nacht eingedämmt werden kann. Vor allem, weil der Wind inzwischen nachgelassen hat. Anna Deschke berichtet.
3: Man versucht, durch zwei Bundeswehrpanzer immer wieder weiterhin Schneisen in den Wald reinzuschlagen, dass man sicher mit Feuerwehrfahrzeugen da rein kann. Aktuell ist es so, dass die Feuerwehr, dass die Einsatzkräfte dieses Feuer so ein bisschen in Schach halten können, indem sie es festhalten an dem Ort, an dem es gerade ist. Und das ist jetzt auch das Ziel über die Nacht, dass das Feuer eben nicht noch weiter übergreift, noch mehr Waldflächen oder geschweige denn in Richtung von Ortschaften kommt.
2: Auch in Sonsbeck am Niederrhein ist ein kleinerer Brand ausgebrochen in der Nähe eines Pferdestalls. Die Hitze und die Dürre machen auch den Landwirten zu schaffen. Sie rechnen mit teils hohen Ernteausfällen. Bundeslandwirtschaftsminister Rainer nannte die Lage auf den Äckern und Weiden katastrophal. Eva Huber, WDR Berlin.
4: Der CSU-Politiker sorgt sich vor allem um die Bauern selbst, von denen viele gerade massiv unter Druck stehen. Und sagt, hinter verdorrten Feldern und knappen Futtervorräten stehen Familien, die um ihre Ernte, die Versorgung ihrer Tiere und die Zukunft ihrer Höfe bangen. Rainer will sich Ende August mit den Bundesländern über notwendige Schritte beraten. Denn wie groß der Schaden werden wird, kann das Agrarministerium im Moment noch nicht sagen. Das soll Ende August ausgewertet werden, wenn amtliche Erntedaten da sind.
2: Und das ist auch noch Thema. Die Deutsche Bahn klagt gegen einen Beschluss der Bundesnetzagentur, im Fernverkehr mehr Konkurrenz zuzulassen. Das italienische Bahnunternehmen Italo will ab 2028 eigene Züge auf Strecken in Deutschland fahren lassen. Im Arabischen Meer vor dem Oman soll ein havarierter Öltanker geborgen werden. Das Schiff soll zur sogenannten russischen Schattenflotte gehören und filiert seit Ende Juni im Meer Öl. Bei der Schwimm-EM in Paris hat es 3 Medaillen für die Deutschen gegeben. Isabel Gose und Maja Werner holten Silber und Bronze über 1500 Meter Freistil. Angelina Köhler gewann Silber über 100 Meter Schmetterling. Venedig hat einen ungewohnten Gast bekommen. Ein Delfin treibt sich dort seit gestern im Canale Grande rum. Ganz in der Nähe der berühmten Rialto-Brücke schwamm er zwischen Gondeln und Wassertaxis. Der Bürgermeister von Venedig postete ein Video mit dem Delfin. Ob es sich dabei um Mimo handelt, der in letzter Zeit immer mal wieder in Venedig war, ist noch nicht klar. Der Bürgermeister rief alle Schiffe auf, besonders vorsichtig zu fahren. Das war WDR aktuell. Das Wetter in Nordrhein-Westfalen, die Nacht bleibt warm, bei 23 bis 18 Grad. Morgen anfangs nur wenig bewölkt, später auch dichter, örtlich kann es Schauer und Gewitter geben. Dazu in Herford 30 Grad, Nettersheim 31 und Troisdorf 33 Grad. Die Zeit 22 Uhr.
5: Hier ist der Verkehrsservice für den ARD-Abend. Achtung, es folgt eine Gefahreninformation für Nordrhein-Westfalen. Der Waldbrand in der Nordeifel sorgt für starken Rauch weit über Hürtgenwald und Düren hinaus. In betroffenen Gebieten sollten geschlossene Räume nicht verlassen und Klima- und Lüftungsanlagen abgeschaltet werden. A1, Fehmarn Richtung Lübeck, zwischen Scharbeutz und Rathekau 9 Kilometer Stau. Die A2 Hannover Richtung Dortmund ist zwischen Beckum und Hamm-Öntrop nach einem LKW-Unfall gesperrt. A4, Frankfurt Richtung Dresden, zwischen Dreieck-Nossen und Wilsdruf Stau nach einem Unfall. A7 Kassel Richtung Hannover, zwischen Dreieck-Salzgitter und Hildesheim, 3 Kilometer Stau im Baustellenbereich. Die A14 Leipzig Richtung Nossen ist zwischen Mutschen und Leisnig wegen Bergungsarbeiten gesperrt. Die A30 Osnabrück Richtung Rheine ist zwischen Hörstel und Rheine wegen Bauarbeiten gesperrt. Die A57 Köln Richtung Krefeld ist zwischen Kreuz Meerbusch und Krefelds Zentrum wegen Bauarbeiten bis Montag früh gesperrt. Die A61 Mönchengladbach Richtung Venlo ist zwischen Kreuz Mönchengladbach und Mackenstein in beiden Richtungen wegen Brückenarbeiten bis Dienstag 5 Uhr gesperrt. Die A448 Bochum West Richtung Dortmund-Witten ist zwischen Dreieck Bochum West und Bochum Süd wegen Bauarbeiten bis Montag früh gesperrt. Die B81 Halberstadt-Magdeburg ist zwischen den Abzweigen Egeln und Egeln Nord wegen Löscharbeiten derzeit gesperrt. Soweit die Meldungen und wir wünschen Ihnen auf jeden Fall eine gute Fahrt und kommen Sie gut an Ihr Ziel.
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5: Aus Dresden mit Frank Michael Bauer. Schön, dass Sie dabei sind. Und hier ist Fergal Chagee.

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Unverkennbar dieser Bob Dylan hier bei uns im ARD-Abend. Vielen Dank für Ihre Mails und Anrufe zum Thema. Schreiben Sie denn noch Postkarten oder Ansichtskarten? Und da haben wir auch von Patricia Lehmann Post bekommen. Sie lebt an der vorpommerschen Ostseeküste als gebürtige Hamburgerin. Und ich bin viel unterwegs, schicke immer noch altmodisch Postkarten, finde ich viel persönlicher und liebevoller. Und es bekommt auch jeder einen persönlichen Text von mir. Ich schreibe nicht 10-mal einen Standardtext. Nein, für jede Karte gibt's da was extra Geschriebenes. Ich freue mich auch, wenn ich Postkarten und Briefe natürlich zurückbekomme, kann ich mir vorstellen. Und bei uns da gibt es jetzt Musik mit Boy George. Der hatte sich wieder mal daneben benommen. Und am 14. August 2006, ist ja nun auch schon ein paar Jährchen her, da musste er 5 Tage lang die Straßen von Manhattan reinigen. Der Grund, er hatte behauptet, man habe in sein Apartment eingebrochen. Statt Einbruchsspuren fand die Polizei 13 kleine Päckchen Kokain. Ja, dumm gelaufen. Für die Stadt wiederum gut, da hat er dann sauber machen müssen. 2006, vor genau 20 Jahren. Boy George.

0: Amy McDonald, es ist Urlaubszeit für den einen oder anderen noch und da wird auch die ein oder andere Karte, haben wir heute Abend schon gehört, geschrieben. Und Michael hat auch geschrieben, unser Großer schickt immer welche von seinen Reisen. Meist ist er dann eher wieder da als die Karte, aber dann freuen sich alle, dass sie doch angekommen ist. Und dann haben wir noch einen Anruf gekriegt.
1: Ja, hallo, hier ist Silke aus dem schönen Thüringen, aus Erfurt. Ich schreibe regelmäßig, wenn ich im Urlaub bin, an meine Enkel 5 an der Zahl Karten. Jeder kriegt seine individuelle Karte. Natürlich auch die Muttis kriegen eine individuelle Karte. Und der Jüngste ist 2,5 und die nehmen auch immer sehr, sehr gern ihre Karten mit in den Kindergarten und sind immer ganz stolz drauf. Und jetzt hatten wir auch so einen Fall, dass ich von einer Internetseite, auf der ich bin, einer Facebook-Seite, da hat ein Kind auch, wollte ganz, ganz viele schöne Karten haben und da habe ich natürlich auch aus dem Urlaub auch an dieses Mädchen eine ganz, ganz liebe Geburtstagskarte geschickt. Und die hat, glaube ich, gefühlt über 100 Karten gekriegt und hat sich wahnsinnig gefreut. Und da freue ich mich dann natürlich auch.
0: Na wunderbar, das ist doch eine schöne Idee. Und hier ist Joshua Gaddison mit Picture Postcards from L.A. Jetzt gibt's hier noch eine Ansichtskarte aus Los Angeles. Musikalisch dafür Joshua zuständig im ARD-Abend.

0: Hier ist der AD-Abend mit dem Verkehrsservice. Achtung, Falschfahrer im Kreis Wesel. Auf der B528 zwischen Kamp Lindfort und Kreuz Kamp Lindfort kommt Ihnen ein Falschfahrer entgegen. Fahren Sie äußerst rechts und überholen Sie nicht. Im Kreis Wesel auf der B528 zwischen Kamp Lindfort und Kreuz Kamp Lindfort ist ein Falschfahrer unterwegs. Vorsicht in beiden Richtungen. Soweit die Verkehrsmeldung. Wir sagen Ihnen Bescheid, wenn Sie dort wieder freie Fahrt haben. Und jetzt habe ich wen am Telefon?
1: Hallo. Für mich war heute Thema und ist es nach wie vor für alle hier der Wald Brandt-Württemberg. Ich wohne nur 6 Kilometer von diesem Brand entfernt. Von meinem Balkonfenster aus habe ich den immer im Blick. Ich hoffe, dass er bald gelöscht ist, so wie in ganz Deutschland. Danke an alle Feuerwehrleute und Helfer.
0: Ja. Das musste gesagt werden. Auf jeden Fall überall da, wo Feuerwehrmänner und Frauen und Helfer im Einsatz sind, wo es trocken ist und jederzeit auch ein Brand ausbrechen kann, so wie jetzt dort im Hürtgenwald. Und wir haben Brian Adams und dann schauen wir auf die Straßen im ARD-Abend.

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6: 22.33 Uhr, hier ist der Verkehrsservice für den ARD-Abend. Achtung, Falschfahrer im Kreis Wesel auf der B528 zwischen Kamp-Lindfort und Kreuz-Kamp-Lindfort kommt Ihnen ein Falschfahrer entgegen. Fahren Sie äußerst rechts und überholen Sie nicht. Es gibt eine Gefahreninformation für Nordrhein-Westfalen und das Rheinland, für Rheinland-Pfalz. Der Waldbrand in der Nordeifel sorgt für starken Rauch weit über Hürtgenwald und Düren hinaus. In betroffenen Gebieten sollten geschlossene Räume nicht verlassen und Klima- und Lüftungsanlagen abgeschaltet werden. A1 Fehmarn Richtung Lübeck, zwischen Scharbeutz und Rathekau 9 Kilometer Stau. Die A2 Hannover Richtung Dortmund ist zwischen Beckum und Hamm-Hüntrop nach einem LKW-Unfall gesperrt. A7 Kassel Richtung Hannover, zwischen Dreieck Salzgitter und Hildesheim 3 Kilometer Stau im Baustellenbereich. Die A14 Leipzig Richtung Nossen ist zwischen Mutschen und Leisnig wegen Bergungsarbeiten gesperrt. Die A30 Osnabrück Richtung Rheine ist zwischen Hörstel und Rheine wegen Bauarbeiten gesperrt. Die A57 Köln Richtung Krefeld ist zwischen Kreuz Meerbusch und Krefeld Zentrum wegen Bauarbeiten bis Montag früh gesperrt. Die A61 Mönchengladbach-Venlo ist zwischen Kreuz Mönchengladbach und Mackenstein in beiden Richtungen wegen Brückenarbeiten bis Dienstag 5 Uhr gesperrt. Die A448 Bochum-West Richtung Dortmund-Witten ist zwischen Dreieck Bochum-West und Bochum-Süd wegen Bauarbeiten bis Montag früh gesperrt. Soweit die Meldungen. Kommen Sie gut an Ihr Ziel.

Aretha Franklin hier bei uns im ARD-Abend und es gibt eine Entwarnung auf der B528 aus dem Kreis Wesel. Kein Falschfahrer mehr zwischen Kamp-Lintfort und Kreuz Kamp-Lintfort. Sie haben wieder freie Fahrt.

0: Jason Ross war das hier bei uns im ARD-Abend. Eine Menge Post ist eingegangen zum Thema Postkarten. Eine Postkarte ist natürlich nicht angekommen, so schnell würde das nicht gehen. Es gibt ja auch keine Telegramme mehr, wo man es hätte vielleicht noch auf anderem Wege schneller erledigen können. Das ganz Schnelle ist natürlich die E-Mail. Und Peter hat auch gerade geschrieben, ja, das gehört aber noch für ihn dazu, auch hin und wieder eine Ansichtskarte zu schicken. Macht man natürlich hauptsächlich im Urlaub. Und ich glaube, es gibt auch richtige Sammler, nicht wahr?
1: Ja, guten Abend. Hier ist der Klaus aus Forst.
0: Hallo.
1: Ich bin nach wie vor Postkartensammler und bin besonders begeistert, wenn mir Leute irgendwie aus dem Urlaub eine Ansichtskarte schicken. Aber ich sammle auch die alten Schwarz-Weiß-Postkarten noch aus DDR-Zeiten. Und da habe ich inzwischen eine riesengroße Sammlung, die ich auch weiterführen werde. Ich bin, wie gesagt, ein Postkartensammler und finde dieses Thema heute Abend sehr gut. Also schönen Abend noch und dann alles Gute aus Forst in der Lausitz.
0: Viele Grüße in die Lausitz und hier sind Smoky.

0: Cliff Richard, she's so beautiful, hier im ARD Abend. Grit Henschel aus Göttingen hat sich gerade noch gemeldet. Sie schreibt sehr regelmäßig Postkarten und Briefe und das immer von Hand natürlich und mit Füller. Sie hat eine eigene Tintenfarbe kreiert, dunkelgrün, schimmernd. Und aus welchen Farben sie das mischt, das will sie uns allerdings nicht verraten. Das bleibt dann Grits Geheimnis. Und hier ist auch noch jemand.
1: Ja, hallo, Frank-Michael Bauer.
0: Hallo.
1: Matthias aus Neumünster. Ich schreibe auch gerne Karten und bekomme auch selber gerne Post, wenn irgendwie einer in Urlaub ist oder auf Kur ist oder irgendwo, wo der auf dem Campingplatz. Alle Karten, die behalte ich und ich habe die ganze Stubenwand voller Karten.
0: Und bei anderen ist es halt der Kühlschrank, wie zum Beispiel auch bei mir. Ich habe einen riesen Kühlschrank, aber da passt auch fast gar nichts mehr dran. So, es ist Zeit zu sagen Goodbye und da gibt es auch gleich mal den Titel Time to Say Goodbye und der ist nun auch schon wieder 30 Jahre alt. Damals ist er ja so durchs Fernsehen geflimmert im November 96 beim Abschiedskampf des deutschen Halbgeschwergewichtsboxers Henry Maske gegen Virgil Hill und immens hat sich die Platte damals verkauft. Hier sind Andrea Bocelli und Sarah Brightman. Time to say goodbye und Sarah Brightman feiert heute Schnapszahl 66. Geburtstag. Ich bin Frank-Michael Bauer, wünsche Ihnen noch einen schönen Abend und gleich nach 23 Uhr geht's mit der ARD-Hitnacht aus Thüringen weiter und da begrüßt Sie mein lieber Kollege Markus Poschlott. Viel Spaß und eine entspannte Nacht.

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1: Die Nachrichten mit Christian Schwietzke. Guten Abend.
2: Wir gehen auch davon aus, dass es zumindest in den letzten Jahrzehnten, soweit wir das überblicken können, der größte Waldbrand ist, den wir in Nordrhein-Westfalen erlebt haben.
1: NRW-Landwirtschaftsministerin Goressen hat sich in der Eifel ein Bild von dem Waldbrand in Hürtgenwald gemacht. Feuerwehrleute versuchen auch in der Nacht, die Flammen einzudämmen. Viele Bewohner verbringen die Nacht in einer Notunterkunft in Düren. Von dort berichtet Tilko Glesken.
3: Ich habe gerade mit einem Herrn gesprochen, der auch aus der Nähe von Guy kommt und davon gesprochen hat, dass ihn das Rote Kreuz unheimlich gut versorgt hat. Und das hat er auch nochmal deutlich betont, die Zusammenarbeit zwischen den einzelnen Trägern hat sehr, sehr gut geklappt oder klappt sehr gut. Also hier sind zufrieden. Gesichter in Düren und die Menschen sind gut versorgt. Man ist auf die Nacht vorbereitet, falls noch mehr Menschen kommen sollten.
1: Einen größeren Brand gibt es auch im Hohen Venn in Belgien. Bei der Leichtathletik-EM in Birmingham hat es eine weitere Goldmedaille für das deutsche Team gegeben. Der Hamburger Owen Ansah gewann über 200 Meter Sprint.
4: Ich bin mega happy, dass ich die Goldmedaille gewinnen konnte. Mein Trainer hat immer gesagt, über 200 Meter kannst du mehr erreichen als über 100 Meter. Aufgrund einfach, weil über 100 ist es krass, was da in der Weltspitze abgeht. Über 200 Meter auch, aber er hat gesagt, das ist nämlich er und ich bin mega glücklich.
1: Und vor 3 Tagen hatte Ansa schon Bronze über 100 Meter gewonnen. Und das ist auch noch wichtig. US-Präsident Trump will die Straße von Hormuz zum US-Territorium erklären. Trump sagte, sobald die USA den Iran besiegt hätten, werde die Meerenge am Persischen Golf zu den Vereinigten Staaten gehören. Die italienische Polizei hat gestohlene Meisterwerke der Künstler Renoir, Cézanne und Matisse sichergestellt. Die Bilder mit einem Wert von 9 Millionen Euro waren im März aus einer Privatsammlung gestohlen worden. Ein toter Buckelwal, der in der Ostsee vor Greifswald entdeckt wurde, ist per Kran aus dem Wasser gehoben und mit einem Tieflader abtransportiert worden. Er soll auf der Insel Dänholm von Experten obduziert werden. In der Sommerferienzeit können Blutkonserven in Krankenhäusern knapp werden. Der Blutspendedienst West vom Deutschen Roten Kreuz hat deshalb jetzt nochmal vor allem junge Menschen aufgefordert, Blut zu spenden.
5: Jede Generation wird kleiner, kleiner und kleiner. Deshalb brauchen wir eigentlich bei den jüngeren Generationen noch mehr Engagement, weil einfach weniger Menschen in dieser Gruppe drin sind.
1: Blutspenden geht auch an heißen Tagen, wenn man vorher genug getrunken und genug gegessen hat. Das Wetter in Nordrhein-Westfalen. Die Nacht ist meist klar, es bleibt tropisch warm bei 23 bis 18 Grad. Morgen anfangs nur wenig bewölkt, später dann auch dichter. Örtlich können sich auch teils kräftige Schauer und Gewitter bilden. Dazu morgen in Halle 30 Grad, in Bielefeld 31 Grad und in Frechen 30 Grad. Am Sonntag dann wechselnd bewölkt und vor allem zwischen Eifel und Rothaargebirge örtlich noch Schauer und vereinzelt Gewitter. Im Verlauf vom Niederrhein dann trocken mit Sonne bei 23 bis 27 Grad. Das war WDR aktuell.
6: Und das ist der Verkehrsservice in der ARD-Hitnacht. Zunächst die Gefahreninformation für Nordrhein-Westfalen und Rheinland-Pfalz. Der Waldbrand in der Nordeifel sorgt für starken Rauch weit über Hürtgenwald und Düren hinaus. In betroffenen Gebieten sollten geschlossene Räume nicht verlassen und Klima- und Lüftungsanlagen abgeschaltet werden. Dann erreicht uns ja auch noch parallel die Meldung aus Duisburg von der Feuerwehr. Dort gibt es in Duisburg-Ruhrort im Bereich der Schrottinsel einen Brand. Dieser sorgt für eine starke Rauchentwicklung. Die Rauchwolke, die von diesem Brand ausgeht, zieht über das Duisburger Stadtgebiet. Zurzeit gibt es keine Gefährdung von der Rauchentwicklung aus. Allerdings kann eine Geruchsbelästigung wahrgenommen werden, informiert die Polizei und die Feuerwehr. So, dann schauen wir mal auf die weiteren Meldungen. Da gucken wir jetzt auf die Straßen. Die A1 Fehmarn Richtung Lübeck zwischen Scharbeutz und Rathekau. 9 Kilometer stockender Verkehr. Dann die A2 Hannover Richtung Dortmund zwischen Beckum und Hamm-Üntrop nach einem LKW-Unfall gesperrt. A3 Nürnberg Richtung Passau zwischen Schwarzach und Hengersberg 5 Kilometer Stau. A7 Kassel Richtung Hannover zwischen dem Dreieck Salzgitter und Hildesheim 3 Kilometer Stau in der Baustelle. Die A10 Dreieck Spreeau Richtung Dreieck Barnim ist zwischen Berlin-Hellersdorf und Marzahn nach einem Unfall gesperrt. A30 Osnabrück Richtung Rheine zwischen Hörstel und Rheine wegen Bauarbeiten gesperrt. A57 Köln Richtung Krefeld zwischen dem Kreuz Meerbusch und Krefeld Zentrum wegen Bauarbeiten bis Montag früh gesperrt. A61 Mönchengladbach Venlo, zwischen dem Kreuz Mönchengladbach und Mackenstein. In beiden Richtungen wegen Brückenarbeiten bis Dienstag früh gesperrt. A81 Stuttgart Richtung Heilbronn, zwischen Stuttgart-Feuerbach und Ludwigsburg-Süd nach einem Unfall gesperrt. Und die A448 Bochum-West Richtung Dortmund-Witten, zwischen dem Dreieck Bochum-West und Bochum-Süd wegen Bauarbeiten bis Montag früh gesperrt. Dann eine gute Fahrt.
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6: Mit Markus Poschlott und besten Grüßen hier aus Erfurt ins ganze Land. Hier ist die ARD-Hitnacht.

0: Das ist Dido mit Live for Rent. Und das ist die ARD-Hitnacht. Heute am 14. August, bevor es rübergeht in den 15., in den Samstag, kommt jetzt hier erstmal noch eine große Hymne, die vor allem in Ungarn sehr, sehr viele Fans hat. Und das, obwohl der Song eigentlich, naja, jetzt muss ich aufpassen, was ich sage, eigentlich von den Scorpions stammt. Die wiederum haben sich aber in diesem Hit an einer ungarischen Band bedient, an ihrem großen Hit mit dem Perlenhaarmädchen. Die Rede ist von der Band Omega. Und die Scorpions haben einfach dieser wunderschönen Melodie eine neue Botschaft gegeben. Sie haben daraus einen Friedenssong gemacht, nämlich White Dove. Das Ganze damals vor dem Hintergrund der Kriege im ehemaligen Jugoslawien. Mit der Veröffentlichung wurde auch das Ganze von UNICEF mit unterstützt. 1994, da erschien diese Nummer. White Dove, hier sind die Scorpions.
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0: Robert Palmer ist das mit Johnny und Mary und gleich gibt's bei uns CC Catch mit Backseat of Your Cadillac gleich. Vorher der Blick auf die Straßen, das ist der Verkehrsservice in der ARD-Hitnacht. Zunächst einmal mit der Gefahreninformation für Nordrhein-Westfalen und Rheinland-Pfalz. Der Waldbrand in der Nordalpe sorgt für starken Rauch weit über Hürtgenwald und Düren hinaus. In betroffenen Gebieten sollten geschlossene Räume nicht verlassen und Klima- und Lüftungsanlagen bitte abgeschaltet werden. Dann die Verkehrsmeldung, die A2, Hannover Richtung Dortmund, zwischen Beckum und Hamm-Üntrop nach einem LKW-Unfall gesperrt. A3, Nürnberg Richtung Passau, zwischen Schwarzach und Hengersberg, 3 Kilometer Stau wegen eines defekten Lasters. Die A10, Dreieck Spreeau Richtung Dreieck Barnim, zwischen Berlin-Hellersdorf und Marzahn, nach einem Unfall Vollsperrung. A30, Osnabrück Richtung Rheine, zwischen Hörstel und Rheine wegen Bauarbeiten gesperrt. A57, Köln Richtung Krefeld, zwischen dem Kreuz Meerbusch und Krefeld Zentrum, Bauarbeiten bis Montag früh die Vollsperrung. A81, Stuttgart Richtung Heilbronn, zwischen Stuttgart-Feuerbach und Ludwigsburg Süd, nach einem Unfall gesperrt. Ich wünsche eine gute Fahrt durch diese Nacht.
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0: Mit Markus Poschlott. Hallo zusammen.

0: Jawohl, Max Giesinger ist das in der ARD-Hitnacht. Hallo zusammen, heute vor 133 Jahren verfügt die Polizei in Paris, dass es jetzt Fahrprüfung braucht, um ein Auto fahren zu dürfen. Deswegen schauen wir doch heute Nacht mal auf ihre Fahrprüfung. Theorie oder Praxis, ganz gleich. Wir erzählen heute alle mal heute Nacht, was bei uns schief ging, wie viele Anläufe wir gebraucht haben und wo hat der Prüfer vielleicht mein Auge zugedrückt oder war er doch vielleicht einfach zu streng. Ich glaube, es gibt eine ganze Menge Geschichten rund um das Thema Fahrprüfung im Auto oder gerne auch auf dem Motorrad. Schreiben Sie mir ard-hitnacht@mdr.de Ihre Geschichte oder natürlich können Sie auch gerne durchrufen bei uns, das geht ja auch, kostenfreie Nummer zu uns ins Studio ist die 0800 80 80 110. Führerscheinprüfung, klingelt da was bei Ihnen? Also bei mir eine ganze Menge, aber das erzähle ich später.
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0: Roxy Music und Jealous Guy. Das ist die ARD-Hitnacht. Hallihallo.
1: Ja, hallo, hier ist der Talk aus Dortmund. Ich habe heute leider im Skatspielen verloren, aber an Erfahrung gewonnen. Und jetzt höre ich zum Abschluss des Abends und zum Start ans Wochenende die super Musik der ARD-Hitnacht. Da geht ja nichts drüber. Ne? Ich wünsche allen Hörern und allen, die auch nicht zu hören, eine wunderbare Nacht und alles Gute hier aus Dortmund. Der Talkie, ciao, ciao.
0: Dankeschön ciao. Dafür. Und ebenfalls eine schöne Nacht mit der ARD-Hitnacht und Boney M.

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1: Die Nachrichten mit Ronald Lessig. Guten Abend. In der Eifel in Hürtgenwald hoffen die Feuerwehrleute, den Waldbrand in der Nacht eindämmen zu können. Der Brand ist laut Landesregierung der vermutlich größte in der NRW-Geschichte. Jens Eberl aus Hürtgenwald mit dem aktuellen Stand.
2: Die Lage ist stabil. Das heißt, der Brand schreitet nicht weiter nach voran, aber man kann ihn auch nicht großartig zurückdrängen, sondern er bewegt sich auf einer Stelle. Das liegt daran, dass es auch momentan relativ windstill ist. Und jetzt guckt man sehr gespannt natürlich auf die kommende Nacht. Und der Einsatzleiter hat mir gerade eben gesagt, was wir brauchen, ist eine richtig schöne, laue Sommernacht. Das wäre das Beste, was passieren könnte. Aber es sind durchaus auch Windböen angesagt, bis zu 40 km/h. Und das wäre natürlich dann keine gute Nachricht.
1: Ein größerer Brand lodert auch im Hohenfenn in Belgien. Rauchgase von dort ziehen auch nach NRW. Bei der Reitweltmeisterschaft in Aachen hat es für das deutsche Team eine weitere Medaille gegeben. Katharina Hemmer gewann den Grand Prix Spezial und zwar Bronze.
3: Ich könnte nicht glücklicher sein. Also das war ein ganz großes Geschenk, was mein Pferd mir da heute im Pferd gemacht hat.
1: Rekord-Olympiasiegerin Isabel Wehrt landete heute auf Rang 4. Weitere Medaillenchancen in der Einzelwertung gibt es für das deutsche Team morgen in der Kür. Und auch das ist noch wichtig. In Frankreich kommt jetzt doch kein Social-Media-Verbot für Kinder und Jugendliche unter 15 Jahren. Das Verfassungsgericht hat ein entsprechendes Gesetz gekippt, als unverhältnismäßigen Eingriff in die Meinungs- und Kommunikationsfreiheit. Der ChatGPT-Betreiber OpenAI baut seine Geschäfte in Deutschland aus. Nach einem Büro in München soll auch eins in Berlin eröffnet werden. In Übach-Palenberg sind 5 Männer festgenommen worden, die Kabel aus Windrädern gestohlen haben sollen, im Raum Aachen und im Rhein-Erft-Kreis. Kabel werden gestohlen, um das Metall weiter zu verkaufen. In Köln ist eine besondere Aktion zu Ende gegangen, mit der Spenden für Schwimmprojekte für Kinder gesammelt wurden. Die Extremsportlerin Nathalie Pohl ist in 4 Tagen von Frankfurt bis nach Köln geschwommen. Zuerst durch den Main und dann weiter im Rhein, wo sie nach 200 Kilometern heute glücklich aus dem Wasser stieg.
4: Es war natürlich heute der coolste Tag, der emotionalste Tag, auch jetzt zu sehen, dass so viele hier gekommen sind, macht mich super glücklich.
1: Pohl hat mit ihrer Aktion über 610.000 Euro gesammelt. Das war WDR aktuell. Das Wetter in Nordrhein-Westfalen. In der Nacht klar, es kühlt ab auf 23 bis 18, in freien Lagen bis 11 Grad. Tagsüber breiten sich vom Rheinland Wolken aus, am Nachmittag gibt es Schauer. Dazu in Bad Salzuflen 30 Grad, in Heinsberg bis 31 und in Langenfeld bis 33 Grad. Am Sonntag erst noch Schauer, später dann trocken, 23 bis 27 Grad. Die Zeit 0 Uhr 3.
5: Und das ist der Verkehrsservice in der ARD Hitnacht. Zunächst die Gefahreninformationen für Nordrhein-Westfalen und Rheinland-Pfalz. Der Waldbrand in der Nordeifel sorgt weiter für starken Rauch, weit über Hürtgenwald und den Kreis Düren hinaus. In betroffenen Gebieten sollten geschlossene Räume nicht verlassen und Klima- und Lüftungsanlagen abgeschaltet werden. Dann die Meldung von der A2 Hannover Richtung Dortmund zwischen Beckum und Hamm-Üntrop nach einem LKW-Unfall gesperrt. A10 Dreieck Spreeau Richtung Dreieck Barnim zwischen Berlin-Hellers Dorf und Marzahn nach einem Unfall Vollsperrung. A30 Osnabrück Richtung Rheine zwischen Hörstel und Rheine wegen Bauarbeiten gesperrt. A57 Köln Richtung Krefeld zwischen dem Kreuz Meerbusch und Krefeld Zentrum. Bauarbeiten bis Montag früh, deswegen die Vollsperrung. A61 Mönchengladbach-Venlo zwischen dem Kreuz Mönchengladbach und Mackenstein wegen Brückenarbeiten bis Dienstag früh gesperrt. Und die A448 Bochum-West Richtung Dortmund-Witten zwischen dem Dreieck Bochum-West und Bochum Süd wegen Bauarbeiten bis Montag früh die Vollsperrung. Gute Fahrt für Sie.
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5: Mit Markus Poschlott, viele Grüße aus Erfurt. Welcher ist denn hier der erste Song an diesem Samstag, den 15. August? Wir fangen mit Lynyrd Skynyrd an. Hier ist Sweet Home Alabama. Guten Morgen zusammen.

0: Das ist die ARD-Hitnacht mit Musik von Duran Duran. Und heute Nacht erzählen wir uns unsere Führerscheingeschichten. Und zwar die Geschichte von der Fahrprüfung. Wie lief's damals? Lief alles so durch? Oder ist eine Geschichte dabei, die man auch Jahre später noch erzählen möchte?
1: Ja, hallo. Ich wollte mal von meiner Fahrprüfung berichten.
0: Na bitte.
1: Ich habe in den 90er Jahren, 1990, meine LKW-Prüfung gemacht. Theorie habe ich gut bestanden, beim ersten Mal gleich durchgekommen. Praktisches Fahren, die Übungen habe ich auch gut überstanden. Als die Prüfung, die Fahrprüfung stattfinden sollte, habe ich mit meinem Fahrschullehrer eine Dreiviertelstunde auf einem Parkplatz gestanden und gewartet und gewartet. Und irgendwann kam dann der Fahrprüfer, der hatte keine Zeit mehr, hat er gesagt, okay, der hat bestanden. Also habe ich meinen LKW-Führerschein auf einem Parkplatz gemacht.
0: Ohne einen Meter gefahren zu sein. Naja, eine Geschichte. Was ist Ihre? Ihre Fahrscheinprüfung von einst? Egal ob LKW, Motorrad oder Auto, erzählen Sie uns gerne davon, entweder per Mail ard-hitnacht@mdr.de, MDR wieder Mitteldeutscher Rundfunk, oder Sie klingen einfach durch, machen es wie der Hörer von eben auf dieser kostenfreien Nummer 0800 80 80 110. Das ist die ARD-Hitnacht.

Klaus-Lage. Komm, halt mich fest in der ARD-Hitnacht. 0:23 Uhr. Das geht ja gut los hier. So, willkommen in der ARD-Hitnacht. Wir springen jetzt in das Jahr 1976. Das Jahr, in dem man in Deutschland sich auf einmal anschnallen musste im Auto. Da bestand die Anschnallpflicht. Und genau in einem Auto wurde ein Mega-Hit über ein Hotel geschrieben, in das keiner einchecken kann. Weil es einfach nicht gibt. Die Eagles kommen jetzt hier mit Hotel California.

0: Großer Hit von den Eagles, Hotel California. Und damit ist es gleich 12:30. Das ist der Verkehrsfunk in der ARD. Hitnacht mit der Gefahreninformation für Nordrhein-Westfalen und Rheinland-Pfalz. Der Waldbrand in der Nordeifel sorgt weiterhin für starken Rauch weit über Hürtgenwald und Düren hinaus. In betroffenen Gebieten bitte geschlossene Räume nicht verlassen und Klima- und Lüftungsanlagen unbedingt abschalten. Wir schauen auf die Straßen, die A2, Hannover Richtung Dortmund zwischen Beckum und Hamm-Üntrop nach einem LKW-Unfall gesperrt. A10, Dreieck Spreeau Richtung Dreieck Barnim zwischen Berlin-Hellersdorf und Marzahn nach einem Unfall gesperrt. A30, Osnabrück Richtung Rheine zwischen Hörstel und Rheine wegen Bauarbeiten gesperrt. Dann haben wir noch die A61, Mönchengladbach-Venlo zwischen dem Kreuz Mönchengladbach und Mackenstein in beiden Richtungen wegen Brückenarbeiten bis Dienstag früh gesperrt. Gute Fahrt!
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0: Mit Markus Poschlott und besten Grüßen aus Erfurt ins ganze Land.

mit My Love. Das ist die ARD-Hitnacht. Blick auf die Uhr, 0.38 Uhr ist es. Achtung, gibt einen Falschfahrer auf der A52 Essen-Düsseldorf. Zwischen Ratingen und dem Übergang zur B1 kommt Ihnen ein Falschfahrer entgegen. Fahren Sie bitte äußerst rechts und überholen Sie nicht auf der A52 Essen-Düsseldorf. Zwischen Ratingen und dem Übergang zur B1 kommt Ihnen ein Falschfahrer entgegen. Bitte äußerste Vorsicht, lassen Sie auch das Radio an. Wir melden hier, sobald die Gefahr vorüber ist.

Das ist die ARD-Hitnacht. 0.45 Uhr ist es. Wir sagen nochmal Obacht vor dem Falschfahrer auf der A52 Essen-Dortmund. Zwischen Rating und dem Übergang zur B1 kommt Ihnen der Falschfahrer entgegen. Bitte fahren Sie äußerst rechts und überholen Sie nicht. Lassen Sie das Radio an, wir melden, sobald die Gefahr vorüber ist. Auf der A52 Essen-Düsseldorf zwischen Rating und dem Übergang zur B1 ein Falschfahrer. Äußerste Vorsicht bitte und gute Fahrt für Sie.

0: Na, wie war es bei Ihrer Führerscheinprüfung damals?
1: Hallo, hier ist Björn. Ich wollte euch auch mal meine Geschichte erzählen von der theoretischen und praktischen Fahrprüfung. Also Theorie habe ich mit 2 Punkten bestanden, 1998. Das war mein bestes Ergebnis überhaupt bei den Zetteln ausfüllen. Und die Praxis, das war, glaube ich, so ein bisschen, sagen wir mal, sehr strange. Nach 20 Minuten hat der Fahrlehrer die Prüfung abgebrochen. Ich hatte schon Sorge, ich habe irgendwas falsch gemacht. Und dabei wollte er einfach nur zum Fußball und deswegen musste er ganz schnell zurück zum TÜV und damit war das Thema durch. Ich hatte meine Pappe und Thema erledigt.
0: Oh, war ja.
1: Schöne Nacht euch.
0: Ja, Dankeschön, Dankeschön, Dankeschön. Was tun sich denn hier für Geschichten auf? Mensch, Mensch, Mensch, Mensch, Mensch. Jetzt fehlt noch Ihre Geschichte, wie es bei Ihrer Fahrprüfung gelaufen ist. Telefon zum Mitmachen 0800 80 80 110 oder Sie schreiben uns gerne auch ard-hitnacht@mdr.de. Das wird eine schöne Nacht, ich bin gespannt. Die Hooters kommen jetzt mit All You Zombies und damit ist es 10 vor 1.

0.53 Uhr die ARD-Hitnacht mit der Entwarnung von der A52. Essen-Düsseldorf, kein Falschfahrer mehr unterwegs zwischen Rating und dem Übergang zur B1. Da haben sie wieder freie Fahrt. Zeit für die Cranberries. Die kommen jetzt hier mit Linger.

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1: Die Nachrichten mit Ronald Lessig. Guten Abend.
2: Diese Waldbrände gehen über Tage. Unsere Vorplanung ist zurzeit bis Montag.
1: Peter Bentgen von der Feuerwehr im Kreis Düren geht davon aus, dass der Brand in Hürtgenwald noch tagelang schwelt. 2000 Menschen mussten ihre Häuser und Wohnungen verlassen. Es brennt eine Fläche von ca. 3 Quadratkilometern. Jens Eberl berichtet aus Hürtgenwald.
3: Es ist das Ziel, 500 Rettungskräfte gleichzeitig heute Nacht im Einsatz zu haben. Man hat lange Schneisen, breite Schneisen rund um den Ort quasi gegraben, auch teilweise durch Gegenfeuer erzeugt. Und jetzt will man versuchen, mit Wasser quasi in Bereitschaft zu stehen, dass falls das Feuer nochmal kommt, dass man das direkt bekämpfen kann. Denn es gibt eine Sorge für die Löschkräfte heute Nacht und das ist Windböen, die angekündigt werden. Und das will man auf jeden Fall im Blick behalten und die Stadt hier sichern.
1: Die Armenkirche in der Düsseldorfer Altstadt wird 34 Jahre alt. Aus diesem Anlass lädt sie heute zu einem großen Essen auf dem Burgplatz. Unter dem Motto Essen für Arme und Reiche sind alle eingeladen. Erwartet werden 1000 Gäste. Ronja Henke berichtet.
4: 400 Liter Erbsensuppe und 1000 Grillwürste hat die Altstadt Armenkirche für heute vorbereitet. Bands aus der Region werden zu dem großen Essen spielen. Die Idee, Hilfsbedürftige sollen mehr am öffentlichen Leben teilhaben. Finanziert wird das Fest aus Spenden. Die Armenkirche versorgt täglich rund 200 Bedürftige mit einer warmen Mahlzeit. In den letzten 10 Jahren hat sich die Zahl derer, die auf das Essen angewiesen sind, laut Armenkirche verdoppelt.
1: Und auch das ist noch wichtig. Die Deutsche Bahn klagt gegen einen Beschluss der Bundesnetzagentur, im Fernverkehr mehr Konkurrenz zuzulassen. Das italienische Unternehmen Italo will ab 2028 eigene Züge in Deutschland fahren lassen. Russland will die Ukraine aus der Luft stärker angreifen. Laut Außenminister Lavrov werden dadurch sämtliche Nachschubwege aus dem Westen zerstört. Bei der Reit-WM in Aachen hat Katharina Hemmer Bronze im Grand Prix Spezial gewonnen. Rekord-Olympiasiegerin Isabel Wirth kam auf Rang 4. Venedig hat einen ungewohnten Gast bekommen. Ein Delfin treibt sich dort im Canale Grande rum. Ganz in der Nähe der berühmten Rialto-Brücke schwamm er zwischen Gondeln und Wassertaxis. Der Bürgermeister von Venedig postete ein Video mit dem Delfin. Ob es sich um den Delfin Mimo handelt, der in letzter Zeit immer mal wieder in Venedig unterwegs war, ist nicht klar. Der Bürgermeister rief alle Schiffe auf, besonders vorsichtig zu fahren. Und das war WDR aktuell. Das Wetter in Nordrhein-Westfalen. In der Nacht klar, es kühlt auf 23 bis 18, in freien Lagen bis 11 Grad ab. Tagsüber breiten sich vom Rheinland Wolken aus, am Nachmittag Schauer. Dazu in Halle bis 30, in Monschau bis 31 und in Bonn bis 33 Grad. Am Sonntag erst Schauer, später trocken bis 27 Grad. Es ist 1.03 Uhr.
5: Und das ist der Verkehrsservice in der ARD-Hitnacht. Achtung, Obacht bitte. Auf der B41 haben wir einen Falschfahrer. Ida Obenstein, Bad Kreuznach. Zwischen Bad Sobernheim und Bad Kreuznach kommt Ihnen ein Falschfahrer entgegen. Bitte fahren Sie äußerst rechts und überholen Sie nicht. Auf der B41, Ida Obenstein, Bad Kreuznach. Zwischen Bad Sobernheim und Bad Kreuznach ein Falschfahrer. Bitte äußerste Vorsicht. Lassen Sie das Radio auch an. Wir melden auch, sobald die Gefahr vorüber ist. Dann die Entwarnung auf der A52 nochmal. Essen-Düsseldorf, kein Falschfahrer mehr hier zwischen Ratingen und dem Übergang zur B1. Dann kommt die Gefahreninformation für Nordrhein-Westfalen und Rheinland-Pfalz. Der Waldbrand in der Nordeifel sorgt für starken Rauch weit über Hürtgenwald und Düren hinaus. In betroffenen Gebieten sollten geschlossene Räume nicht verlassen und Klima- und Lüftungsanlagen abgeschaltet werden. Auch eine Gefahreninformation für Hessen liegt uns jetzt vor. In Marburg-Biedenkopf, in Wetter, insbesondere im Stadtteil Unterrospe, sowie in Göttingen und angrenzenden Bereichen kommt es durch einen Waldbrand zu Geruchsbelästigung und möglicherweise auch zu Rauch in Bodennähe. Schließen Sie Fenster und Türen und schalten Sie Lüftungs- und Klimaanlagen ab. Dann die weiteren Meldungen von der B2 zum Beispiel. Hannover Richtung Dortmund zwischen Beckum und Hamm-Üntrop nach einem LKW-Unfall gesperrt. A10 Dreieck-Spreeau Richtung Dreieck-Barnim zwischen Berlin-Hellersdorf und Marzahn nach einem Unfall gesperrt. A30 Osnabrück Richtung Rheine zwischen Hörstel und Rheine wegen Bauarbeiten gesperrt. A57 Köln Richtung Krefeld zwischen dem Kreuz Meerbusch und Krefeld Zentrum wegen Bauarbeiten bis Montag früh gesperrt. A61 60 Mönchengladbach-Venlo zwischen dem Kreuz Mönchengladbach und Markenstein. In beiden Richtungen wegen Brückenarbeiten bis 5 Uhr gesperrt. Und die A448 Bochum-West Richtung Dortmund-Witten ist zwischen dem Dreieck Bochum-West und Bochum-Süd wegen Bauarbeiten bis Montag früh gesperrt. Ich wünsche eine gute Fahrt.
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5: Mit Markus Poschlott, ich grüße recht herzlich aus Erfurt ins ganze Land mit Musik von den Pet Shop Boys. Die hatten wir heute Nacht noch nicht dabei. Hier ist Suburbia. Hallo zusammen, hier ist die ARD.

0: schöner Stampfer von Status Quo. What you're proposing in der ARD-Hitnacht. 1.13 Uhr ist es. Wir sagen nochmal Obacht. Falschfahrer ist weiterhin auf der B41 unterwegs. Idar-Obenstein-Bad Kreuznach zwischen Bad Sobernheim und Bad Kreuznach kommt Ihnen weiterhin der Falschfahrer entgegen. Äußerste Vorsicht. Fahren Sie bitte rechts, überholen Sie nicht und lassen Sie das Radio an. Wir melden, sobald die Gefahr vorüber ist. So, das ist die ARD-Hitnacht. Heute Nacht mit Ihren Geschichten zu Ihrer Fahrprüfung. Denn heute vor 133 Jahren hat die Polizei in dem Fall in Paris verfügt. Ab sofort braucht man Fahrprüfung. Hier kann nicht jeder machen, was er will. Gut, so viele Autos waren damals natürlich noch nicht unterwegs. Aber dennoch, Fahrprüfung war wichtig. Und deswegen sammeln wir heute mal Ihre Geschichten rund um Ihre Führerscheinprüfung.
1: Ja, hier ist Volker in Minden. Also ich habe ungefähr vor 65 Jahren meinen Führerschein gemacht, Pkw-Führerschein. Und das war zu einer Zeit, wo noch viel geraucht wurde. Und an dem Tag, wo ich Prüfung hatte, war also starker Nebel. Und der Prüfer saß hinten und rauchte dicken Zigarren.
0: Ja.
1: Und da kam ich an eine Ecke ran und da musste ich halten und den Verkehr einsehen. Und da sagt er, warum fahren Sie denn nicht? Ich sage, ja, es ist nebelig. Wie meinen Sie das? Überlegen Sie sich genau, was Sie sagen. Aber ich habe die Prüfung bestanden.
2: Na gut, alles gut.
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Das sind Phil Collins, In the Air Tonight, die ARD-Hitnacht mit der Entwarnung. Von der B41, Ida oben Oberstein, Bad Kreuznach, kein Falschfahrer mehr zwischen Bad Sobernheim und Bad Kreuznach, da haben sie wieder freie Fahrt.

0: Marius Müller-Westernhagen, weil ich dich liebe in der ARD-Hitnacht. Wir sind im Jahr 1967. In Kalifornien sitzt ein Mann auf einem Hausboot, schaut auf die Bucht von San Francisco und schreibt einen Song, weil er einfach nur dort sitzt und den Schiffen zusieht. Am Ende des Songs soll noch ein bisschen improvisiert werden, aber sowas richtig Passendes fällt ihm da nicht ein, also pfeift er einfach. 3 Tage, nachdem dieser Song aufgenommen wurde, stirbt der Sänger bei einem Flugzeugabsturz mit gerade einmal 26 Jahren. Seinen größten Erfolg hat er selber nie erlebt. Otis Redding, den hören wir jetzt mit Sittin' on the Dock of the Bay.
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0: Es ist gleich 13:30. Was ist der Verkehrsservice in der ARD-Hitnacht? Zunächst mit der Entwarnung von der B41 Ida Oberstein, Bad Kreuznach, kein Falschfahrer mehr zwischen Bad Sobernheim und Bad Kreuznach. Dann die Gefahreninformation für Nordrhein-Westfalen und Rheinland-Pfalz. Der Waldbrand in der Nordeifel sorgt für starken Rauch weit über Hürtgenwald und Düren hinaus. In betroffenen Gebieten sollten geschlossene Räume nicht verlassen und Klima- und Lüftungsanlagen abgeschaltet werden. Dann schauen wir auf die Straßen. Die A2 Hannover Richtung Dortmund zwischen Beckum und Hamm-Üntrop nach einem LKW-Unfall gesperrt. A10 Dreieck Spreeau Richtung Dreieck Barnim zwischen Berlin-Hellersdorf und Marzahn nach einem Unfall gesperrt. A30 Osnabrück Richtung Rheine zwischen Hörstel und Rheine wegen Bauarbeiten gesperrt. Ich wünsche eine gute Fahrt durch diese Nacht.
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0: Mit Markus Poschlott und vielen Grüßen aus Erfurt.

0: Also als Peter aus dem Wittgensteiner Land seine Fahrprüfung gemacht hat, da gab es die Backstreet Boys noch gar nicht. 1970 am 1. April ist das gewesen. Und damit herzlich willkommen, hier ist die ARD Hitnacht. Heute sprechen wir über Ihre Führerscheinprüfung. Und Peter hat schon geschrieben, per Mail an ard-hitnacht@mdr.de. Nachdem die Theorie geklappt hatte, ging es auf die Piste. Nach exakt 20 Minuten hatte ich meinen Führerschein. Grund, es war spiegelglatt und es hat so stark geschneit, dass der Prüfer heilfroh war, dass sämtliche Aspiranten unfallfrei durchgekommen waren. Durchgefallen ist an diesem Tag keiner, schreibt er hier, der Peter. Dankeschön für diese Mail. Und es sind noch mehr gekommen. Brigitte zum Beispiel hat auch geschrieben, Moin Markus, ich hatte ein bisschen Probleme mit dem Rückwärtsfahren. Daher machte mein Fahrlehrer am Morgen des Prüfungstages noch eine extra Fahrstunde mit mir, in der ich einfach nur rückwärts gefahren bin. Bei der Prüfung musste ich dann rückwärts am Straßenrand einparken. Ich glaube, da passte keine Zeitung mehr zwischen Reifen und Bordsteinkante. Mein Fahrlehrer guckte mich nur groß an, aber es hatte gereicht und ich hatte meinen Lappen. Damals 1973. Ja, wir sammeln weiter die Geschichten rund um das Thema Fahrprüfung. Wenn wir gerade schon die Mail gehört haben von Peter, von Hans-Peter, der erzählt hat, dass der Führerscheinprüfer einfach froh war, dass alle an dem Tag irgendwie durchgekommen waren. Bei mir war es genau andersrum. Ich war der Letzte in der Reihe an diesem Tag und alle sind durchgefallen, alle. Und dann kam ich als Letzter und mein Fahrlehrer stieg ins Auto und sagte, wenn der jetzt auch noch durchfällt, dann besaufe ich mich heute Abend. O-Ton. Und es hat dann über Umwege, sagen wir es mal so, geklappt. Hab den Führerschein an diesem Tag bekommen. Aber auch das war nicht einfach.
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0: So, ich sammle weiter in Ihre Geschichten. Freue mich auf Ihre Mail oder auf Ihren Anruf.

Michel Tillo ist das. Hier ist die ARD-Hitnacht. Jetzt gibt's Musik aus dem Rheinland. Von den Eurythmics. Na gut, ich sag mal so, dieses Album Revenge wurde zumindest auch zum Teil im Studio bei Köln aufgenommen. Deswegen ein bisschen Rheinland ist dabei. Miracle of Love, der große Hit aus dem Jahr 86.

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1: Die Nachrichten mit Ronald Lessig. Guten Morgen.
2: Im Moment ist der Wind, hat dann nachgelassen, das ist sehr ruhig. Ich hoffe, dass es so bleibt. Dann gehe ich mit viel Hoffnung in die Nacht rein.
1: Der Landrat des Kreises Düren hofft, dass der Waldbrand in Hürtgenwald über Nacht eingedämmt werden kann. Vor allem, weil der Wind inzwischen nachgelassen hat. Anna Deschke berichtet.
3: Man versucht, durch 2 Bundeswehrpanzer immer wieder weiterhin Schneisen in den Wald reinzuschlagen, dass man sicher mit Feuerwehrfahrzeugen da rein kann. Aktuell ist es so, dass die Feuerwehr, dass die Einsatzkräfte dieses Feuer so ein bisschen in Schach halten können, indem sie es festhalten an dem Ort, an dem es gerade ist. Und das ist jetzt auch das Ziel über die Nacht, dass das Feuer eben nicht noch weiter übergreift, noch mehr Waldflächen oder geschweige denn in Richtung von Ortschaften kommt.
1: Auch in Sonsbeck am Niederrhein ist ein kleinerer Brand ausgebrochen in der Nähe eines Pferdestalls. Seit knapp 2 Wochen gibt es in Dortmund ein verschärftes Bettelverbot. Für die ersten 2 Wochen gab es erst einmal eine Übergangsphase mit Hinweisen statt Strafen. Ab heute aber drohen Bußgelder. Sophie Konrad berichtet.
4: Bettelnde Menschen dürfen sich hier in Dortmund in einem Umkreis von 5 Metern um die Außengastronomie nicht mehr aufhalten. Ab heute will die Stadt Verstöße gegen das Bettelverbot mit Bußgeldern bestrafen. Ordnungsamtsmitarbeiter gehen dafür in der Stadt Streife, um die Einhaltung des Verbots zu kontrollieren. Bis zu 250 Euro kann das kosten. Wer das nicht zahlen kann oder will, muss mit einer mehrtägigen Erzwingungshaft rechnen.
1: Und auch das ist noch wichtig. Autofahrer müssen sich an diesem Wochenende auf volle Autobahnen einstellen. In mehreren Bundesländern enden die Sommerferien. Der ADAC erwartet deshalb Staus. Im Canale Grande in Venedig ist ein Delfin zwischen Wassertaxis und Gondeln geschwommen. Der Bürgermeister der Stadt rief alle Schiffe auf, vorsichtig zu fahren. Der VfL Bochum hat nach einem verpatzten Start in die neue Saison der zweiten Fußball-Bundesliga am 2. Spieltag gewonnen. Die Bochumer setzten sich auswärts bei Eintracht Braunschweig mit 1:0 durch. Bei der Reitweltmeisterschaft in Aachen hat es für das deutsche Team eine weitere Medaille gegeben. Katharina Hemmer gewann im Grand Prix Spezial Bronze.
5: Ich könnte nicht glücklicher sein. Also das war ein ganz großes Geschenk, was mein Pferd mir da heute im Viereck gemacht hat.
1: Rekord-Olympiasiegerin Isabel Wert landete auf Rang 4. Weitere Medaillenchancen in der Einzelwertung gibt es für das deutsche Team heute in der Kür. Das war WDR aktuell. Das Wetter in Nordrhein-Westfalen. In der Nacht klar, es kühlt ab auf 23 bis 18 in Freiburg.